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2: Mit Alexander Kanja. Hallo zusammen und das sind die wichtigsten Meldungen des Tages. Immer am 10. Juni ist Tag der Kindersicherheit. Er soll vor allem uns Eltern daran erinnern, wie wir Unfälle vermeiden können. Der Chef der Bundesarbeitsgemeinschaft Mehr Sicherheit für Kinder, Andreas Kalbitz, sagt, welche Unfälle denn am häufigsten passieren.
3: Mit weitem Abstand sind es immer wieder die Stürze. Fast 2/3 aller Unfälle von Kindern hierzulande sind Sturzunfälle. Da gibt es natürlich viel zu tun. Es gibt zunächst, wenn Sie auf die eigenen vier Wände gucken zum Beispiel, da passieren nämlich die häufigsten Unfälle von Kindern in der eigenen Wohnung, ist noch zu erwähnen, was viele gar nicht denken. Dann gibt es Sicherheitsartikel.
2: Solche Artikel sind zum Beispiel Treppengitter. Aus der Perspektive eines Kindes kann man weitere Gefahrenquellen zu Hause erkennen.
3: Zum Beispiel ein Pfannenstiel, der über den Herdrand hinausragt, das ist neugierig. Da oben brodelt es vielleicht auch noch und es zischt und so weiter. Ein Kind Neugier erweckend. Oder auch ein herunterhängendes Wasserkocherkabel beispielsweise. Ein Tischläufer, auf dem könnte eine Kerze stehen und ähnliches. Also da gibt es endlose Beispiele. Und wenn Sie das wirklich mal so aus Kinderperspektive wahrnehmen und beheben, dann haben Sie Unfallvermeidung geleistet.
2: Noch mehr nützliche Tipps zu diesem Thema gibt es auf der Seite kindersicherheit.de und das komplette Interview gibt es zum Nachhören jetzt auch im Radio Teddy Nachrichten Podcast. Das kleine Baby-Hippo vom Berliner Zoo hat jetzt einen Namen. Das süße Zwergflusspferd heißt Brötchen. Der Name erinnert an einen früheren Star des Zoos. Vor vielen Jahren gab es hier schon einmal ein Zwergflusspferd namens Bulette. Es war einst das älteste seiner Art in ganz Europa. Diese äußerst seltene kleine Papagei ist in 100 Jahren nur zweimal gesehen worden. Der Burulori. Jetzt haben Vogelkundler dieses Glück wieder gehabt und konnten den kleinen grünen Vogel mit dem roten Schnabel sogar fotografieren. Dafür mussten sie allerdings einige Strapazen in Kauf nehmen. Tagelang waren sie auf der Insel Buru in Indonesien unterwegs. Entlang scharfkantiger Felsen, durch dichte Vegetation, ja sogar einen vermoosten Nebelwald mussten sie durchqueren, bis endlich dieser Burulori an ihnen vorbeiflog und sich sogar fotografieren ließ.
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2: Unsere Nationalmannschaft spendiert hunderten Fußballfans die Anreise ins Stadion. Wer zum dritten Gruppenspiel kommen möchte, kann darauf hoffen, nichts zahlen zu müssen. Der Grund ist, dass die Ticketpreise während der WM in die Höhe geschossen sind. Eine Bus- und Bahnfahrt, die normalerweise umgerechnet 10 Euro kostet, ist nun für 100 Euro zu haben. Soweit die Meldungen und die Radio Teddy Nachrichten zum Nachhören jederzeit in der Radio Teddy App und überall, wo es Podcasts gibt.
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0: Also wolkig ist es überall, aber die Schauer, die ziehen in den nächsten Stunden Richtung Osten ab und die Temperaturen pendeln sich so zwischen 9 und 11 Grad ein. Und der Donnerstag, der bietet dann wieder von allem etwas, so genau kann man gar nichts voraussagen. Sonne, Wolken, kleinere Regenschauer. Vielleicht auch mal ein bisschen Blitz und Donner, ein bisschen wie der Grabbeltisch an der Supermarktkasse. Temperaturen liegen zwischen 15 und im Süden 20 Grad.
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1: Liebe Eltern, Sandra hier vom Radio Teddy Vormittag. Und jeden Tag zwischen 10 und 2 spreche ich mit euch über die Familie.
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1: Wir Eltern wünschen uns doch alle, dass unsere Kinder bis zum Ende am Tisch sitzen bleiben. Bis wirklich alle fertig gegessen haben. Einfach, weil es auch so eine schöne familiäre Sache ist, wenn man zusammen am Tisch sitzt. Man kann sich so schön austauschen. Aber es fällt unseren Kindern einfach schwer. Radio Teddy Familienexpertin Henriette Grünert. Sag mal, warum fällt es unseren Kindern denn eigentlich so schwer, bis zum Ende am Tisch sitzen zu bleiben?
3: Ich glaube, sie verstehen oft nicht, warum sie das tun sollen. Was heißt bis zum Schluss, ne? Bis jeder aufgegessen hat? Also das heißt, sie müssen auch auf Papa warten, der vielleicht jetzt extrem langsam ist oder zwischendurch noch ganz viel quatscht und deshalb irgendwie ewig nicht fertig wird. Oder wie lange müssen sie warten? Ne? Allein dieses Zeitverständnis, was ist bis zum Schluss? Lassen wir es doch gehen. Ne? Es gibt vielleicht so Momente, wo wir sagen, die paar Minuten, wo wir alle irgendwie was im Mund haben, versuchen wir sitzen zu bleiben und vielleicht kurze Regeln, ne? So die auch verständlich sind, aber ansonsten es einfach auch gehen zu lassen. Und irgendwann wollen sie das auch. Ne? Also das erlebe ich bei unserer Tochter. Die sitzt jetzt gerne und sagt, ach ja, und noch ein Schlag
1: redet
3: hier.
1: Noch ein bisschen, ne?
3: Genau,
1: ja, ja,
3: erzählt.
1: Genau.
3: Ne? Und irgendwann kriegen die ein Gefühl dafür, dass die das mögen oder eben auch nicht. Aber ne, zumindest entsteht das dann irgendwann. Und darauf, glaube ich, kommt es an.
1: Vielen Dank an Radio Teddy Familienexpertin Henriette Grünert.
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1: Mit Nils, hallo. Katzen haben 7 Leben. Das hat offenbar auch Selina gehört. Und sie will natürlich wissen, ob das mit den 7 Leben stimmt. Nein, das stimmt nicht. Denn sonst wären es ja Geister oder Außerirdische. Aber im Volksmund gibt es eben dieses Sprichwort. Und das hat schon Gründe. Denn Katzen sind sehr schlaue und geschickte Tiere. Zum einen können Katzen aus hoher Höhe hinunterfallen und landen meist doch auf den Pfoten. Während sich Menschen oder andere Tiere bei so einem Sturz verletzen würden, kommen die Katzen meist unbeschadet davon. Sie reagieren blitzschnell und können mit ihrem Schwanz und ihrem sehr beweglichen Rückgrat ihre Lage in der Luft rasch ändern, sodass sie auf allen Vieren landen. Weil man sich das früher nicht erklären konnte, glaubte man, die Katze sei auf diese Art kaum zu verletzen. Daraus ist dann der Spruch mit den 7 Leben entstanden. Und dann kam auch noch der Aberglaube hinzu, also der Glaube an übernatürliche Kräfte. Im Mittelalter brachte man Katzen mit Hexen in Verbindung. Man glaubte, dass sie sich in schwarze Katzen verwandeln könnten, um sich zu tarnen und unauffällig herumzulaufen. Deshalb hat man Katzen früher auch von Kirchtürmen geworfen, um die angeblichen Hexen loszuwerden. Aber auch solche Stürze überlebten die Katzen immer wieder. Darum wurden sie erst recht verteufelt und so entstand der Unsinn mit den 7 Leben. Aber bitte testet das jetzt nicht mit eurer Katze aus, denn auch Katzen können sich schwer verletzen.
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2: Und jetzt gibt's Tipps von Grundschullehrerin Viola Patricia Herrmann zum Thema Schule und Lernen. Und wenn die Sitzordnung in der Schule festgelegt oder überarbeitet wird, dann ist das für viele unserer Kinder eine emotionale Achterbahnfahrt. Die meisten Lehrer legen nämlich lieber selber fest, wer neben wem sitzt. Auch unsere Radio Teddy Familienexpertin, die Grundschullehrerin und Vierfachmama Viola Patricia Herrmann. Viola, wonach gehst denn du bei der Platzierung deiner Schüler?
3: Ich gucke zum einen, dass es eine gute Mischung aus Mädchen und Jungen ist. Und dann, sag ich mal, kenne ich natürlich meine Pappenheimer auch ein Stück weit und weiß, wer gut zusammenpasst, wer vielleicht auch mal im Team gut arbeiten könnte, wenn es die Arbeitsphase erfordert. Und ich weiß auch, wer sich so gegenseitig stören würde, dass es sowohl für die Kinder als auch für die Lerngruppe kontraproduktiv ist.
2: Wenn ich jetzt mit dir rede, dann stelle ich mir natürlich irgendwie immer den Frontalunterricht vor, so die Zweierbänke. Aber das ist ja heute gar nicht mehr so. Welche Tischordnung ist denn für dich die beste? Wohl mit welcher Tischordnung lernen Kinder am besten?
3: Also es gibt die Möglichkeit, so habe ich das immer gemacht, dass ich die Tische auch entsprechend umstelle. Das heißt, wenn ich das Simple Past einführe, mache ich es frontal. Wenn ich dann in Arbeitsphasen komme oder auch die unregelmäßigen Verben abfragen möchte, spielerisch, oder die Kinder fragen sich ab, dann können Gruppentische auch wunderbar dafür geeignet sein.
2: Also eine flexible Tischordnung im Klassenraum, je nach Arbeitsphase. Das klingt nach einem guten Vorschlag, finde ich. Könnte man bei der nächsten Elternversammlung mal ansprechen. Danke an Grundschullehrerin Viola Patricia Herrmann zum Thema Sitzordnung im Unterricht.
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3: Mit Alexander Kanja. Hallo zusammen und das sind die wichtigsten Meldungen des Tages. Immer am 10. Juni ist Tag der Kindersicherheit. Er soll vor allem uns Eltern daran erinnern, wie wir Unfälle vermeiden können. Der Chef der Bundesarbeitsgemeinschaft Mehr Sicherheit für Kinder, Andreas Kalbitz, sagt, welche Unfälle denn am häufigsten passieren.
4: Mit weitem Abstand sind es immer wieder die Stürze. Fast 2/3 aller Unfälle von Kindern hierzulande sind Sturzunfälle. Da gibt es natürlich viel zu tun. Es gibt zunächst, wenn Sie auf die eigenen vier Wände gucken zum Beispiel, da passieren nämlich die häufigsten Unfälle von Kindern in der eigenen Wohnung, ist noch zu erwähnen, was viele gar nicht denken, dann gibt es Sicherheitsartikel.
3: Solche Artikel sind zum Beispiel Treppengitter. Aus der Perspektive eines Kindes kann man weitere Gefahrenquellen zu Hause erkennen.
4: Zum Beispiel ein Pfannenstiel, der über den Herdrand hinausragt, das ist neugierig. Da oben brodelt es vielleicht auch noch und es zischt und so weiter. Ein Kind, Neugier erweckend. Oder auch ein herunterhängendes Wasserkocherkabel beispielsweise. Ein Tischläufer, auf dem könnte eine Kerze stehen und ähnliches. Also da gibt es endlose Beispiele. Und wenn Sie das wirklich mal so aus Kinderperspektive wahrnehmen und beheben, dann haben Sie Unfallvermeidung geleistet.
3: Noch mehr nützliche Tipps zu diesem Thema gibt es auf der Seite kindersicherheit.de und das komplette Interview gibt es zum Nachhören jetzt auch im Radio Teddy Nachrichten Podcast. Das kleine Baby Hippo vom Berliner Zoo hat jetzt einen Namen. Das süße Zwergflusspferd heißt Brötchen. Der Name erinnert an einen früheren Star des Zoos. Vor vielen Jahren gab es hier schon einmal ein Zwergflusspferd namens Bulette. Es war einst das älteste seiner Art in ganz Europa. Diese äußerst seltene kleine Papagei ist in 100 Jahren nur zweimal gesehen worden. Der Burulori. Jetzt haben Vogelkundler dieses Glück wieder gehabt und konnten den kleinen grünen Vogel mit dem roten Schnabel sogar fotografieren. Dafür mussten sie allerdings einige Strapazen in Kauf nehmen. Tagelang waren sie auf der Insel Buru in Indonesien unterwegs. Entlang scharfkantiger Felsen, durch dichte Vegetation, ja sogar einen vermoosten Nebelwald mussten sie durchqueren, bis endlich dieser Burulori an ihnen vorbeiflog und sich sogar fotografieren ließ.
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3: Unsere Nationalmannschaft spendiert hunderten Fußballfans die Anreise ins Stadion. Wer zum dritten Gruppenspiel kommen möchte, kann darauf hoffen, nichts zahlen zu müssen. Der Grund ist, dass die Ticketpreise während der WM in die Höhe geschossen sind. Eine Bus- und Bahnfahrt, die normalerweise umgerechnet 10 Euro kostet, ist nun für 100 Euro zu haben. Soweit die Meldungen und die Radio Teddy Nachrichten zum Nachhören jederzeit in der Radio Teddy App und überall, wo es Podcasts gibt.
2: Also wolkig ist es überall, aber die Schauer, die ziehen in den nächsten Stunden Richtung Osten ab und die Temperaturen pendeln sich so zwischen 9 und 11 Grad ein. Und der Donnerstag, der bietet dann wieder von allem etwas, so genau kann man gar nichts voraussagen. Sonne, Wolken, kleinere Regenschauer, vielleicht auch mal ein bisschen Blitz und Donner, ein bisschen wie der Grabbeltisch an der Supermarktkasse. Temperaturen liegen zwischen 15 und im Süden 20 Grad.
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1: Heute geht's um das Thema Familienbett mit der Schlafmedizinerin Dr. Samia Little-Elk. Interessanter Fakt zum Thema Co-Sleeping, Kinder im Elternbett. Wenn Mama und Baby nah beieinander schlafen, pendelt sich bei der Mama der sogenannte Ammenschlaf so ein, dass sich der Schlafrhythmus von Mutter und Kind aneinander anpasst. Sammy, das klingt ja so, als wäre es gerade deshalb vom Vorteil, gemeinsam mit dem Baby das Bett zu teilen. Das hilft ja dann irgendwie auch dem eigenen Schlaf, oder?
2: Es hat den Vorteil, man hat kurze Wege, aber manchmal ist es auch sinnvoll, ein Kinderbett zu haben, was direkt am Bett der Eltern steht, sodass das Kind auch lernt, in dem eigenen Bett zu schlafen, wenn es das dann irgendwann tun soll. Wenn es sowieso im Elternbett bleibt, ja, dann kann es auch im Elternbett bleiben. Ne? Bei jeder Entscheidung, die man diesbezüglich trifft, immer auch überlegen, was mache ich denn in einem Jahr? Was mache ich denn in 3 Jahren? Was mache ich denn in 4, 5 Jahren? Unter Umständen bleibt das Kind auch so lange im elterlichen Bett.
1: Also ein bisschen auch an die Zukunft denken. Ich wollte nochmal auf die Gefahr des Erdrückens eingehen. Es wird ja landläufig auch immer so behauptet, es gäbe einen angeborenen Schutzreflex der Eltern, dass es eher unmöglich ist, dass wir uns im Schlaf auf das eigene Kind legen. Was sagst du dazu?
2: Ich glaube, eine hundertprozentige Sicherheit kann man da nicht geben. Deswegen, das muss wirklich jeder für sich selbst entscheiden, ob er sein kleines Baby mit ins Bett nimmt. Es gibt heute gute Möglichkeiten, auch so Kinderbetten als Erweiterung des elterlichen Bettes ans Bett zu schieben, wo man dem Kind auch viel Geborgenheit geben kann und wo ihm nichts passieren kann. Und man darf eben halt auch nicht vergessen, dass auch unser Schlaf beeinflussbar ist. Also zum Beispiel, wenn ich abends ein Gläschen Wein getrunken habe oder ein Bier oder wenn ich bestimmte Medikamente nehme, wird der Schlaf unter Umständen beeinflusst und auch Schutzreflexe, die unsere Kinder vielleicht schützen, nicht mehr so funktionieren. Deswegen immer Vorsicht mit kleinen Babys im Bett.
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1: Mit Nils, hallo. Florentina möchte wissen, wer die Jeans erfunden hat. Das war Levi Strauss. Levi Strauss hat die Jeans zusammen mit dem Schneider Jacob Davis erfunden. Und zwar vor ungefähr 150 Jahren. Levi Strauss ist damals mit seiner Familie von Deutschland in die USA ausgewandert und hat hier Kleidung, Zahnbürsten und andere Dinge verkauft. Und zwar an die vielen Goldgräber, die es damals in Kalifornien gab. Und eben auch Hosen. Und dabei hat Levi Strauss dann gemerkt, dass die Hosen der Goldgräber sehr viel aushalten mussten, dass sie sehr stabil sein mussten. Zusammen mit dem Schneider Jacob Davis hat er dann die Ecken der Taschen mit Metallnieten verstärkt. Und das war dann praktisch die Geburtsstunde der Jeans. Die Jeans wurde also nicht erfunden, weil Leute eine peppige, moderne Hose haben wollten. Nein, das hatte nichts mit Mode zu tun, sondern ganz einfach praktische Gründe. Die Jeans war eine reine Arbeitshose. Die allerersten Jeans haben auch noch ganz anders ausgesehen. Die waren aus so einer Art Segeltuch geschneidert. Die hatten sowas von Zeltplanen. Und die ersten Jeans, die waren auch nicht blau, sondern braun. Zu einem richtig modischen Trendsetter ist die Jeans dann erst 70 bis 80 Jahre später geworden, als es immer mehr junge Leute cool fanden, Jeans zu tragen.
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0: Sandra hier vom Radio Teddy Vormittag. Hier geht's jetzt wieder um Elternthemen.
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0: Die Langeweile unserer Kinder ist heute mein Thema in der Radio Teddy Familienfrage des Tages. Viele von euch scheinen das tatsächlich auch zu kennen, dass den Kindern sehr oft langweilig ist. 85% haben mit Ja gestimmt auf unseren Radio Teddy Social Media Kanälen. Ich kenne das selber auch von zu Hause von meinem 6-jährigen Sohn Hannes. Der kommt auch oft und sagt, Mama, ich weiß gar nicht, was ich machen soll. Und ich kann das überhaupt gar nicht verstehen. Radio Teddy Familienexpertin und Psychologin Henriette Grünert. Wie kann es sein, dass mein Kind dann oft sagt, dass ihm langweilig ist?
2: Das ist das Überangebot. Daran glaube ich fest. Wir sind voll mit Spielzeugen. Das können die nie im Leben alles bespielen. Das Überangebot in den Medien, alleine sich irgendwie was zum Gucken auszusuchen. Es gibt Tausendes und von allem viel zu viel. Das ist ja so eine angespannte Langeweile. Das ist ja nicht so dieses, ich weiß nichts mit mir anzufangen, sondern ich weiß gar nicht, wo ich zuerst anfangen soll. Grundsätzlich ist Langeweile kein schlechtes Gefühl, also den darf auch mal langweilig sein, ne? Weil wir ja schon davon ausgehen, dass da auch dann Kreativität draus entsteht. Und das würde ich auch fördern. Langeweile auch mal mit aushalten, nicht gleich irgendwie mit, na dann mal doch oder dann mach doch das Puzzle oder du hast doch noch das Feuerwehrauto, sondern dann auch mal sagen, na wonach ist dir denn, worauf hättest du denn jetzt Lust und dann mal gucken, was entsteht.
0: Danke an Radio Teddy Familienexpertin Henriette Grünert. Ja, ich muss mir, glaube ich, persönlich auch selber mal den Schuh anziehen, dass ich nicht dafür verantwortlich bin, mein Kind die ganze Zeit zu beschäftigen.
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3: Mit Alexander Kanja. Hallo zusammen und das sind die wichtigsten Meldungen des Tages. Immer am 10. Juni ist Tag der Kindersicherheit. Er soll vor allem uns Eltern daran erinnern, wie wir Unfälle vermeiden können. Der Chef der Bundesarbeitsgemeinschaft Mehr Sicherheit für Kinder, Andreas Kalbitz, sagt, welche Unfälle denn am häufigsten passieren.
4: Mit weitem Abstand sind es immer wieder die Stürze. Fast 2/3 aller Unfälle von Kindern hierzulande sind Sturzunfälle. Da gibt es natürlich viel zu tun. Es gibt zunächst, wenn Sie auf die eigenen vier Wände gucken zum Beispiel, da passieren nämlich die häufigsten Unfälle von Kindern in der eigenen Wohnung. Das ist noch zu erwähnen, was viele gar nicht denken. Dann gibt es Sicherheitsartikel.
3: Solche Artikel sind zum Beispiel Treppengitter. Aus der Perspektive eines Kindes kann man weitere Gefahrenquellen zu Hause erkennen.
4: Zum Beispiel ein Pfannenstiel, der über den Herdrand hinausragt. Das ist neugierig. Da oben brodelt es vielleicht auch noch und es zischt und so weiter. Ein Kind Neugier erweckend. Oder auch ein herunterhängendes Wasserkocherkabel beispielsweise. Ein Tischläufer, auf dem könnte eine Kerze stehen und ähnliches. Also da gibt es endlose Beispiele. Und wenn Sie das wirklich mal so aus Kinderperspektive wahrnehmen und beheben, dann haben Sie Unfallvermeidung geleistet.
3: Noch mehr nützliche Tipps zu diesem Thema gibt es auf der Seite kindersicherheit.de und das komplette Interview gibt es zum Nachhören jetzt auch im Radio Teddy Nachrichten Podcast. Das kleine Baby-Hippo vom Berliner Zoo hat jetzt einen Namen. Das süße Zwergflusspferd heißt Brötchen. Der Name erinnert an einen früheren Star des Zoos. Vor vielen Jahren gab es hier schon einmal ein Zwergflusspferd namens Bulette. Es war einst das älteste seiner Art in ganz Europa. Diese äußerst seltene kleine Papagei ist in 100 Jahren nur zweimal gesehen worden. Der Burulori. Jetzt haben Vogelkundler dieses Glück wieder gehabt und konnten den kleinen grünen Vogel mit dem roten Schnabel sogar fotografieren. Dafür mussten sie allerdings einige Strapazen in Kauf nehmen. Tagelang waren sie auf der Insel Buru in Indonesien unterwegs. Entlang scharfkantiger Felsen, durch dichte Vegetation, ja sogar einen vermoosten Nebelwald mussten sie durchqueren, bis endlich dieser Burulori an ihnen vorbeiflog und sich sogar fotografieren ließ.
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3: Unsere Nationalmannschaft spendiert hunderten Fußballfans die Anreise ins Stadion. Wer zum dritten Gruppenspiel kommen möchte, kann darauf hoffen, nichts zahlen zu müssen. Der Grund ist, dass die Ticketpreise während der WM in die Höhe geschossen sind. Eine Bus- und Bahnfahrt, die normalerweise umgerechnet 10 Euro kostet, ist nun für 100 Euro zu haben. Soweit die Meldungen und die Radio Teddy Nachrichten zum Nachhören jederzeit in der Radio Teddy App und überall, wo es Podcasts gibt.
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2: Also wolkig ist es überall, aber die Schauer, die ziehen in den nächsten Stunden Richtung Osten ab und die Temperaturen pendeln sich so zwischen 9 und 11 Grad ein. Und der Donnerstag, der bietet dann wieder von allem etwas, so genau kann man gar nichts voraussagen. Sonne, Wolken, kleinere Regenschauer. Vielleicht auch mal ein bisschen Blitz und Donner, ein bisschen wie der Grabbeltisch an der Supermarktkasse. Temperaturen liegen zwischen 15 und im Süden 20 Grad.
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1: Und die lautet heute: Kennt ihr das, dass eure Kinder aufbleiben wollen bis in die Puppen? Ich muss euch sagen, Leni, meine Tochter, die ist ja nun schon ein bisschen größer, aber ich kenne das von früher ganz, ganz genau. Es gab Zeiten, da habe ich manchmal eher geschlafen als Leni. Und auch hier in der Radio Teddy Redaktion kennen das ganz, ganz viele Mamas und Papas, ihr bestimmt auch. Die Frage ist, warum wollen denn die Kinder abends immer so lange aufbleiben? Oft sind sie ja auch müde, aber sie wollen einfach nicht ins Bett gehen. Wir fragen mal unsere Psychologin Henriette Grünert.
2: Ist ganz lustig, ich habe gestern irgendwie bei Instagram so einen Comedian gesehen, der genau das beschrieben hat. Die Kinder, die wollen noch nicht Tschüss sagen zu dem, was da an Leben passiert. Die sind noch irgendwie so mittendrin, ne? Ich glaube, dass das tatsächlich wirklich manchmal ein Thema sein kann. So dieses Gefühl, was zu verpassen, irgendwie, was da hilft, sind, glaube ich, einfach klare Routinen, ne? Also nach dem Duschen gibt es noch irgendwie vielleicht 5 Minuten Lieblingsserie, dann Zähne putzen und dann geht's ins Bett und jemand liest vor und killert noch ein bisschen und dann ist gut. Ne, so klare Abläufe, dass auch klar ist, was passiert und auch da vermitteln, dass Müdigkeit auch was Gutes ist. Ne, auch erklären, warum wir Schlaf brauchen, dass unser Gehirn dann auch quasi aussortiert und Müllsortierung macht im Schlaf. Sonst kann unser Körper nicht mehr. Also da auch wirklich kindgerecht erklären.
1: Also auch einfach mal erklären, wozu Schlaf eigentlich gut ist. Danke an Psychologin Henriette Grünert. 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
1: Mit Nils, hallo. Und wir haben diese Kinderfrage hier.
2: Ich heiße Kira Annabelle Keilmann. Ich bin 6 Jahre alt. Warum kriegen Menschen Zähne, die wieder rausfallen?
1: Ja, Kira, das liegt daran, dass ihr Kinder ganz andere Zähne braucht als Mama und Papa. Denn alle Kinder haben ja erstmal einen viel kleineren Mund. Deswegen passen in den Kindermund natürlich auch nicht so viele große Zähne rein. Kleinkinder haben darum nur 20 kleine Milchzähne. Schulkinder haben schon 24 Zähne und Erwachsene dann 32. Ja, und weil die Zähne nicht mitwachsen können, müssen sie ausfallen und ersetzt werden. Und damit sind wir schon bei der Antwort auf die Frage, wie die Zähne locker werden. Die Milchzähne sind nämlich nicht nur kleiner als die zweiten Zähne, sondern auch schwächer und haben nicht so tiefe Wurzeln. Das hat auch einen Grund. Kinder brauchen einfach noch nicht so feste Zähne, weil sie ja vor allem in den ersten Lebensjahren viel mehr weiche Nahrung zu sich nehmen, wie zum Beispiel Brei. Und weil die Milchzähne eben nicht so tief verwurzelt sind, können sie, wenn es soweit ist, auch leichter ausfallen. Meistens passiert das ja so ungefähr mit der Einschulung. Wann genau euch die ersten Milchzähne aber ausfallen und welche Zähne zuerst wackeln, das ist bei jedem Kind anders.
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0: Suspekt.
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2: Bei Geschwisterstreit bloß nicht zu früh einmischen, denn nur so lernen Kinder beim Lösen von Konflikten auch selbstständig zu werden. Trotzdem gibt es Situationen, wo wir Eltern uns einfach um die Streithähne kümmern müssen. Psychologin Henriette Grünert hat Tipps, woran wir erkennen, dass wir uns jetzt doch mal einmischen müssten.
3: Also man kann das ganz schön erkennen, wenn ein Kind dann zu einem kommt. Ich habe das oft erlebt, dass Kinder lange Konflikt mit sich austragen können. Ich würde auch nicht immer sofort hinrennen. Erstmal warten, erstmal machen lassen. Vielleicht hat es sich ganz schnell erledigt. Solange das nicht gefährlich wird für einen, würde ich denken, das kriegen die erstmal hin. Aber wenn jemand kommt und sagt, hier, ich bin jetzt traurig, weil er sie hat das angefasst oder hat was kaputt gemacht oder hat mich gehauen oder so, dann würde ich dazugehen und gucken, na, wie lösen wir das denn jetzt?
2: Okay, es kommt in den besten Familien vor, dass man phasenweise vielleicht das ältere Kind doch ein bisschen in Anführungsstrichen vernachlässigt, weil das junge Kind viel Aufmerksamkeit braucht. Und da entstehen ja sicherlich vielleicht auch Streitsituationen zwischen Geschwistern.
3: Ja, also was ich, und das kann ich auch aus eigener Erfahrung sagen, absolut. Man mutet häufig den Größeren ganz schön viel zu. Aber da sich einfach die Situation nochmal klar zu machen, ne, wie schwierig das auch sein muss. Und sowas zum Beispiel einzubauen, wie die Stunde abends zum ins Bett gehen für die Größere macht einer alleine. Und das geht dann auch nicht schnell, sondern da nimmt sich jemand Zeit und liest was vor und fragt nochmal, war alles okay heute? Häufig sind Kinder auch schon in der Lage zu sagen, ja, ich möchte, dass Mama mehr Zeit mit mir verbringt. Da auch drauf einzugehen, finde ich super wichtig.
2: Danke an Psychologin Henriette Grüner zum Thema Geschwisterstreit. 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
3: Mit Alexander Kanja. Hallo zusammen und das sind die wichtigsten Meldungen des Tages. Immer am 10. Juni ist Tag der Kindersicherheit. Er soll vor allem uns Eltern daran erinnern, wie wir Unfälle vermeiden können. Der Chef der Bundesarbeitsgemeinschaft Mehr Sicherheit für Kinder, Andreas Kalbitz, sagt, welche Unfälle denn am häufigsten passieren.
4: Mit weitem Abstand sind es immer wieder die Stürze. Fast 2/3 aller Unfälle von Kindern hierzulande sind Sturzunfälle. Da gibt es natürlich viel zu tun. Es gibt zunächst, wenn Sie auf die eigenen vier Wände gucken zum Beispiel, da passieren nämlich die häufigsten Unfälle von Kindern in der eigenen Wohnung. Das ist noch zu erwähnen, was viele gar nicht denken. Dann gibt es Sicherheitsartikel.
3: Solche Artikel sind zum Beispiel Treppengitter. Aus der Perspektive eines Kindes kann man weitere Gefahrenquellen zu Hause erkennen.
4: Zum Beispiel ein Pfannenstiel, der über den Herdrand hinausragt. Das ist neugierig. Da oben brodelt es vielleicht auch noch und es zischt und so weiter. Ein Kind Neugier erweckend. Oder auch ein herunterhängendes Wasserkocherkabel beispielsweise. Ein Tischläufer, auf dem könnte eine Kerze stehen und ähnliches. Also da gibt es endlose Beispiele. Und wenn Sie das wirklich mal so aus Kinderperspektive wahrnehmen und beheben, dann haben Sie Unfallvermeidung geleistet.
3: Noch mehr nützliche Tipps zu diesem Thema gibt es auf der Seite kindersicherheit.de. 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Das kleine Baby Hippo vom Berliner Zoo hat jetzt einen Namen. Das süße Zwergflusspferd heißt Brötchen. Der Name erinnert an einen früheren Star des Zoos. Vor vielen Jahren gab es hier schon einmal ein Zwergflusspferd namens Bulette. Es war einst das älteste seiner Art in ganz Europa. Diese äußerst seltene kleine Papagei ist in 100 Jahren nur zweimal gesehen worden. Der Burulori. Jetzt haben Vogelkundler dieses Glück wieder gehabt und konnten den kleinen grünen Vogel mit dem roten Schnabel sogar fotografieren. Dafür mussten sie allerdings einige Strapazen in Kauf nehmen. Tagelang waren sie auf der Insel Buru in Indonesien unterwegs. Entlang scharfkantiger Felsen, durch dichte Vegetation, ja sogar einen vermoosten Nebelwald mussten sie durchqueren, bis endlich dieser Burulori an ihnen vorbeiflog und sich sogar fotografieren ließ.
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3: Unsere Nationalmannschaft spendiert hunderten Fußballfans die Anreise ins Stadion. Wer zum dritten Gruppenspiel kommen möchte, kann darauf hoffen, nichts zahlen zu müssen. Der Grund ist, dass die Ticketpreise während der WM in die Höhe geschossen sind. Eine Bus- und Bahnfahrt, die normalerweise umgerechnet 10 Euro kostet, ist nun für 100 Euro zu haben. Soweit die Meldungen und die Radio Teddy Nachrichten zum Nachhören jederzeit in der Radio Teddy App und überall, wo es Podcasts gibt.
2: 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Also wolkig ist es überall, aber die Schauer, die ziehen in den nächsten Stunden Richtung Osten ab und die Temperaturen pendeln sich so zwischen 9 und 11 Grad ein. Und der Donnerstag, der bietet dann wieder von allem etwas, so genau kann man gar nichts voraussagen. Sonne, Wolken, kleinere Regenschauer. Vielleicht auch mal ein bisschen Blitz und Donner, ein bisschen wie der Grabbeltisch an der Supermarktkasse. Temperaturen liegen zwischen 15 und im Süden 20 Grad.
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1: Mit Nils, hallo. Mancherorts ist es schon kühl, anderswo wird's ab morgen spürbar kälter. Diese kühlen Tage im Juni nennt man Schafskälte. Elsa möchte wissen, warum diese Tage Schafskälte genannt werden. Stehen die Schafe in dieser Zeit tatsächlich bibbernd auf der Wiese? Der Name Schafskälte kommt tatsächlich von frierenden Schafen. Denn die Schafe sind bis zu diesem Zeitpunkt meist bereits geschoren und für die plötzlich auftretende Kälte nicht mehr so gut durch ihr Fell geschützt. Es kommt also wirklich vor, dass ein Schaf dann einmal frieren kann. Dass die Temperaturen jetzt im Juni nochmal runtergehen, das ist nicht ungewöhnlich. Das passiert oft in vielen Ländern in Mitteleuropa und ganz besonders gern in Deutschland. Und warum passiert das? Es ist so, dass das Land bereits relativ warm ist. Das Meer braucht jedoch ein bisschen länger und ist noch kalt. Dadurch zieht kalte und feuchte Polarluft aus dem Nordwesten, also vom Meer her zu uns. Deshalb kann es sein, dass die Temperaturen um bis zu 10 Grad sinken und das Wetter wechselhaft wird. Aber keine Sorge, in den nächsten Tagen wird's wieder wärmer.
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8: Guten Morgen. Guten Morgen am Donnerstag.
9: Guten Morgen. Es ist ein ganz besonderer Donnerstag. Wir haben heute zwei große Events. Zum einen ist heute Weltspieltag und die Fußball-Weltmeisterschaft startet in gleich drei Ländern. USA, Kanada und Mexiko.
8: Ich habe bis heute noch nicht verstanden, wieso, weshalb.
9: Ich auch nicht. Aber dafür haben wir jemanden, der uns das erklärt. Nils, der verrät uns nämlich alle Besonderheiten rund um die Fußball-WM dieses Jahr.
8: Ist auch eine Weltmeisterschaft. Da gibt schon Sinn, dass es auf verschiedenen Kontinenten oder in Ländern stattfindet.
9: Kurz vor 7:30 gibt es alle Infos zur Fußball-Weltmeisterschaft. Und vorher stellen wir euch noch eines der Länder vor, in denen wir spielen dürfen, nämlich Mexiko. Und warum wir da auf jeden Fall jedes Mal ein Glas Milch dabei haben sollten, wenn wir da was essen, das erfahrt ihr kurz vor 6:30. 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
8: Ja, heute ist wieder alles mit dabei. Ganz schön anhänglich, diese Regenwolken. Aber die Sonne gibt ihr Bestes. Harmlose Wolken auch über unseren Köpfen. Und die Temperaturen bleiben im Frühlingsbereich, ja? Höchstwerte zwischen 15 und 20 Grad.
9: Hey, aber da sind wir selber dran schuld, ne, dass die Regenwolken so anhänglich sind. Weil wir alle mal sagen, wir wollen gerne mal auf so Wolken schweben und kuscheln. Und die Regenwolken wollen auch kuscheln. Jetzt raus aus den Federn, gleich für euch. Taylor Swift mit ihrem Mega-Hit The Fate of Ophelia. Und jetzt gibt's Leonie und Callum Scott zum Wachtanzen mit Stay.

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1: Viele Flaggen hängen schon. Die Fanartikel sind bereit. Das Knabberzeug ist schon im Schrank. Morgen geht's endlich los. Die Fußball-WM. Und passenderweise gibt's dazu in dieser Woche für dich, liebe Christina, eine musikalische WM-Aufgabe. Du darfst Nationalhymnen raten. 3 von 5 solltest du erkennen. 2 hast du schon geschafft. Solltest du weniger als 3 erkennen, dann darfst du eine Woche lang jeden Morgen eine Zusammenfassung des letzten WM-Tages hier machen. Also quasi 90 Minuten in 90 Sekunden.
2: Ich bleib dabei, das möchte niemand von mir hören.
1: Doch, ich schon. Ich hätte da voll Lust drauf.
2: Aber es hätte bestimmt nichts mit Fußball zu tun. Ich würde irgendwelche falschen Begriffe nennen und irgendwas falsch erklären und die falsche Person vielleicht auch noch. Ich versuche hier mein Bestes zu geben.
1: Aufgepasst, heute gibt's für dich eine der kürzesten Hymnen der Welt. Die hat nämlich nur 4 Zeilen.

0: als würde jemand das in der Kirche singen. Das klingt so getragen.
1: Hm?
0: So päpstlich.
1: Ja.
0: Oh, das würde zu Italien passen. Soll sich mal jemand beschweren, falls mal irgendwie mal ein falsches Wort sagt, sobald man die Nationalhymne singt im Deutschen? Hier verstehe ich kein einziges Wort. Also, nein, aber ich denke, es könnte Italien sein. Es klingt so irgendwie.
1: Klingt wahrscheinlich so schwer, weil dieser Songtext aus dem 10. Jahrhundert stammt, was ihn zu einem der ältesten Hymnentexten macht.
0: Ah.
1: Und der kommt nicht aus Italien, sondern...
0: Wie bitte?
1: Aus Japan!
0: Oh!
1: Das war die japanische Nationalhymne.
0: Wow!
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0: Guten Morgen am Donnerstag, 6 Uhr. Wir starten gemeinsam in diesem Tag.
1: Guten Morgen.
0: Ganz liebe Grüße an alle, die es schon aus dem Bett geschafft haben. Und falls ihr jetzt auch noch ganz schnell am Telefon seid, habt ihr sehr gute Chancen, Radio-Teddy die Frühaufsteherin oder Frühaufsteher des Tages zu werden.
1: Beweist uns, liebe Kids, dass ihr euer Bett auch wirklich verlassen habt und werdet so dann Radio-Teddy die Frühaufsteherin oder Frühaufsteher des Tages und gewinnt eure ganz exklusive und handsigniert Frühaufsteher-Urkunde. 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
0: Frühaufsteherin, Frühaufsteher werden unter 0331 76 mal die 2. Mitmachregeln auf radioteddy.de. 0331 76 mal die 2. Seid schnell und wir verleihen euch den Titel um 6.10 Uhr, also in 9 Minuten. Und jetzt die Radio-Teddy-Nachrichten mit Nils. Guten Morgen.
2: Hi, guten Morgen.
0: Für alle Fußballfans hat das Warten ein Ende. Heute startet die WM.
2: Ja, heute geht's los. Bis zum 19. Juli steigt in den USA, Mexiko und Kanada das größte Turnier der WM-Geschichte.
3: Ja!
2: Insgesamt 48 Teams kämpfen in 104 Spielen um den Titel. Los geht's heute Abend um 19.30 Uhr unserer Zeit im Aztekenstadion in Mexiko-Stadt mit einer großen Eröffnungsfeier. Dabei wird Sängerin Shakira zum ersten Mal den offiziellen WM-Song Dai Dai live vor Publikum singen. Nach der Eröffnungsfeier um 21 Uhr startet die erste Partie dieser Weltmeisterschaft. Mit Gastgeber Mexiko spielt gegen Südafrika. Die deutsche Mannschaft hat am Sonntag ihr erstes Spiel gegen WM-Neuling Curaçao. Heute geht's ums Spielen, denn heute ist Weltspieltag. Das Motto in diesem Jahr lautet: Spielen verbindet, auch digital. Es geht also auch um Computerspiele, Apps und Spielkonsolen. Wichtig dabei ist, dass Anbieter Games altersgerecht gestalten und Eltern immer ein Auge darauf haben, was gespielt wird, heißt es vom Deutschen Kinderhilfswerk. Und zum heutigen Weltspieltag gibt es natürlich überall in Deutschland viele Veranstaltungen für Kinder. Mehr Infos dazu findet ihr im Internet auf der Seite weltspieltag.de. Und was bei uns in der Region los ist, das weiß jetzt Luisa.
4: Moin Tusum, wie wird von Dag in Bitten Plattdütsch lernen?
5: So begrüßen die Lehrer bald ihre Klassen in Niedersachsen. Das war eine Begrüßung auf Plattdeutsch. Die ersten Schüler können hier in Niedersachsen nämlich Plattdeutsch als zweite Fremdsprache wählen. Vorerst wird die Sprache für Kinder ab der 6. Klasse angeboten.
2: Heute gibt's in vielen Büros tierischen Besuch. Und zwar von Hunden. Denn heute ist der Aktionstag Kollege Hund. Wenn die Chefin oder der Chef es erlauben, sollen alle Erwachsenen ihren Vierbeiner mit zur Arbeit bringen. Der Aktionstag ist also im wahrsten Sinne des Wortes ein Schnuppertag. In vielen Büros hört es sich dann sicher so an. Soweit die Meldungen. 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
2: Hier bei uns in Bremen, Bremerhaven und Niedersachsen auf der A2 Braunschweig Richtung Hannover zwischen Hemelerwald und Hannover-Herrenhausen. Verkehrsbehinderung wegen einer Baustelle.
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0: Och ja, heute ist wieder alles mit dabei. Ganz schön anhänglich, diese Regenwolken. Aber die Sonne gibt ihr Bestes. Harmlose Wolken auch über unseren Köpfen. Und die Temperaturen bleiben im Frühlingsbereich, ja? Höchstwerte zwischen 15 und 20 Grad.
1: Hä, hey, aber da sind wir selber dran schuld, ne, dass die Regenwolken so anhänglich sind. Weil wir alle mal sagen, wir wollen gerne mal auf so Wolken schweben und kuscheln. Und die Regenwolken wollen auch kuscheln.
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1: Liebe Kids, Zähneputzen ist angesagt. Wir machen das jeden Morgen gemeinsam mit euch zur Lieblingsmusik hier mit dem Radio-Teddy-Zahnputz-Hit. Mit dabei ist Ben, 7 Jahre. Ben, mit wem putzt du deine Zähne?
8: Manchmal putze ich alleine und manchmal putze ich mit meinem kleinen Bruder.
1: Okay, und völlig egal, ob ihr jetzt jemanden bei euch habt oder alleine seid, mit dem Radio-Teddy-Zahnputzit ist niemand alleine. Und der kommt jetzt von Kamrad euch. Ganz, ganz viel Spaß mit dem Radio-Teddy-Zahnputzit. Und los geht's in dieser Woche mit den Minions.

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1: Fertig!
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1: 6.10 Uhr, Donnerstagmorgen, die Radio Teddy Morgenshow hier. Christina und Tim, guten Morgen.
2: Guten Morgen.
1: Viele von euch ziehen sich gerade an und von uns gibt es musikalische Unterstützung, damit das Anziehen schneller geht. Gleich der Mega-Hit Golden aus K-Pop Demon Hunters.
2: Und heute startet die Fußball-WM in den USA, in Kanada und in Mexiko. Wir stellen euch Mexiko gleich mal genauer vor und verraten euch auch unter anderem, warum wir bei mexikanischem Essen immer ein Glas Milch dazu trinken sollten. Gleich kurz vor 6:30 Uhr, Radio Teddy macht
1: stark? Stimmt.
2: Stark. Macht Spaß, macht schlau.
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1: Radio Teddy Frühaufsteherin, Frühaufsteher werden unter 0331 76 mal die 2. Mitmachregeln auf radioteddy.de. Unter allen, die seit 6 Uhr angerufen haben, hat es Peter, 9 Jahre aus Berne, Niedersachsen, ins Studio geschafft. Guten Morgen.
2: Morgen.
4: Hallo.
2: Peter, erstmal herzlich willkommen hier im exklusiven Frühaufsteher-Club. Wir möchten jetzt gerne testen, ob du auch wirklich schon aufgestanden bist aus dem Bett. Und das beweist uns einmal bitte, indem du ins Badezimmer gehst und dort in die Hände klatscht.
4: Okay, dann gehe ich einmal ins Badezimmer.
2: Ja! Herzlichen Glückwunsch, du bist Radio Teddy Frühaufsteher des Tages. Du gewinnst jetzt deine handsignierte Frühaufsteher-Urkunde und das limitierte Radio Teddy Mini-Heft, der coole Mal- und Rätselspaß vom Tritsch Verlag.
4: Danke.
2: Bitte sehr. Und den nächsten Frühaufsteher oder den nächsten

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0: Jetzt Golden aus K-Pop Demon Hunters. 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

0: 6.18 Uhr, Donnerstagmorgen, die Radio Teddy Morgenshow an eurer Seite. Guten Morgen.
1: Morgen.
0: Ihr auf dem Weg ins Badezimmer. Radio Teddy ist dabei, gleich mit Superstar Miley Cyrus zum Mittanzen vom Spiegel.
1: Und heute ist endlich Anpfiff.
0: Juhu.
1: In den USA, Kanada und Mexiko startet die Fußball-WM. 48 Nationen sind dabei.
0: Wow.
1: Und wir haben für euch die Sammelkarten der Fußballstars. Nicht zum Aufkleben, sondern für die Ohren zum Runterladen auf radioteddy.de. Und heute gibt's den Mann, der jetzt das letzte Mal bei der WM dabei ist.
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3: Unsere Nummer 1, Manuel Neuer, Torwart. Er gehört zu den besten Torhütern aller Zeiten. Unsere Nummer 1, Manuel Neuer. Mit 40 Jahren wird diese WM sein letztes großes Turnier sein. Er ist auch der letzte verbliebene Weltmeister von 2014 im Kader. Was ihn auszeichnet, sind nicht nur blitzschnelle Reflexe. Manuel Neuer steht auch oft sehr weit vor dem Tor, fast wie ein Feldspieler. Und er hat etwas, das der Bundestrainer so beschreibt.
4: Der Manu hat etwas, was ihn umgibt aufgrund der Erfolge, was einer Mannschaft hilft. Und wenn es am Ende viele Spiele werden, sind wir alle sehr glücklich.
3: Privat ist Manuel Neuer auch Papa eines 2-jährigen Sohnes, den er so oft wie möglich zur Kita bringt. Seine Lieblingstrikotfarbe ist Neongrün, weil er damit damals das Triple geschafft hat und Weltmeister wurde. Mit den Balljungen hinter dem Tor hat er immer ein gutes Verhältnis, damit die ihm schnell den Ball zuwerfen. Und er hat auch eine eigene Stiftung für Kinder, die aus ärmeren Familien kommen.
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0: 6.24 Uhr, Donnerstagmorgen, die Radio Teddy Morgenshow. Hier Christina und Tim, guten Morgen.
1: Guten Morgen.
0: Liebe Grüße an alle, die gerade hin und her laufen, zwischen Kühlschrank und Frühstückstisch. Viel Spaß beim Tischdecken, wir sorgen für Musik. Dabei gleich Radio Teddy Superstar Leonie.
1: Und passend zum WM-Start, heute gibt's für dich, liebe Christina, die nächste Nationalhymne. Heute gibt's ein Land, das sich leider nicht für die WM qualifiziert hat und deswegen gibt's eben Tier. Die Fußballbühne sozusagen.
0: Wäre ein Tipp, wenn ich wüsste, wer es nicht geschafft hat.
1: Schweden zum Beispiel.
0: Ja super, Schweden wird es aber bestimmt nicht sein jetzt.
1: Nö. Ratet mit in der Radio-Teddy-Challenge gleich um 6.40 Uhr. Jetzt machen wir erstmal gemeinsam einen Ausflug in eines der WM-Länder. Und zwar in Mexiko.
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3: Mit Nils, hallo. Heute beginnt die Fußball-Weltmeisterschaft in Kanada, Mexiko und den USA mit dem Eröffnungsspiel in Mexiko-Stadt zwischen Mitgastgeber Mexiko und Südafrika. Aber wo liegt Mexiko eigentlich? Mexiko ist ziemlich weit weg. Es liegt in Amerika, südlich der USA, zwischen dem Pazifischen Ozean und der Karibik. Hat also viele Strände zum Baden und dort ist es auch immer schön warm. In Mexiko wird Spanisch gesprochen und auf der Landessprache nennt sich das Land Estados Unidos Mexicanos, die Vereinigten Staaten Mexikos. Hauptstadt ist, leicht zu merken, Mexiko-Stadt. In der Stadt und drumherum leben rund 21 Millionen Menschen. Damit ist sie eine der größten Städte der Welt. Neben Spanisch werden in Mexiko von einigen Menschen auch verschiedene indigene Sprachen gesprochen, also Sprachen von den Nachfahren der Ureinwohner Mexikos. Von den Ureinwohnern gibt es in Mexiko auch viele Bauwerke zu bewundern. Von den Maya die Ruinenstadt Chichen Itza oder die Pyramiden von Teotihuacan in der Nähe von Mexiko-Stadt. Bekannt ist bei uns vor allem die mexikanische Küche. Vielleicht wart ihr ja auch schon mal mit euren Eltern mexikanisch essen. Das ist echt lecker. Die Mexikaner lieben es scharf und würzig. Sie essen gerne Fleisch und Tacos. Und Mexiko ist ein fußballverrücktes Land und war schon zweimal WM-Gastgeber, 1970 und 1986. Dieses Jahr also nun wieder, allerdings gemeinsam mit den USA und Kanada.
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12: Die Bedeutung deutscher Städtenamen. Stuttgart. Die Stadt hieß Stuttgarte. Der Name setzt sich aus Garten und Stuart, Pferdeherde, zusammen. Ist also ein Pferdegarten.

0: Guten Morgen am Donnerstag, 6.31 Uhr, eine Minute nach halb sieben.
1: Guten Morgen, ab heute wird gejubelt und gefeiert. Die Fußball-WM startet und genauso wie Ball, Tor und Schiedsrichter gehören auch die Nationalhymnen dazu. Die darfst du in dieser Woche erkennen, liebe Christina. Und ich möchte nochmal kurz korrigieren. Mhm. Ich habe gerade behauptet, Schweden sei nicht bei der WM dabei. Schweden ist dabei. Das war mein Fehler.
0: Korrektur.
1: Deswegen nochmal die Korrektur, genau.
0: So, und ich bin nur noch einen Punkt von meinem Sieg entfernt.
1: Deswegen muss ich es wieder ein bisschen schwieriger machen.
0: Schwieriger?
1: Ja, ich möchte ja, dass du verlierst.
0: Also wir verstehen uns sehr gut, aber bei der Radio Teddy Challenge hört der Spaß irgendwie kurz mal
1: auf.
0: Temporär.
1: Da sind wir Gegner.
0: Ja.
1: Und heute gibt es deswegen ein Land, das sich leider nicht für die WM qualifiziert hat.
0: Okay.
1: Ratet mit in 10 Minuten.
0: Ja, wäre einfach, wenn ich wüsste, wer es nicht geschafft hat. Aber ja, das ist ein anderes Thema. Wow. Und jetzt die wichtigsten Meldungen des Morgens mit Nils. Guten Morgen.
2: Guten Morgen. In den USA, Mexiko und Kanada beginnt heute die Fußball-WM. Es ist die bisher größte. Insgesamt 48 Teams kämpfen um den Titel. Heute Abend unserer Zeit gibt's im Aztekenstadion in Mexiko-Stadt eine große Eröffnungsfeier. Dann das erste Spiel, Mexiko gegen Südafrika. Heute ist Weltspieltag und deshalb finden in ganz Deutschland tolle Aktionen für Kinder zum Thema Spielen statt. Das Motto lautet in diesem Jahr, Spielen verbindet, auch digital. Mehr Infos zum heutigen Tag findet ihr im Internet auf der Seite weltspieltag.de. Der Tankrabatt wird nicht verlängert und endet zum Monatsende. Das haben die Parteien der Bundesregierung beschlossen, berichten mehrere Medien. Der Tankrabatt war Anfang Mai wegen der stark gestiegenen Spritpreise eingeführt worden. Er senkt die Steuer auf Benzin und Diesel um 17 Cent.
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2: Hier bei uns in Bremen, Bremerhaven und Niedersachsen auf der A2 Braunschweig Richtung Hannover. Zwischen Hemelerwald und Hannover-Herrenhausen. Verkehrsbehinderungen wegen einer Baustelle.
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0: Och ja, heute ist wieder alles mit dabei. Ganz schön anhänglich, diese Regenwolken. Aber die Sonne gibt ihr Bestes. Harmlose Wolken auch über unseren Köpfen. Und die Temperaturen bleiben im Frühlingsbereich, ja. Höchstwerte zwischen 15 und 20 Grad.
1: Aber wir sind doch selber dran schuld. Wir wollen alle immer auf Wolken schweben und da kuscheln. Und die Gewitterwolken wollen auch kuscheln.
0: Ist klar.
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1: Liebe Eltern, das ist jetzt der Moment, an dem ihr einfach mal rausgehen könnt aus dem Badezimmer. Ihr könnt derzeit was anderes machen, eine Kleinigkeit essen, einen Tee trinken, einen Kaffee machen, was auch immer. Das Zähneputzen
0: aber übernehmen. Aber nur 3 Minuten lang.
1: Genau, das Zähneputzen übernehmen wir jetzt mit den Kids, liebe Kids. Wir machen das jeden Morgen hier gemeinsam mit euch zur Lieblingsmusik. Unter anderem jetzt auch mit Isabel, 9 Jahre. Hast du denn schon mal woanders deine Zähne geputzt, jetzt außer im Badezimmer?
7: Also eigentlich, wenn ich meine Mutter beobachten wollte, im Flur vor dem Badezimmer, weil ich darf nicht woanders putzen.
0: Okay. Kennen meine Kinder auch.
1: Ja,
0: im Badezimmer werden die Zähne geputzt. Das sind Fliesen. Können die Kleckereien schnell
1: weggewischt
0: werden. Ich
1: wollte gerade sagen, da kann man schneller erwischen als jetzt auf so einem Teppich oder so. Und alle, die jetzt auch ready sind, schnappen sich die Zahnbürste und zum Zähneputzen gibt's jetzt Superstar Leonie. Euch ganz, ganz viel Spaß mit dem Radio Teddy Zahnputz-Hit und los geht's in dieser Woche mit den Minions.

0: Sehr gut, ihr habt es geschafft, die Zähne sind blitzeblank sauber.
1: Fertig.
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3: Hallo Patrick.
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0: 6.40 Uhr am Donnerstag. Guten Morgen, die Radio Teddy Morgenshow hier, Christina und Tim.
1: Guten Morgen.
0: Einige von euch packen jetzt noch ganz, ganz schnell die letzten Schulsachen ein. Vielleicht wird noch das Fußballtrikot angezogen. Dazu gleich der Hit von Michael Schulte, 5 AM aus den Charts.
1: Vorher geht's wieder gemeinsam auf den Fußballrasen. Wir singen.
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1: Endlich ist es soweit. Anpfiff. Heute startet die Fußball-Weltmeisterschaft und vor jedem Spiel wird traditionellerweise ja die Nationalhymne des jeweiligen Landes gesungen, was gerade auf dem Platz steht. Und du, liebe Christina, darfst in dieser Woche raten, welches Land hörst du denn hier in der Nationalhymne?
0: Ja, lief ja gestern nicht so gut für mich.
1: Nee.
0: Darf noch einmal daneben liegen?
1: Genau.
0: Richtig? Okay.
1: Wenn du nochmal daneben liegst, also dreimal, dann darfst du nach jedem Spieltag eine kurze Zusammenfassung machen. Also 90 Minuten in 90 Sekunden.
0: Okay.
1: Aufgepasst, welche Nationalhymne ist das hier? Kleiner Tipp, dieses Land hat sich leider nicht qualifiziert für die WM, deswegen gibt es eben hier die große Fußballbühne sozusagen.

0: Aber ich verstehe es nicht so gut.
1: Das ist gemein,
0: ich verstehe,
1: ne?
0: Die Wörter nicht. Und es klingt für mich wie oh, Fortuna. Oh, Fortuna. Irgendwie so. Latein. Ich weiß nicht wieso. Ich komme auf Russland.
1: Und diese Antwort ist falsch.
0: Wirklich? Gib mir doch eine Sekunde.
1: Hör mal nochmal genau hin. Wir spielen nochmal ganz kurz an. So einfach.
0: Ich habe Italien nicht gehört.
1: Ah.
0: Aber so von der Anmutung her, als du losgelegt hast mit Italia, ging das über zu Bellissima, Bellissima.
1: Ja. Es war die italienische Nationalhymne. Jetzt wird's richtig spannend, Christina. Morgen früh entscheidet sich, gewinnst du diese Challenge oder darfst du nach jedem Spieltag eine Zusammenfassung machen? Und morgen früh gibt's eine Sprache, die sprichst du sogar auch.
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0: 6.48 Uhr, die Radio Teddy Morgenshow hier. Christina und Tim, guten Morgen. Am
1: Morgen.
0: Donnerstag.
1: Warum viele Mamas und Papas bei der Arbeit heute mit tierischem Besuch rechnen müssen, das erfahrt ihr gleich um 7 in den Radio Teddy Nachrichten. 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
0: Weiter geht's. Viel Spaß beim Fertigmachen für Schule, Kita und Arbeit mit dem Mega-Hit Substitution.

0: 6.52 Uhr, guten Morgen. Die Radio-Teddy-Morgenshow hier, Christina und Tim, am Donnerstag.
1: Guten Morgen.
0: Heute ist es soweit. Heute startet die Fußball-Weltmeisterschaft der Männer. WM-Jubelparty bis tief in die Nacht. Was ist erlaubt und wann könnte es an der Haustür klingeln? Das Thema mit der Nachtruhe zur Fußball-WM, liebe Eltern. Staranwalt Christian Solmecke klärt auf. Bleibt dran um 11.15 Uhr.
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1: Und das sind in dieser Stunde gleich zwei Superstars auf einmal. Zum einen einer der erfolgreichsten Sänger der Welt, Ed Sheeran, und einer der erfolgreichsten DJs der Welt, Martin Garrix. Und die haben einen Song zusammen gemacht, Repeated. Der ist schon 12 Jahre alt. Der wurde auch immer mal wieder auf Social Media so gedroppt. Und die Fans dachten dann so, ja, wann kommt er denn endlich?
0: Aber nicht der ganze Song.
1: Nee, immer nur so Ausschnitte. Ja. Und das war immer so ein Mysterium, wie so ein Geist, der ab und zu mal so durchkommt durch die Social Media Videos. Jetzt haben sie es geschafft und diesen Song endlich in voller Länge veröffentlicht. Also genießt jetzt die 3 Minuten mit Ed Sheeran und Martin Garrix. Hier ist Repeated bei Radio Teddy.

0: Das waren die Superstars Ed Sheeran und Martin Garrix mit Repeated. Und gleich gibt's hier eine absolute Radio-Teddy-Song-Premiere. Passend zum WM-Start gibt's auch einen WM-Kinderhit von Ich und Herr Meier.
1: Ja, es geht um Fußball.
0: Ja, 7 Uhr. Zum Zähneputzen.
1: Guten Morgen, 6:56 Uhr ist es jetzt, also nur noch 4 Minuten warten. Donnerstagmorgen und vielleicht knabbert ihr schon an eurem Schokotoast und dazu gibt's das Radio-Teddy-Familien-Frühstücksquiz. 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Ja, so. 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
1: Guten Morgen. Guten Morgen, 6:59 Uhr, die Radio Teddy Morgenshow hier, Christina und Tim am Donnerstag.
0: Guten Morgen. Ab heute wird gejubelt und gefeiert. Die Fußball-WM startet und genauso wie Ball, Tor und Schiedsrichter gehören auch die Nationalhymne dazu. Die darfst du, liebe Christina, in dieser Woche erkennen.
1: Okay, also ich bin ja nur noch einen Punkt vom Sieg entfernt. Und eigentlich wäre das... Ja, nee, doch. Ich schaff das.
0: Na, und genau deswegen muss ich das wieder ein bisschen schwieriger machen. Also noch schwieriger.
1: Wie? Weil ich glaube, dass ich es schaffe.
0: Ich möchte, dass du verlierst.
1: Oh, das klingt so... Okay, wir müssen dazu sagen, Tim und ich, wir verstehen uns super. Aber
0: ja.
1: In der Radio-Teddy-Challenge, da werden wir so ein bisschen zu Gegnern.
0: Ja. Und heute gibt's für dich ein Land, das sich leider nicht für die WM qualifiziert hat.
1: Ja, wäre ein toller Tipp, wenn ich wüsste, wer es geschafft hat und wer nicht.
0: Ja. Jetzt mal ein bisschen mehr aufgepasst.
1: Nils, sag du jetzt auch mal was. Ja, ja.
17: Sind einige, ja, die es nicht geschafft haben, kann ich sagen.
1: Danke.
0: Ratet mit um 7.40 Uhr.
1: Und gleich der WM-Kinderhit in 2 Minuten. Jetzt die Radio-Teddy-Nachrichten mit Nils. Schönen guten Morgen, Nils.
17: Hi, guten Morgen.
1: Für alle Fußballfans hat das Warten ein Ende und auch die Nachrichten beginnen mit der Fußball-WM.
17: Ja, heute geht's los. Bis zum 19. Juli steigt in den USA, Mexiko und Kanada das größte Turnier der WM-Geschichte. Insgesamt 48 Teams kämpfen in 104 Spielen um den Titel. Los geht's heute Abend um 19.30 Uhr unserer Zeit im Aztekenstadion in Mexiko-Stadt mit einer großen Eröffnungsfeier. Dabei wird Sängerin Shakira zum ersten Mal den offiziellen WM-Song Dai Dai live vor Publikum singen. Nach der Eröffnungsfeier um 21 Uhr startet die erste Partie dieser Weltmeisterschaft. Mit Gastgeber Mexiko spielt gegen Südafrika. Die deutsche Mannschaft hat am Sonntag ihr erstes Spiel gegen WM-Neuling Curaçao. Heute geht's um Spielen, denn heute ist Weltspieltag. Das Motto in diesem Jahr lautet: Spielen verbindet, auch digital. Es geht also auch um Computerspiele, Apps und Spielkonsolen. Wichtig dabei ist, dass Anbieter Games altersgerecht gestalten und Eltern immer ein Auge darauf haben, was gespielt wird, heißt es vom Deutschen Kinderhilfswerk. Und zum heutigen Weltspieltag gibt es natürlich überall in Deutschland viele Veranstaltungen für Kinder. Mehr Infos dazu findet ihr im Internet auf der Seite weltspieltag.de. Und was bei uns in der Region los ist, das weiß jetzt Luisa.
16: Moin zusammen, wie wird von Dag in Bitten Plattdütsch lernen?
18: So begrüßen die Lehrer bald ihre Klassen in Niedersachsen. Das war eine Begrüßung auf Plattdeutsch. Die ersten Schüler können hier in Niedersachsen nämlich Plattdeutsch als zweite Fremdsprache wählen. Vorerst wird die Sprache für Kinder ab der 6. Klasse angeboten.
17: Heute gibt's in vielen Büros tierischen Besuch. Und zwar von Hunden. Denn heute ist der Aktionstag Kollege Hund. Wenn die Chefin oder der Chef es erlauben, sollen alle Erwachsenen ihren Vierbeiner mit zur Arbeit bringen. Der Aktionstag ist also im wahrsten Sinne des Wortes ein Schnuppertag. In vielen Büros hört es sich dann sicher so an. Soweit die Meldungen. 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
17: Hier bei uns in Bremen, Bremerhaven und Niedersachsen auf der A2 Braunschweig Richtung Hannover. Zwischen Hemelerwald und Hannover-Herrenhausen. Verkehrsbehinderungen wegen einer Baustelle.
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1: Och ja, heute ist wieder alles mit dabei. Ganz schön anhänglich, diese Regenwolken. Aber die Sonne gibt ihr Bestes. Harmlose Wolken auch über unseren Köpfen. Und die Temperaturen bleiben im Frühlingsbereich, ja. Hier in Bremen, Bremerhaven und Niedersachsen bis zu 17 Grad.
0: Hä, aber wir sind doch selber dran schuld. Wir alle wollen immer auf weißen Wolken schweben und dort kuscheln. Und die Gewitterwolken wollen auch kuscheln.
1: Ist klar.
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0: Liebe Kids, jeden Morgen machen wir es gemeinsam. Zähneputzen zur Lieblingsmusik und der Radio Teddy Zahnputz-Hit. Jetzt ist was ganz Besonderes, denn heute startet ja die Fußball-WM. Und wir haben für euch den passenden WM-Kinderhit am Start. Erstmal rüber zu Lena, 9 Jahre. Lena, was ist denn dein Zahnpasta-Wunschgeschmack?
21: Also ich glaube, ich bleib bei meinem, weil ich mag den schon sehr. Der schmeckt so scharf, aber nicht zu scharf und das ist sehr lecker.
0: Cool. Und alle, die jetzt auch bereit sind, schnappen sich die Zahnbürste. Da kommt Zahnpasta drauf. Vielleicht habt ihr ja heute auch ein Fußballtrikot an. Passt der zu dem Song? Ganz, ganz neu für euch jetzt. Ich und Herr Meier mit Balla Balla bei Radio Teddy. Viel Spaß mit dem Zahnputz-Hit.
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0: Guten Morgen am Donnerstag, 7.10 Uhr, die Radio Teddy Morgenshow hier, Christina und Tim.
1: Guten Morgen.
0: Nochmal schnell den Stundenplan checken, muss der Sportbeutel vielleicht heute mit. Und Radio Teddy Superstar Leonie ist auch dabei, gleich mit dem Hit Stay.
1: Und heute ist es endlich soweit, die Fußball-WM startet und da gibt's in diesem Jahr ein paar Besonderheiten, zum Beispiel was das Trinken während des Spiels angeht. Alle Infos, damit ihr fit für die Fußball-WM seid, gleich kurz vor 7:30.
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0: 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Tim oder Christina?
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0: 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Wir raten jetzt mit Jakob, 6 Jahre, und seiner Mama Caroline aus Erfurt in Thüringen. Guten Morgen.
1: Morgen.
3: Guten Morgen.
4: Guten Morgen.
1: Wer von uns beiden hat sich denn mit einem Huhn im Freundeskreis angefreundet? Christina oder ich?
0: Wie sagt Tim?
3: Ja, sagen Tim.
0: Christina.
5: Tim.
0: Christina.
5: Tim.
0: Christina.
5: Tim.
0: Christina.
5: Tim.
0: Christina.
1: Tim. Jawohl. Herzlichen Glückwunsch. Ihr gewinnt ein Gutscheinpaket für den Spargelhof Kleisto.
3: Super, danke.
4: Danke.
0: Bitte sehr. Und zur Geschichte, Tim, kurz.
1: Ja, ein Kumpel von mir, der hat mit seiner Freundin im Supermarkt Eier gekauft. Das waren so Bio-Eier. Und dann hatten die so einen Inkubator zu Hause und haben eins von diesen Eiern einfach mal, ja, quasi ausbrüten lassen. Und da ist dann ein Küken geschlüpft und das wurde zu einem Huhn. Und das ist irgendwie total witzig. Die sind mit dem Huhn auch spazieren gegangen. Hm. Also ganz verrückte Geschichte. Und mit dem habe ich mich angefreundet, weil das kam auch immer an, hat also meine Füße gepickt. War ganz witzig.
0: Und euch viel Spaß beim Pflücken.
4: Danke.
0: Bitte sehr.
1: Und die nächste Geschichte gibt's dann morgen früh wieder um 7.10 Uhr.
0: Und in einer Stunde holt ihr euch, liebe Eltern, dann Tickets für den nächsten Kinobesuch mit euren Kids bei Kinderwissen Elternquissen.
1: Jetzt Chartmusik von Leonie und Callum Scott. Stay hier bei Radio Teddy.

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0: 7.18 Uhr am Donnerstag. Guten Morgen. Die Radio Teddy Morgenshow hier. Christina und Tim.
1: Morgen.
0: Viel Spaß beim Fertigmachen für Schule und Kita. Wir begleiten euch gleich mit dem Hit von Ray. Gute Laune am Morgen mit Where is my Husband aus den Charts.
1: Und heute ist endlich Anpfiff. In den USA, Kanada und Mexiko startet die Fußball-WM. 48 Nationen sind dabei. Und wir haben für euch die Sammelkarten der Fußballstars. Nicht zum Aufkleben, sondern zum Runterladen für die Ohren. Und heute gibt's den Mann, der jetzt leider das letzte Mal bei der WM dabei ist.
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3: Unsere Nummer 1, Manuel Neuer, Torwart. Er gehört zu den besten Torhütern aller Zeiten. Unsere Nummer 1, Manuel Neuer. Mit 40 Jahren wird diese WM sein letztes großes Turnier sein. Er ist auch der letzte verbliebene Weltmeister von 2014 im Kader. Was ihn auszeichnet, sind nicht nur blitzschnelle Reflexe. Manuel Neuer steht auch oft sehr weit vor dem Tor, fast wie ein Feldspieler. Und er hat etwas, das der Bundestrainer so beschreibt.
4: Der Manu hat etwas, was ihn umgibt aufgrund der Erfolge, was einer Mannschaft hilft. Und wenn es am Ende viele Spiele werden, sind wir alle sehr glücklich.
3: Privat ist Manuel Neuer auch Papa eines 2-jährigen Sohnes, den er so oft wie möglich zur Kita bringt. Seine Lieblingstrikotfarbe ist Neongrün, weil er damit damals das Triple geschafft hat und Weltmeister wurde. Mit den Balljungen hinter dem Tor hat er immer ein gutes Verhältnis, damit die ihm schnell den Ball zuwerfen. Und er hat auch eine eigene Stiftung für Kinder, die aus ärmeren Familien kommen.
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0: 7:23 Uhr, Donnerstag haben wir. Schönen guten Morgen, hier ist die Radio Teddy.
1: Morgen.
0: Ganz liebe Grüße an alle Familien, die jetzt gerade noch Haare flechten oder Zöpfe machen. Wir sind dabei, gleich mit dem aktuellen Hit von Radio Teddy Superstar Taylor Swift.
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0: Jetzt schauen wir hinter die Kulissen der Fußball-Weltmeisterschaft der Männer. 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
4: Mit Nils, hallo. Heute beginnt die Fußball-Weltmeisterschaft in den USA, Mexiko und Kanada. Aber was macht diese WM so besonders? Diese WM ist die 23. seit der ersten Weltmeisterschaft vor 96 Jahren in Uruguay. Sie ist die erste, die in gleich drei Ländern stattfindet. 2002 hatten Japan und Südkorea die WM gemeinsam ausgerichtet. Alle anderen Endrunden fanden immer nur in einem Land statt. Mexiko ist bereits zum dritten Mal WM-Gastgeber, die USA zum zweiten Mal. Und für Kanada ist die WM im eigenen Land eine Premiere. Die kanadische Nationalmannschaft war auch erst zweimal bei einer Endrunde dabei. Kanada ist also keine Fußballnation. Das sind die USA auch nicht, obwohl Fußball dort in den letzten Jahrzehnten immer beliebter geworden ist. In Mexiko dagegen ist Fußball die Sportart Nummer 1. Die WM findet nicht nur erstmals in drei Ländern statt, es nehmen auch so viele Länder teil wie noch nie, nämlich 48. So geht es nach der Vorrunde, der Gruppenphase, auch erstmals in ein 16. Finale und dann erst ins Achtelfinale. Und die WM-Endrunde dauert mit über 5 Wochen auch so lang wie keine zuvor. 4 Länder haben sich zum ersten Mal für die WM qualifiziert. Das sind der deutsche Gruppengegner Curaçao, eine Insel vor der Küste Südamerikas, der afrikanische Inselstaat Kap Verde und aus Asien Jordanien und Usbekistan. Es gibt auch einige neue Regeln bei der WM, so zum Beispiel pro Halbzeit eine festgelegte Trinkpause von ca. 3 Minuten.
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6: Wie viele Zähne haben Kinder und wie viele Zähne haben Erwachsene?
7: Euer Milchzahngebiss besteht aus 20 Zähnen. Dazu gehören 8 Schneidezähne, 4 Eckzähne und 8 Backenzähne. Erwachsene haben vor allem mehr Backenzähne und kommen mit den Weisheitszähnen auf bis zu 32 Zähne.
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0: Guten Morgen am Donnerstag, 7.31 Uhr, eine Minute nach halb acht.
1: Guten Morgen. Ab heute wird gejubelt und gefeiert, die Fußball-WM startet und genauso wie Ball, Tor und Schiedsrichter gehören auch die Nationalhymnen dazu. Und die darfst du, liebe Christina, in dieser Woche erkennen.
0: Ja, ich brauche nur noch einen Punkt für den Sieg, oder? Noch einmal richtig liegen.
1: Das stimmt.
0: Okay.
1: Und genau, deswegen muss ich es wieder ein bisschen schwieriger machen.
0: Du bist so nett.
1: Ja, ich möchte ja, dass du verlierst.
0: Okay, sag's. Verlieren, das klingt so streng. Du meinst einfach, du möchtest es mir nicht zu leicht machen. Du möchtest nicht, dass ich unbedingt durchs Ziel laufe.
1: Schaffst du es oder schaffst du es nicht? Und ich möchte, dass du es nicht schaffst.
0: Okay, für alle, die gerade zuhören, Tim und ich, die verstehen uns super. Aber in der Radio-Teddy-Challenge, da werden wir ein bisschen zu
1: Gegner.
0: Ja.
1: Und heute gibt's ein Land, das sich leider nicht für die WM qualifiziert hat. Deswegen gibt's hier die Fußballbühne sozusagen.
0: Hast du eine Liste für mich, wer sich nicht qualifiziert hat? Das würde es mir einfacher machen.
1: Ja, habe ich, aber die bekommst du nicht.
0: Toll. Land.
1: Ratet mit in 10 Minuten.
0: Nils geht so hin und her hin. Was ist denn hier los? Nils, du hast doch bestimmt eine Liste.
25: Ich habe keine Liste, nein.
0: Oh, hält sich zurück. Gut, dann kommen wir zu einem anderen Thema. Die wichtigsten Meldungen des Morgens. Bitte jetzt von dir.
25: Guten Morgen. In den USA, Mexiko und Kanada beginnt heute die Fußball-WM. Es ist die bisher größte. Insgesamt 48 Teams kämpfen um den Titel. Heute Abend unserer Zeit gibt's im Aztekenstadion in Mexiko-Stadt eine große Eröffnungsfeier. Dann das erste Spiel, Mexiko gegen Südafrika. Heute ist Weltspieltag und deshalb finden in ganz Deutschland tolle Aktionen für Kinder zum Thema Spielen statt. Das Motto lautet in diesem Jahr: Spielen verbindet, auch digital. Mehr Infos zum heutigen Tag findet ihr im Internet auf der Seite weltspieltag.de. Der Tankrabatt wird nicht verlängert und endet zum Monatsende. Das haben die Parteien der Bundesregierung beschlossen, berichten mehrere Medien. Der Tankrabatt war Anfang Mai wegen der stark gestiegenen Spritpreise eingeführt worden. Er senkt die Steuer auf Benzin und Diesel um 17 Cent.
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25: Hier bei uns in Bremen, Bremerhaven und Niedersachsen auf der B6, der Kattenturmer Heerstraße in Bremen, zwischen Theodor-Billroth-Straße und Kattenescher Weg. Stop and go. Gute Fahrt.
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0: Och ja, heute ist wieder alles mit dabei. Ganz schön anhänglich, diese Regenwolken. Aber die Sonne gibt ihr Bestes. Harmlose Wolken auch über unseren Köpfen. Und die Temperaturen bleiben im Frühlingsbereich, ja. Hier in Bremen, Bremerhaven und Niedersachsen bis zu 17 Grad.
1: Hä, aber wir sind doch selber dran schuld. Wir alle wollen immer auf weißen Wolken schweben und dort kuscheln. Und die Gewitterwolken wollen auch kuscheln.
0: Ist klar.
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1: Liebe Kids, Zahnputz-Action ist angesagt. Wir machen jeden Morgen mit euch die Zähne sauber. Ihr putzt die Zähne, wir legen in der Zeit Lieblingsmusik auf. So macht's richtig viel Spaß und die Zeit vergeht wie im Flug. So auch bei Philipp, 7 Jahre. Was wäre denn so dein Traumzahnpasta-Geschmack?
4: Zutabatte, weil die so lecker schmeckt.
0: Oh.
1: Und alle, die jetzt auch ready sind, schnappen sich die Zahnbürste. Und zum Zähneputzen gibt's jetzt Jennifer Lopez und David Guetta. Euch ganz, ganz viel Spaß mit dem Radio Teddy Zahnputz-Hit. Und los geht's in dieser Woche mit den Minions.

0: Jawohl, ihr habt's geschafft. Super mitgemacht beim Zähneputzen.
1: Fertig.
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0: 7.41 Uhr, Donnerstagmorgen. Gute Fahrt mit Radio Teddy, die Radio Teddy Morgencrew an eurer Seite, Christina und Tim.
1: Guten Morgen. Und jetzt gibt's gleich Musik zum...
0: Mitwackeln.
1: Ja.
0: Zum Strahlen.
1: Ja, Kamrad mit Hug Yourself. Vorher geht's wieder gemeinsam auf den Fußballrasen. Es wird gesungen.
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1: Endlich ist es soweit. Anpfiff. Heute startet die Fußball-Weltmeisterschaft. Und vor jedem Spiel wird traditionellerweise ja die Nationalhymne des jeweiligen Landes gesungen, was gerade auf dem Platz steht. Und du, liebe Christina, darfst in dieser Woche raten, welches Land hörst du denn hier in der Nationalhymne?
0: Ja, lief ja gestern nicht so gut für mich.
1: Nee. Ich
0: darf noch einmal daneben liegen?
1: Genau.
0: Richtig? Okay.
1: Wenn du nochmal daneben liegst, also dreimal, dann darfst du nach jedem Spieltag eine kurze Zusammenfassung machen. Also 90 Minuten in 90 Sekunden.
0: Okay.
1: Aufgepasst! Welche Nationalhymne ist das hier? Kleiner Tipp, dieses Land hat sich leider nicht qualifiziert für die WM. Deswegen gibt es eben hier die große Fußballbühne sozusagen.

0: Oh, ich verstehe es nicht so gut.
1: Ist gemein,
0: ich verstehe,
1: ne,
0: die Wörter nicht und es klingt für mich wie Oh Fortuna. Oh Fortuna. Irgendwie so. Latein. Ich weiß nicht wieso. Ich komme auf Russland.
1: Und diese Antwort ist falsch.
0: Wirklich? Gib mir doch eine Sekunde.
1: Hör mal nochmal genau hin. Wir spielen nochmal ganz kurz an. So einfach.
0: Es ich habe Italien nicht gehört.
1: Ah.
0: Aber so von der Anmutung her, als du losgelegt hast mit Italia, ging das über zu Bellissima, Bellissima.
1: Ja.
0: Irgendwie gefühlt.
1: Es war die italienische Nationalhymne. Jetzt wird's richtig spannend, Christina. Morgen früh entscheidet sich, gewinnst du diese Challenge oder darfst du nach jedem Spieltag eine Zusammenfassung machen? Und morgen früh gibt's eine Sprache, die sprichst du sogar auch.
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0: Guten Morgen am Donnerstag, 7.50 Uhr, die Radio Teddy Morgenshow mit Christina und Tim.
1: Guten Morgen.
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1: Die 90er sind zurück. Also zumindest klingt das so, wenn wir die Musik von Flo hören. Ja. Diese drei Frauen sorgen nämlich mit ihrer Musik für eine Mischung aus den 90er Girlgroup-Vibes wie Spice Girls oder Destiny's Child und moderner Popmusik.
0: Und der Song geht auch viral, weil es dazu so einen bestimmten Tanz gibt. Und diesen Tanz tanzen sehr viele Kids nach.
1: Ja. Leak It, so heißt der Superhit. Und den hören wir jetzt hier von Flo, den Superstar-Mädels, bei Radio Teddy.
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0: Das war der Superhit und die Superstars von Flow Leak It. Und gleich geht's weiter mit cooler Musik. Und zwar mit einem der erfolgreichsten Sänger der Welt. Der sorgt für gute Stimmung am Morgen. Radio Teddy Superstar Ed Sheeran.
1: Guten Morgen, Donnerstag 7.55 Uhr. 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
0: Heute gibt's eine Frage aus der Filmwelt der Kids und liebe Eltern, da genau aufpassen. Wie heißt denn die Disney-Prinzessin, die sich in einen Frosch verwandelt im Film Küsst den Frosch?
1: Warum genau aufpassen?
0: Naja, weil das jetzt, glaube ich, ein Film ist, den man noch nicht so oft gesehen hat, wie
1: das
0: die
1: stimmt.
0: Eiskönigin zum Beispiel.
1: Ach so, ich dachte jetzt aufpassen, dass du so eine Falle stellst mit der Frage.
0: Nee.
1: Okay.
0: Ich möchte einfach nur wissen, wie die Disney-Prinzessin heißt, die in einen Frosch verwandelt wird im Film Küsst den Frosch. Und ihr gewinnt dabei, liebe Eltern, mit der richtigen Antwort 2 Kinogutscheine, einlösbar in einem der 21 UCI-Kinos in Deutschland für einen Film eurer Wahl oder eben für den Film, den sich eure Kids aussuchen. 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
1: Ruft jetzt an 0331 76 mal die 2, Mitmachregeln auf radioteddy.de. 0331 76 mal die 2, gewonnen wird gleich um 8.20 Uhr.
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1: Guten Morgen am Donnerstag, 8 Uhr.
0: Guten Morgen und heute haben wir zwei wichtige Events. Zum einen startet heute die Fußball-Weltmeisterschaft, zum anderen ist heute auch Weltspieltag.
1: Juhu, jubel, wo sind unsere Kids?
14: Ja!
0: Und passend dazu fragt Lasse, 8 Jahre, warum spielen denn Kinder so gerne? Wir finden es heraus. Gleich, kurz vor 8:30 im Radio Tali nachgefragt. 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
1: Und jetzt die Radio Tali Nachrichten mit Nils. Guten Morgen.
15: Hi, guten Morgen.
1: Für alle Fußballfans hat das Warten endlich ein Ende.
15: Ja, heute geht's los. Bis zum 19. Juli steigt in den USA, Mexiko und Kanada das größte Turnier der WM-Geschichte. Insgesamt 48 Teams kämpfen in 104 Spielen um den Titel. Los geht's heute Abend um 19.30 Uhr unserer Zeit im Aztekenstadion in Mexiko-Stadt mit einer großen Eröffnungsfeier. Dabei wird Sängerin Shakira zum ersten Mal den offiziellen WM-Song Dai Dai live vor Publikum singen. Nach der Eröffnungsfeier um 21 Uhr startet die erste Partie dieser Weltmeisterschaft. Mit Gastgeber Mexiko spielt gegen Südafrika. Die deutsche Mannschaft hat am Sonntag ihr erstes Spiel gegen WM-Neuling Curaçao. Heute geht's um Spielen, denn heute ist Weltspieltag. Das Motto in diesem Jahr lautet: Spielen verbindet, auch digital. Es geht also auch um Computerspiele, Apps und Spielkonsolen. Wichtig dabei ist, dass Anbieter Games altersgerecht gestalten und Eltern immer ein Auge darauf haben, was gespielt wird, heißt es vom Deutschen Kinderhilfswerk. Und zum heutigen Weltspieltag gibt es natürlich überall in Deutschland viele Veranstaltungen für Kinder. Mehr Infos dazu findet ihr im Internet auf der Seite weltspieltag.de. Und was bei uns in der Region los ist, das weiß jetzt Luisa.
16: Moin Tusum, wie wird von Dag in Bitten Plattdütsch lernen?
17: So begrüßen die Lehrer bald ihre Klassen in Niedersachsen. Das war eine Begrüßung auf Plattdeutsch. Die ersten Schüler können hier in Niedersachsen nämlich Plattdeutsch als zweite Fremdsprache wählen. Vorerst wird die Sprache für Kinder ab der 6. Klasse angeboten.
15: Heute gibt es in vielen Büros tierischen Besuch. Und zwar von Hunden. Denn heute ist der Aktionstag Kollege Hund. Wenn die Chefin oder der Chef es erlauben, sollen alle Erwachsenen ihren Vierbeiner mit zur Arbeit bringen. Der Aktionstag ist also im wahrsten Sinne des Wortes ein Schnuppertag. In vielen Büros hört es sich dann sicher so an. Soweit die Meldungen. 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
15: Hier bei uns in Bremen, Bremerhaven und Niedersachsen auf der B6, der Kattenturmer Heerstraße in Bremen, zwischen Theodor-Billroth-Straße und Kattenescher Weg. Stop and go. Gute Fahrt.
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1: Och ja, heute ist wieder alles mit dabei. Ganz schön anhänglich, diese Regenwolken. Aber die Sonne gibt ihr Bestes. Harmlose Wolken auch über unseren Köpfen. Und die Temperaturen bleiben im Frühlingsbereich, ja? Hier in Bremen, Bremerhaven und Niedersachsen bis zu 17 Grad.
0: Hä, aber wir sind doch selber dran schuld. Wir alle wollen immer auf weißen Wolken schweben und dort kuscheln. Und die Gewitterwolken wollen auch kuscheln.
1: Ist klar. Guten Morgen am Donnerstag. 8.04 Uhr, 4 nach 8.
0: Guten Morgen, liebe Eltern. Wie heißt die Disney-Prinzessin, die in einen Frosch verwandelt wird im Film Küss den Frosch? Ratet mit und gewinnt Kinotickets in 16 Minuten.
1: Vorher der Chart-Hit von Star DJ Alle Farben. Jetzt begleiten wir euch Richtung Arbeit mit Michael Schulte.

0: sofort zum nächsten Termin, liebe Eltern. 8.10 Uhr, es ist Donnerstag.
1: Guten Morgen. Radio Teddy läuft im Auto weiter. Gleich mit Superstar und Hitmaschine Nico Santos. Der sorgt für positive Vibes auf dem Weg zur Arbeit mit Alltime High.
0: Und kommen wir zur WM. Heute ist es soweit, die Fußball-Weltmeisterschaft der Männer startet. Deutschland spielt dann am Sonntag. Und jetzt stellt euch mal bitte vor, die WM läuft. Es ist mitten in der Nacht, Deutschland schießt ein Siegertor. Und plötzlich steht Papa im Schlafanzug auf dem Balkon und brüllt Richtung Mond. Ein ganz normales Familienereignis während der WM. Torjubel mitten in der Nacht. Geht das klar, Sandra?
2: Ja, bis der Nachbar vielleicht im selben Schlafanzug auf seinem Balkon erscheint und laut mitgrölt. Nee, mal im Ernst. Also von der Nachbarschaft gibt's jetzt vielleicht nicht gleich die rote Karte. Aber möglicherweise zeigt euch der Nachbar vielleicht die Telefonnummer vom Ordnungsamt. Und das ist auch schon ungemütlich genug. Was da nachts an Freudenjubel wirklich geht und vollkommen okay ist und womit wir uns rechtlich ins Abseits grölen, kläre ich mit Staranwalt Christian Solmecke um 11.15 Uhr hier bei Radio Teddy.
1: Danke, Sandra. Danke. Und jetzt bei uns Nico Santos, wie versprochen, bei Radio Teddy.

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0: Guten Morgen am Donnerstag, 8.16 Uhr, die Radio Teddy Morgenshow an eurer Seite.
1: Guten Morgen.
0: Liebe Grüße an alle Familien, die gleich losdüsen zur Kita, vielleicht ja sogar auf dem Fahrrad. Dazu sorgen wir für gute Stimmung mit Evermax und ihrem Hit Butterfly. Ist eine Powernummer, ne? Da wird's
1: ja, gut. Auf jeden Fall. Und vorher checken wir doch mal euer Kinderweltwissen, liebe Eltern. Unsere Kandidatin heute ist Franzi.
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0: 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Jetzt quizzen wir mit Franzi für ihre Tochter Christina, 6 Jahre aus Hof in Bayern. Guten Morgen.
3: Guten Morgen.
1: Guten Morgen, Franzi. Und wenn du Christina jetzt sehen könntest, die strahlt hier über beide Wangen mit ihrem Lächeln.
0: Das liegt daran, vor einigen Wochen meinte ich zu Tim, Mensch, ich treffe gar keine Kinder, die irgendwie den Namen Christina haben. Dabei sind diese Namen ja auch so zeitlos, ne? Wie Otto oder Charlotte. Und deine Tochter heißt Christina und das freut mich gerade sehr. Ja.
3: Tatsächlich hat sie das auch positiv bemerkt, dass sie Christina heißt.
0: Ja, ist auch ein cooler Name. Also, wirst du mit C geschrieben oder mit K?
4: Ja.
0: Hey. Jawohl!
1: Das war die Frage an.
4: Wie dein Name? Eigentlich müsstest du ihn wissen, deswegen.
0: Ja, ich habe ja noch so eine portugiesische Schreibweise, da fehlt das H nämlich. Das wird nämlich nur mit C geschrieben, wie Cristiano Ronaldo, der Fußballer.
1: Franzi, für dich gibt's jetzt eine Frage aus der Filmwelt der Kids. Wie heißt denn die Disney-Prinzessin, die in einen Frosch verwandelt wird im Film Küss den Frosch?
3: Tiana.
1: Und das ist richtig!
0: Ja, Tiana!
1: Herzlichen Glückwunsch, ihr gewinnt 2 Tickets für die UCI-Kinos.
3: Super, danke.
4: Danke.
0: Bitte sehr.
1: Und die nächsten Kinotickets, liebe Eltern, morgen früh bei Kinderwissen Elternquissen wieder um 8.20 Uhr hier in der Radio Teddy Morgenshow.
0: Gute Party jetzt mit Superstar Evermax und ihrem Gute-Laune-Hit Spot a Fake bei Radio Teddy.

0: Guten Morgen am Donnerstag, 8.21 Uhr. Die Radio Teddy Morgenshow hier, Christina und Tim an eurer Morgen. Seite. Gute Fahrt zum nächsten Termin, liebe Eltern. Wir sind dabei, gleich mit dem Mega-Hit, den ihr wahrscheinlich auch schon mitsingen könnt. Golden.
1: Er ist der Mann, der eigentlich Torwart ist, aber auch ziemlich oft vor dem Tor steht und so aussieht, als wäre er ein Feldspieler. Manuel Neuer. Und warum das neongrüne Trikot sein absolutes Lieblingsoutfit auf dem Spielfeld ist, erfahrt ihr gleich um 8.40 Uhr.
0: Vorher wird gespielt, heute ist nämlich auch Weltspieltag. 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
3: Mit Nils, hallo. Warum spielen Kinder? Das möchte Lasse wissen. Kraken spielen miteinander, Fische auch. Vögel und Hunde ebenso. Aber kein anderes Lebewesen spielt so intensiv wie wir Menschen. Bei Kindern ist es so, dass sie immer genau das spielen, was sie gerade für ihre Entwicklung brauchen. Ein kleines Kind spielt zum Beispiel mit Bauklötzen, um seine Fingerfertigkeiten zu erhöhen, die sehr wichtig und nützlich für sie sind. Dann kommen Buntstifte zum Einsatz. Das Malen ist eine erste Vorstufe zum späteren Schreiben. Und dazu kommt natürlich, dass Spielen viel Spaß macht. Im Spiel ist alles erlaubt. Wer spielt, vergisst die Zeit und ist ganz bei der Sache, versunken im Hier und Jetzt. Auch junge Tiere spielen viel. Junge Fohlen messen sich zum Beispiel bei einem Wettrennen und wollen sehen, wer der Schnellste ist. Kleine Kinder machen auch gerne Rollenspiele und lernen so, sich in andere hineinzuversetzen. Das Miteinanderspielen ist auch für das spätere Verhalten wichtig. Wer spielt, ist gerne mit anderen zusammen und später nicht allein. Werden die Menschenkinder älter, lernen sie auch, was Regeln sind und dass man sich daran zu halten hat. Und wer spielt, lernt auch, was es heißt zu verlieren und wie man mit Niederlagen umgeht.
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1: Morgen. Guten Morgen. Am Donnerstag, 8:28 Uhr. Die Kollegen trudeln auch so langsam. Ein Kollegin Sandra vom Vormittag ist schon da. Schreibe morgen. Mal. Morgen. Ja. Später sagst du aber nicht guten Morgen, sagst du guten Vormittag oder so, ne? Ja, gut. Ja, ja. Wenn Sandra zu euch spricht, ist es schon Mittag.
2: Er ist der Mann, also nicht Sandra, sondern den, den ich mir jetzt vorstelle, sondern er ist der Mann, der eigentlich Torwart ist, aber auch ziemlich oft vor dem Tor steht und auch gerne mal mitspielt, Manuel Neuer. Und warum sein neongrünes Trikot sein absolutes Lieblingsoutfit auf dem Spielfeld ist, gleich um 8:40 Uhr.
1: Und jetzt die wichtigsten Meldungen des Morgens mit Nils. Guten Morgen.
3: Guten Morgen. In den USA, Mexiko und Kanada beginnt heute die Fußball-WM. Es ist die bisher größte. Insgesamt 48 Teams kämpfen um den Titel. Heute Abend unserer Zeit gibt's im Aztekenstadion in Mexiko-Stadt eine große Eröffnungsfeier. Dann das erste Spiel, Mexiko gegen Südafrika. Heute ist Weltspieltag und deshalb finden in ganz Deutschland tolle Aktionen für Kinder zum Thema Spielen statt. Das Motto lautet in diesem Jahr, Spielen verbindet, auch digital. Mehr Infos zum heutigen Tag findet ihr im Internet auf der Seite weltspieltag.de. Der Tankrabatt wird nicht verlängert und endet zum Monatsende. Das haben die Parteien der Bundesregierung beschlossen, berichten mehrere Medien. Der Tankrabatt war Anfang Mai wegen der stark gestiegenen Spritpreise eingeführt worden. Er senkt die Steuer auf Benzin und Diesel um 17 Cent.
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3: Hier bei uns in Bremen, Bremerhaven und Niedersachsen auf der B6, der Kattenturmer Heerstraße in Bremen, zwischen Theodor-Billroth-Straße und Kattenescher Weg. Stop and go. Gute Fahrt.
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1: Och ja, heute ist wieder alles mit dabei. Ganz schön anhänglich, diese Regenwolken. Aber die Sonne gibt ihr Bestes. Harmlose Wolken auch über unseren Köpfen. Und die Temperaturen bleiben im Frühlingsbereich, ja. Hier in Bremen, Bremerhaven und Niedersachsen bis zu 17 Grad.
2: Hä, aber wir sind doch selber dran schuld. Wir alle wollen immer auf weißen Wolken schweben und dort kuscheln. Und die Gewitterwolken wollen auch kuscheln.
1: Ist klar. Hallöchen, guten Morgen am Donnerstag.
2: Guten Morgen und gleich für euch der erfrischende Kinderhit von Kindermusiker Herr H. Ich gönne mir Eiscreme und jetzt gute Fahrt zur Arbeit mit gute Laune Musik von Leonie und Callum Scott zum Mitwackeln.

0: 8:40 Uhr am Donnerstag, guten Morgen. Die Radio Teddy Morgenshow hier,
1: Morgen.
0: Christina und Tim. Prost Kaffee, Prost Tee, liebe Eltern. Radio Teddy ist an, gleich mit dem Mega-Hit, den unsere Kids feiern, Golden.
1: Und heute ist endlich Anpfiff. In den USA, Kanada und Mexiko startet die Fußball-WM. 48 Nationen sind dabei und wir haben für euch die Sammelkarten der Fußballstars. Nicht zum Aufkleben, sondern zum Runterladen für die Ohren. Und heute gibt's den Mann, der jetzt leider das letzte Mal bei der WM dabei ist.
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3: Unsere Nummer 1, Manuel Neuer, Torwart. Er gehört zu den besten Torhütern aller Zeiten. Unsere Nummer 1, Manuel Neuer. Mit 40 Jahren wird diese WM sein letztes großes Turnier sein. Er ist auch der letzte verbliebene Weltmeister von 2014 im Kader. Was ihn auszeichnet, sind nicht nur blitzschnelle Reflexe. Manuel Neuer steht auch oft sehr weit vor dem Tor, fast wie ein Feldspieler. Und er hat etwas, das der Bundestrainer so beschreibt.
4: Der Manu hat etwas, was ihn umgibt aufgrund der Erfolge, was einer Mannschaft hilft. Und wenn es am Ende viele Spiele werden, sind wir alle sehr glücklich.
3: Privat ist Manuel Neuer auch Papa eines 2-jährigen Sohnes, den er so oft wie möglich zur Kita bringt. Seine Lieblingstrikotfarbe ist Neongrün, weil er damit damals das Triple geschafft hat und Weltmeister wurde. Mit den Balljungen hinter dem Tor hat er immer ein gutes Verhältnis, damit die ihm schnell den Ball zuwerfen. Und er hat auch eine eigene Stiftung für Kinder, die aus ärmeren Familien kommen.
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0: Guten Morgen am Donnerstag, 8.51 Uhr, die Radio Teddy Morgencrew hier mit Christina und Tim.
1: Guten Morgen. Warum
0: es sich heute nicht nur ums Fußballspielen, sondern auch ums Spielen überhaupt dreht, das erfahrt ihr gleich um 9. Radio Teddy macht Spaß, macht schlau.
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4: Egal, welche Probleme oder Herausforderungen auf uns warten, solange wir die richtigen Personen an unserer Seite haben, schaffen wir alles. Genau das ist die Message von dem neuen Hit Drive Safe von Miles Smith und Niall Horan. Und das ist unser Superhit in dieser Stunde. Jetzt hier bei Radio Teddy.

0: Der Superhit Drive Safe war das und gleich geht's weiter mit der erfolgreichsten Sängerin der Welt. Alles, was sie anfasst und einsingt, wird zu Gold, Platin und Diamant. Gerade hört die Superstar Taylor Swift.
1: Guten Morgen am Donnerstag, 8.55 Uhr. Wir sind da. Der Tag ist da. Die Fußball-Weltmeisterschaft der Männer startet. WM-Jubelpartys wird's geben bis tief in die Nacht. Was ist erlaubt und wann könnte es an der Haustür klingeln? Das Thema mit der Nachtruhe zur Fußball-WM. Liebe Eltern, Staranwalt Christian Solmecke klärt auf. Bleibt dran um 11.15 Uhr.
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3: Mit Angie, Hallöchen. Am Weges- und Feldrand leuchtete sie uns hier bei uns in Bremen-Bremerhaven und Niedersachsen mit ihren blau-violetten Blüten an. Die Blume des Jahres 2026, der Feldrittersporn. Wie ihr die Blume des Jahres zu Hause anpflanzen könnt, weiß André Palm von der Loki-Schmidt-Stiftung.
4: Man kann einen Blumenkasten nehmen, einen Kübel und die Pflanze dann dort einstreuen. Oder man kann den im eigenen Gemüsebeet im Garten dazwischen sehen. Und man sollte sie im Winter aussehen oder im späten Herbst. Das ist eine Pflanze, die einjährig wächst. Das heißt, sie wird blühen und sie wird auch Saatgut dann kriegen. Und das kann man sich dann sehr gut sammeln und dann wieder weiter ausstreuen und vermehren.
3: Das war's. Viel Spaß.
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1: Guten Morgen am Donnerstag, 9 Uhr ist es. Guten Morgen. Na Christina, Lust auf eine Runde Kalaha? Wie bitte? Kalaha. Was ist Kalaha? Kalaha ist das erste Spiel, das jemals auf der Welt gespielt wurde. Okay, so alt bin ich nicht. Und passend zum Weltspieltag verraten wir euch, wie alt dieses Spiel ist und wie es gespielt wird. Gleich, kurz vor 9:30. 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
22: Mit Nietzel auf Sätze Pfand. Hallo zusammen. Für alle Fußballfans hat das Warten ein Ende. Heute geht es los. Bis zum 19. Juli steigt in den USA, Mexiko und Kanada das größte Turnier der WM-Geschichte. Insgesamt 48 Teams kämpfen in 104 Spielen um den Titel. Heute Abend ab 19.30 Uhr unserer Zeit gibt's im Aztekenstadion in Mexiko-Stadt eine große Eröffnungsfeier. Dabei wird Sängerin Shakira zum ersten Mal den offiziellen WM-Song Dai Dai live vor Publikum singen. Nach der Eröffnungsfeier um 21 Uhr startet die erste Partie dieser Weltmeisterschaft. Mit Gastgeber Mexiko spielt gegen Südafrika. Die deutsche Mannschaft hat am Sonntag ihr erstes Spiel gegen WM-Neuling Curaçao. Heute geht's ums Spielen, denn heute ist Weltspieltag. Das Motto in diesem Jahr lautet: Spielen verbindet, auch digital. Es geht also auch um Computerspiele, Apps und Spielkonsolen. Wichtig dabei ist, dass Anbieter Games altersgerecht gestalten und Eltern immer ein Auge darauf haben, was gespielt wird, heißt es vom Deutschen Kinderhilfswerk. Und zum heutigen Weltspieltag gibt es natürlich überall in Deutschland viele Veranstaltungen für Kinder. Mehr Infos dazu findet ihr im Internet auf der Seite weltspieltag.de. Heute gibt es in vielen Büros tierischen Besuch. Und zwar von Hunden. Denn heute ist der Aktionstag Kollege Hund. Wenn die Chefin oder der Chef es erlauben, sollen alle Erwachsenen ihren Vierbeiner mit zur Arbeit bringen. Der Aktionstag ist also im wahrsten Sinne des Wortes ein Schnuppertag. In vielen Büros hört es sich dann sicher so an. Übrigens, hier bei Radio Teddy ist jeder Tag ein Kollege-Hund-Tag. Viele Kolleginnen und Kollegen bringen regelmäßig ihre Hunde mit. Soweit die Meldungen. 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
22: Hier bei uns in Bremen, Bremerhaven und Niedersachsen auf der B6, der Kattenturmer Heerstraße in Bremen, zwischen Theodor-Billroth-Straße und Kattenescher Weg. Stop and go. Gute Fahrt.
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1: Och ja, heute ist wieder alles mit dabei. Ganz schön anhänglich, diese Regenwolken. Aber die Sonne gibt ihr Bestes. Harmlose Wolken auch über unseren Köpfen. Und die Temperaturen bleiben im Frühlingsbereich, ja. Hier in Bremen, Bremerhaven und Niedersachsen bis zu 17 Grad.
24: Hä, aber wir sind doch selber dran schuld. Wir alle wollen immer auf weißen Wolken schweben und dort kuscheln. Und die Gewitterwolken wollen auch kuscheln.
1: Ist klar. Guten Morgen.
24: Guten Morgen.
1: Wir haben Donnerstag. Gleich der Mega-Hit von Taylor Swift, The Fate of Ophelia.
24: Und jetzt, guten Appetit beim Frühstück mit dem Chart-Hit von Superstar Alex Warren. Da könnt ihr am Tag schön mitschmatzen.

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1: Endlich ist es soweit. Anpfiff! Heute startet die Fußball-Weltmeisterschaft und vor jedem Spiel wird traditionellerweise ja die Nationalhymne des jeweiligen Landes gesungen, was gerade auf dem Platz steht. Und du, liebe Christina, darfst in dieser Woche raten, welches Land hörst du denn hier in der Nationalhymne?
2: Ja, lief ja gestern nicht so gut für mich.
1: Nee.
2: Darf noch einmal daneben liegen?
1: Genau.
2: Richtig, okay.
1: Wenn du nochmal daneben liegst, also dreimal, dann darfst du nach jedem Spieltag eine kurze Zusammenfassung machen. Also 90 Minuten in 90 Sekunden.
2: Okay.
1: Aufgepasst,

0: Oh, ich verstehe es nicht so gut.
1: Ist gemein,
0: ich verstehe,
1: ne,
0: die Wörter nicht. Und es klingt für mich wie Oh Fortuna. Oh Fortuna. Irgendwie so. Latein. Ich weiß nicht wieso. Ich komme auf Russland.
1: Und diese Antwort ist falsch.
0: Wirklich? Gib mir doch eine Sekunde.
1: Hör mal nochmal genau hin. Wir spielen nochmal ganz kurz an. Zu einfach.
0: Es, ich habe Italien nicht gehört.
1: Ah.
0: Aber so von der Anmutung her, als du losgelegt hast mit Italia, ging das über zu Bellissima, Bellissima.
1: Ja.
0: Irgendwie
1: gefühlt. Es war die italienische Nationalhymne. Jetzt wird's richtig spannend, Christina. Morgen früh entscheidet sich, gewinnst du diese Challenge oder darfst du nach jedem Spieltag eine Zusammenfassung machen? Und morgen früh gibt's eine Sprache, die sprichst du sogar auch.
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0: 9.23 Uhr am Donnerstag. Schönen guten Morgen. Hier ist die Radio Teddy Morgenshow. Christina und Tim an eurer Seite.
1: Guten Morgen.
0: Einige von euch genießen jetzt die Kaffeepause mit den Arbeitskollegen und Kollegen und Radio Teddy ist dabei. Wir sorgen für gute Stimmung beim Kaffeetrinken mit Radio Teddy Superstar Leonie. Und heute startet die Fußball-Weltmeisterschaft der Männer. WM-Jubelparty gibt es vermutlich bis tief in die Nacht. Was ist aber erlaubt und wann könnte es an der Haustür klingeln? Das Thema mit der Nachtruhe zur Fußball-WM, liebe Eltern, Staranwalt Christian Solmecke klärt auf. Bleibt dran, 11.15 Uhr mehr dazu.
1: Jetzt stellen wir euch erstmal ein sehr, sehr altes Spiel genauer vor. 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
3: Ich bin Paul, bin 8 Jahre alt und möchte gern wissen, wie alt das älteste Spiel ist.
4: Hallo Paul, danke für deine Frage. Daniels hier. Das älteste Spiel wurde wohl schon vor 3000 Jahren gespielt in Afrika und es hieß Kalaha. In der berühmten Cheops-Pyramide in Ägypten wurden nämlich in den Wänden eingeritzte Spielpläne des Kalaha-Spiels gefunden. Aber jetzt mal zum Spiel. Kalaha gibt es in vielen verschiedenen Varianten, die sind aber sehr ähnlich. Das Spiel ist für 2 Spieler. Das Feld ist ein Holzbrett, auf dem sind 2 Reihen mit Mulden, also runde Vertiefungen. In diese Vertiefungen werden Steine gelegt. Die Spieler nehmen dann die Steine aus einer Mulde und verteilen sie auf die anderen. Dabei sammeln sie auch Steine für sich und wer zuerst alle Steine des Gegners hat, ist Sieger. Kalaha ist heute noch sehr bekannt in Afrika und Asien. In Afrika spielen das oft die Kinder mit den einfachsten Mitteln. Sie graben einfach kleine Löcher in die Erde und spielen dann mit Steinen, Bohnen oder Samenkörnern. Deshalb sagt man in Deutschland auch manchmal Bohnenspiel dazu.
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12: Die Bedeutung deutscher Städtenamen. Hamburg. Auch der Ursprung des Namens Hamburg ist nicht zweifelsfrei geklärt. Am wahrscheinlichsten gilt, dass es hier eine Hamme gab, was ein geschützter, zum Beispiel von Moor umgebener, trockener Bereich ist. Hier entstand dann eine Siedlung, eine Burg.

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1: Och ja, heute ist wieder alles mit dabei. Ganz schön anhänglich, diese Regenwolken. Aber die Sonne gibt ihr Bestes. Harmlose Wolken auch über unseren Köpfen. Und die Temperaturen bleiben im Frühlingsbereich, ja? Hier in Bremen, Bremerhaven und Niedersachsen bis zu 17 Grad.
2: Hä, aber wir sind doch selber dran schuld. Wir alle wollen immer auf weißen Wolken schweben und dort kuscheln. Und die Gewitterwolken wollen auch kuscheln.
1: Ist klar.
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1: Guten Morgen am Donnerstag, 9.30 Uhr.
2: Guten Morgen. Ups, da war wohl eine Kerze zu viel.
1: Die lustige Geschichte aus dem Familienleben in 10 Minuten.
2: Vorher Superstar Harry Styles mit seinem aktuellen Hit American Girls. Jetzt schicken wir euch für die Fahrt Richtung Arbeit Superstar Leonie ins Familienauto.

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0: 9.38 Uhr am Donnerstag. Schönen guten Morgen.
1: Guten Morgen.
0: Die Kids sind in der Schule, in der Kita. Jetzt geht's los mit der Arbeit, liebe Eltern. Und mit dabei ist Michael Schulte in einer Minute mit seinem Hit 5 AM.
1: Jetzt gibt's wieder was zum Lachen.
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0: Vielen Dank für eure Beichten. Danke, dass ihr uns lustige, aber auch peinliche Momente aus dem Familienalltag mit uns teilt. Und das machen wir ganz anonym. Kindergeburtstage bedeuten ja für uns Eltern manchmal auch etwas Stress. Trotzdem sollten wir ganz genau hingucken, was wir kaufen oder vorbereiten. Ganz liebe Grüße an eine Mama aus Bremerhaven.
3: Ich habe mit meiner jüngsten Tochter ganz, ganz lange die Vorfreude auf ihren 5. Geburtstag zelebriert. Und dann am Geburtstag selber. Torte stand da, 5 Kerzen drauf, Luftballons, auch da eine große 5. Ja, und dann ist es mir eingefallen. Sie ist erst 4 geworden. Ich habe mich einfach vertan und das Geschrei war groß.
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0: 9.48 Uhr, die Radio Teddy Morgenshow mit Christina und Tim am Donnerstag. Schönen guten Morgen.
1: Guten Morgen.
0: Warum es sich heute nicht nur ums Fußballspielen, sondern ums Spielen überhaupt dreht, das erfahrt ihr gleich um 10 in den Radio Teddy Nachrichten. Radio Teddy macht Spaß, macht schlau, ist ein kleiner Reminder, liebe Eltern.
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1: Und das ist in dieser Stunde für euch der Superhit von Shakira.
0: Heute sie wird auch noch eine besondere Rolle spielen. Hört ihr auch in den Radio Teddy Nachrichten, was da geplant ist mit Shakira.
1: Genau, vor allem heute zum Start der Fußball-WM. Und wir haben für euch genau diesen WM-Hit von ihr am Start. 2010 war es Waka Waka. Waka 2026 Waka, ist es Die Die. Euch jetzt viel Spaß mit Shakira und Bonobo. Hier ist Die Die bei Radio Teddy.

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1: Mit Angie, Hallöchen. Bald steht die Fußballnationalmannschaft wieder auf dem Platz und ihr könnt euch schon mal mitwarm machen, zum Beispiel mit einer eigenen Torwand für zu Hause. Nehmt ein großes Stück Pappe, am besten in einer rechteckigen Form, schneidet in einer oberen und in einer unteren Ecke zwei große Kreise hinein, sodass ein kleiner Ball durchpasst. Schnappt euch einen Pinsel, grasgrüne und weiße Farbe und pinselt die ganze Pappe grün an und lasst sie gut trocknen. Dann fehlen nur noch die weiße Mittellinie und der Mittelkreis und auch die Torlöcher könnt ihr noch weiß umranden. Wenn alles trocken ist, kann's auch schon losgehen. Wer die meisten Torpunkte einheimst, gewinnt. Noch mehr Tipps für Kids für euch zum Nachhören bei Radio Teddy Plus.
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2: Spätestens wenn unsere Kinder allein zur Schule gehen, machen sich viele von uns Eltern Sorgen, ob die Kinder auch gut hin- und zurückkommen. Damit wir uns etwas sicherer fühlen können, leistet der Bundesverband Pro Familia in den Klassen 3 bis 4 Präventionsarbeit an Schulen. Sandra Schramm von Pro Familia stellt uns das Projekt vor.
3: Wir haben in relativ vielen Landesverbänden ein Projekt, was Zinke zeigt Zähne heißt und zur Prävention von Gewalt in Grundschulen geht. Es ist eine Zusammenstellung, darüber über Körper zu sprechen, über Gefühle und dann auch das schwierige Thema von Grenzverletzungen anzusprechen. Und wir glauben, dass das ganz wichtig ist, Kinder da altersgerecht zu begleiten und auf eine positive Art und Weise über Körper und Gefühle zu sprechen.
2: Sagt Sandra Schramm von Pro Familia. Mehr Infos zu den Angeboten auch in Wohnortnähe unter www.profamilia.de.
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19: Mit mir, Zolof Setzepfand. Hallo zusammen. Für alle Fußballfans hat das Warten ein Ende. Heute geht es los. Bis zum 19. Juli steigt in den USA, Mexiko und Kanada das größte Turnier der WM-Geschichte. Insgesamt 48 Teams kämpfen in 104 Spielen um den Titel. Heute Abend ab 19.30 Uhr unserer Zeit gibt's im Aztekenstadion in Mexiko-Stadt eine große Eröffnungsfeier. Dabei wird Sängerin Shakira zum ersten Mal den offiziellen WM-Song Dai Dai live vor Publikum singen. Nach der Eröffnungsfeier um 21 Uhr startet die erste Partie dieser Weltmeisterschaft. Mit Gastgeber Mexiko spielt gegen Südafrika. Die deutsche Mannschaft hat am Sonntag ihr erstes Spiel gegen WM-Neuling Curaçao. Heute geht's um Spielen, denn heute ist Weltspieltag. Das Motto in diesem Jahr lautet: Spielen verbindet, auch digital. Es geht also auch um Computerspiele, Apps und Spielkonsolen. Wichtig dabei ist, dass Anbieter Games altersgerecht gestalten und Eltern immer ein Auge darauf haben, was gespielt wird, heißt es vom Deutschen Kinderhilfswerk. Und zum heutigen Weltspieltag gibt es natürlich überall in Deutschland viele Veranstaltungen für Kinder. Mehr Infos dazu findet ihr im Internet auf der Seite weltspieltag.de. Heute gibt es in vielen Büros tierischen Besuch, und zwar von Hunden. Denn heute ist der Aktionstag Kollege Hund. Wenn die Chefin oder der Chef es erlauben, sollen alle Erwachsenen ihren Vierbeiner mit zur Arbeit bringen. Der Aktionstag ist also im wahrsten Sinne des Wortes ein Schnuppertag. In vielen Büros hört es sich dann sicher so an. Übrigens, hier bei Radio Teddy ist jeder Tag ein Kollege-Hund-Tag. Viele Kolleginnen und Kollegen bringen regelmäßig ihre Hunde mit. Soweit die Meldungen. 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
19: Hier bei uns in Bremen, Bremerhaven und Niedersachsen auf der A281 Richtung Neustädter Hafen zwischen Bremen-Strom und Bremen-Seehausen Verkehrsbehinderungen wegen einer Baustelle.
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21: Wir haben die Spitze der Schafskälte erreicht hier in Bremen, Bremerhaven und Niedersachsen. Ab jetzt wird's schrittweise sommerlicher. Heute noch wechselhaft bei 16 Grad, morgen ziemlich regnerisch und das Wochenende wird dann wieder freundlich bei rund 20 Grad. Und ganz kleiner Spoiler, heute in einer Woche kratzen wir wieder an der 30-Grad-Marke.
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21: Hallo am Donnerstag um kurz nach 10. Ja, und manchmal ist es ja gar nicht so leicht zu unterscheiden, ne? Ist es normale Kinderzankerei oder doch schon Mobbing? Unsere Radio Teddy Psychologin erklärt, woran ihr an euren Kids den Unterschied merkt. Gleich um 10.15 Uhr. Jetzt gibt's erstmal David Guetta, der übrigens schon mit 14 Jahren vor seinen Kumpels im Keller aufgelegt hat. Jetzt legt er vor der ganzen Welt auf. Hier ist er, zusammen mit Jennifer Lopez und Save Me Tonight.

0: Donnerstag ist es, bei euch läuft Radio Teddy, das Familienradio für den ganzen Tag. Und dass Kinder miteinander streiten, in der Schule, nach der Schule, in der Kita, das gehört ja irgendwie zum Alltag dazu, ist auch ein bisschen normal. Aber manchmal merken wir Eltern dann auch, na, da stimmt doch was nicht. Und darum jetzt mal die Frage, wann ist es denn einfach nur Zoff und Streit zwischen den Kindern und wo fängt Mobbing eigentlich an? Radio Teddy Psychologin Henriette Grünert.
1: Also ich glaube, dass wir da als Eltern ein ganz gutes Bauchgefühl haben und uns auch auf unser Bauchgefühl verlassen können. Ne? Wenn es mal so eine Streitigkeit ist, wo man das auch laufen lassen kann, wo man auch weiß, das ist nach einem Tag, zwei Tagen wieder erledigt und man hat sein eigenes Kind vor allem angehalten, vielleicht nochmal ins Gespräch zu gehen, die eigenen Gefühle auszudrücken und das funktioniert und das Kind kommt auch wieder mit der Rückmeldung und sagt, ja Mensch, das hat gut geklappt und wir haben uns wieder vertragen, wunderbar. Wenn ich an meinem Kind tatsächlich Veränderungen feststelle, das ist so der Klassiker, ne? Wenn ich merke, es verändert sich, es hat keine Lust mehr in die Schule, in die Kita zu gehen, es hat irgendwie keine Lust mehr auf Freizeit, es hat irgendwie keine Lust auf Telefon in die Hand nehmen und in irgendwelche Gruppen zu gehen, ist schon irgendwie gruselig. Oder es vertraut sich im besten Falle sogar an und sagt, Mama, Papa, hier ist irgendwas, geht da gehörig schief, dann muss man natürlich auf jeden Fall hingucken.
0: So, und viele unserer Kids sind ja auch online unterwegs. Und online kann ja noch fast viel mehr passieren als draußen im wirklichen Leben. Und wie wir unsere Kids darauf vorbereiten können, dass nicht jeder, der im Internet unterwegs ist, es mit einem gut meint. Darüber spreche ich mit Kollegin Angie in einer knappen halben Stunde.

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0: Radio Teddy läuft bei euch am Donnerstag. Ja, und wenn unser Kind zu uns kommt und den Satz sagt, Mama, ich bekomme im Internet ganz komische Nachrichten. Da friert uns doch das Blut in den Adern, oder? Gleich gibt's die wichtigsten Tipps, wie wir unsere Kids vor Cybergrooming schützen können. Ihr hört es um 10.40 Uhr. So, liebe Eltern, jetzt mal kleines Soundrätsel.
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4: Mit Nils, hallo. Heute beginnt die Fußball-Weltmeisterschaft in Kanada, Mexiko und den USA mit dem Eröffnungsspiel in Mexiko-Stadt zwischen Mitgastgeber Mexiko und Südafrika. Aber wo liegt Mexiko eigentlich? Mexiko ist ziemlich weit weg. Es liegt in Amerika, südlich der USA, zwischen dem Pazifischen Ozean und der Karibik. Hat also viele Strände zum Baden und dort ist es auch immer schön warm. In Mexiko wird Spanisch gesprochen und auf der Landessprache nennt sich das Land Estados Unidos Mexicanos, die Vereinigten Staaten Mexikos. Hauptstadt ist, leicht zu merken, Mexiko-Stadt. In der Stadt und drumherum leben rund 21 Millionen Menschen. Damit ist sie eine der größten Städte der Welt. Neben Spanisch werden in Mexiko von einigen Menschen auch verschiedene indigene Sprachen gesprochen, also Sprachen von den Nachfahren der Ureinwohner Mexikos. Von den Ureinwohnern gibt es in Mexiko auch viele Bauwerke zu bewundern. Von den Maya die Ruinenstadt Chichen Itza oder die Pyramiden von Teotihuacan in der Nähe von Mexiko-Stadt. Bekannt ist bei uns vor allem die mexikanische Küche. Vielleicht wart ihr ja auch schon mal mit euren Eltern mexikanisch essen. Das ist echt lecker. Die Mexikaner lieben es scharf und würzig. Sie essen gerne Fleisch und Tacos. Und Mexiko ist ein fußballverrücktes Land und war schon zweimal WM-Gastgeber 1970 und 1986. Dieses Jahr also nun wieder, allerdings gemeinsam mit den USA und Kanada.
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16: Die Bedeutung deutscher Städtenamen. Paderborn. Der Name Paderborn weist darauf hin, dass die Pader hier entspringt.

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5: Hier bei uns sind Bremen, Bremerhaven und Niedersachsen auf der A281 Richtung Neustädter Hafen zwischen Bremen-Strom und Bremen-Seehausen Verkehrsbehinderungen wegen einer Baustelle.
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7: Wir haben die Spitze der Schafskälte erreicht hier in Bremen, Bremerhaven und Niedersachsen. Ab jetzt wird's schrittweise sommerlicher. Heute noch wechselhaft bei 16 Grad, morgen ziemlich regnerisch und das Wochenende wird dann wieder freundlich bei rund 20 Grad. Und ganz kleiner Spoiler, heute in einer Woche kratzen wir wieder an der 30-Grad-Marke.
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7: Kinder und Internet, das gehört ja inzwischen irgendwie zusammen, ne? Aber was tun wir eigentlich, wenn sich Fremde online plötzlich einmischen wollen? Heute geht es um ein sehr ernstes Thema, Cyber-Grooming. Und Angie aus der Radio Teddy Nachrichten, die ist gleich hier und wir klären mal, wie wir Eltern unsere Kinder genau davor schützen können. In 9 Minuten. Jetzt gibt's erstmal Nico Santos. Im Herbst ist er übrigens auf großer Arena-Tour in ganz Deutschland. Und dieser Song hier ist mit Sicherheit auf seiner Setlist. All Time High.

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2: Hallöchen, bei euch läuft Radio Teddy, das Familienradio für den ganzen Tag. Schön, dass ihr wieder mit dabei seid. Und ich sehe es ja an meinem Neunjährigen, immer mehr Kinder sind ja online unterwegs. In Chat, in Spielen, auf Social Media. Und da gibt es Gefahren, die können unsere Kinder natürlich noch gar nicht absehen. Stichwort Cyber-Grooming. Sprechen wir heute drüber. Kollegin Angie aus den Radio Teddy Nachrichten ist hier bei mir. Hallöchen.
3: Hallöchen.
2: Wie kann ich denn mit meinem Kind über das Thema Cyber-Grooming sprechen? Was ist das überhaupt? Was beinhaltet das?
3: Also gerade bei jüngeren Kindern ist es wichtig, darüber zu sprechen, dass es da Leute gibt, die man nicht kennt und dass es nicht alle gut mit einem meinen.
2: Ah, okay.
3: Das ist natürlich ein bisschen ein Vorteil des Internets. Man kann sich auch als jemand ausgeben, der man gar nicht ist.
2: Mhm.
3: Und ich glaube, dafür muss man die Kinder auf jeden Fall sensibilisieren. Und man sollte vorher festlegen, was nicht weitergegeben werden darf. Also Name, Alter, Adresse, Telefonnummer und natürlich ganz wichtig, als Eltern zu sagen, wenn irgendwas komisch ist, komm zu mir, wir sprechen darüber, also eine Vertrauensbasis schaffen.
2: Aber gibt es denn auch eine Möglichkeit, wie ich mein Kind aktiv wirklich vor Cybergrooming schützen kann?
3: Ja, die gibt's. Da gibt's zwei wichtige Wege und darüber habe ich mit Deria Lehmeier gesprochen. Sie ist bei der Landesanstalt für Neue Medien in NRW und da habe ich mal nachgefragt.
4: Man kann in der Familie Regeln aufstellen, also zum Beispiel, wie viel Bildschirmzeit am Tag hat das Kind, und ihr als Eltern könnt natürlich auch mit gutem Beispiel vorangehen, also die eigene Mediennutzung reflektieren. Darüber hinaus gibt es technische Schutzmaßnahmen, also dass man Apps und Co. so einstellt, dass das Profil auch privat gestellt ist. Aber noch viel wichtiger als das Technische ist die gute Vertrauensbasis zwischen dem Kind und euch eben als Elternteil.
2: Das ist wirklich, glaube ich, extrem wichtig. So, und wenn es dann jetzt aber doch passiert ist und es da dann eine unangenehme Situation gibt und mein Kind merkt das, dass da irgendwas komisch ist und kommt auch auf mich zu und erzählt mir das, an wen können wir uns dann wenden?
3: Ganz einfach an die Landesmedienanstalten. Zum Beispiel jetzt an die Landesanstalt für Neue Medien in NRW.
2: Ja.
3: Da gibt es zum Beispiel die Plattform Frag Zebra und die Adresse dazu heißt fragzebra.de. Da kann man seinen Fall ganz anonym einmal abgeben sozusagen und dann prüfen die den Fall und geben den dann an die Zentrale für Cybercrime ab, also an die Polizei, und die startet dann die strafrechtliche Verfolgung.
2: Vielen Dank, liebe Angie. Alle Infos rund um das Thema Cybergrooming und wie wir unsere Kids davor schützen können, findet ihr auch nochmal auf der Internetseite der Landesmedienanstalt NRW. Und bei mir findet ihr jetzt coole Hits für Eltern und Kids.

0: Radio Teddy ist an bei euch am Donnerstag. Und wie gut Eltern über die digitalen Spiele ihrer Kinder Bescheid wissen und wie sehr sie sich dafür überhaupt interessieren, hört ihr gleich in den Radio Teddy Nachrichten um 11.
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0: Und alle Swifties haben es ja schon geahnt. Wochenlang haben die Fans von Taylor Swift über mysteriöse Hinweise rund um Toy Story 5 gerätselt. Und jetzt ist klar, die Theorien stimmen. Taylor Swift steuert tatsächlich den Song zum neuen Toy Story 5 Film bei. Und natürlich hören wir uns den jetzt an. Hier ist Taylor Swift mit I Knew It.

0: Aus dem neuen Toy Story Film. Taylor Swift liefert die Musik. Sie war der Radio Teddy Superstar der Stunde. So, und jetzt stellt ihr euch bitte mal Folgendes vor. Das entscheidende WM-Tor fällt an einem Mittwoch um 1 Uhr nachts. Die einen feiern, die anderen liegen plötzlich wach im Bett. Wer hat denn da jetzt eigentlich recht? Klären wir gleich um 11.15 Uhr mit Staranwalt Christian Solmecke. Außerdem, klar, coole Hits für Eltern und Kids. Die gibt's von Leonie und Ray Dalton nach 11 hier bei Radio Teddy.
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4: Mit Angie, Hallöchen. Ich habe ein super einfaches Brownie-Rezept für euch, mit dem wirklich jeder zum Meisterbäcker wird. Schmelzt als erstes 2 Tafeln Zartbitterschokolade zusammen mit 130 Gramm Butter. Rührt währenddessen 3 Eier mit einer Packung Vanillezucker und einer Tasse Zucker schaumig. Und dann kommt die geschmolzene Schokobuttermischung mit dazu. Mixt eine volle Tasse Mehl und einen Teelöffel Backpulver mit einer Prise Salz und gebt alles durch ein Sieb. Brecht noch eine Tafel Vollmilchschokolade in kleine Stückchen und rührt sie mit unter den Teig. Backt eure Brownies bei 180 Grad Celsius für 20 Minuten im Ofen, gut abkühlen lassen und dann kann das Naschen schon losgehen. Noch mehr Tipps für Kids für euch zum Nachhören bei Radio Teddy Plus.
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2: Mit Nils Olaf Seitz-Pfand. Hallo zusammen. Heute ist Weltspieltag. Das Motto in diesem Jahr lautet: Spielen verbindet, auch digital. Es geht diesmal also auch um Computerspiele, Apps und Spielkonsolen, sagt Uwe Kamp vom Deutschen Kinderhilfswerk.
19: Wenn wir uns anschauen, was Kinder heute umtreibt,
15: umtreibt, sind das auch Games, die sind ein fester Bestandteil der Kinder- und Jugendkultur. Und selbstverständlich müssen diese digitalen Spiele auch von den Eltern und auch von den Fachkräften des Kinder- und Jugendmedienschutzes kritisch begleitet werden.
2: Aber nur gut die Hälfte der Kinder und Jugendlichen in Deutschland haben den Eindruck, dass sich ihre Eltern oder andere Erwachsene in angemessenem Maße für die digitalen Spiele interessieren, die sie spielen. So das Ergebnis einer neuen Forsa-Umfrage für das Deutsche Kinderhilfswerk zum Weltspieltag. Zugleich sind knapp 2/3 der Meinung, dass ihre Eltern gut über die von ihnen gespielten Spiele Bescheid wissen. Fast ebenso viele sagen, dass ihre Eltern verstehen, warum ihnen diese Spiele Spaß machen. Besonders gut gefällt den Kindern und Jugendlichen am digitalen Spielen, dass sie eigene Ideen umsetzen und zum Beispiel Welten, Häuser oder Figuren bauen können. Und sie finden auch gut, dass sie beim digitalen Spielen die Möglichkeiten haben, in andere Welten einzutauchen und Neues entdecken zu können. Dieser äußerst seltene kleine Papagei ist in 100 Jahren nur zweimal gesehen worden, der Burro Lori. Jetzt haben Vogelkundler dieses Glück wieder gehabt und konnten den kleinen grünen Vogel mit dem roten Schnabel sogar fotografieren. Dafür mussten sie allerdings einige Strapazen in Kauf nehmen. Tagelang waren sie auf der Insel Buru in Indonesien unterwegs, entlang scharfkantiger Felsen und durch dichte Vegetation. Bis endlich dieser Burro Lori an ihnen vorbeiflog und sich sogar fotografieren ließ.
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2: Es sind nur noch wenige Stunden. Mit einer großen Show im Aztekenstadion in Mexiko-Stadt startet heute Abend die Fußball-Weltmeisterschaft. Popstar Shakira und weitere internationale Künstler werden zur Eröffnungsfeier erwartet. Anschließend beginnt um 21 Uhr das erste Spiel des Turniers. Dabei trifft Co-Gastgeber Mexiko auf Südafrika. Soweit die Meldungen. 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
2: Hier bei uns in Bremen, Bremerhaven und Niedersachsen auf der A281 Richtung Neustädter Hafen zwischen Bremen-Strom und Bremen-Seehausen Verkehrsbehinderungen wegen einer Baustelle.
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0: Wir haben die Spitze der Schafskälte erreicht hier in Bremen, Bremerhaven und Niedersachsen. Ab jetzt wird es schrittweise sommerlicher. Heute noch wechselhaft bei 16 Grad, morgen ziemlich regnerisch und das Wochenende wird dann wieder freundlich bei rund 20 Grad. Und ganz kleiner Spoiler, heute in einer Woche kratzen wir wieder an der 30 Grad Marke.
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0: Kurz nach 11 am Donnerstag, 11. Juni, ab heute ist WM-Ausnahmezustand. Und jetzt stellen wir uns mal Folgendes vor. Es ist kurz nach Mitternacht. Deine Mannschaft schießt das entscheidende Siegtor und... Klar, du möchtest am liebsten das ganze Viertel umarmen. Total verständlich. Aber was, wenn die Nachbarn da gerade ganz andere Pläne haben? Nämlich schlafen zum Beispiel. Gleich klären wir die wichtigsten Regeln für nächtliche Fußballfans mit Anwalt Christian Solmecke um 11.15 Uhr. Jetzt Michael Schulte, der übrigens nach jeder Show erstmal eine große Portion Gummibärchen braucht. Hier ist er mit 5 a.m.

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1: Radio Teddy läuft bei euch am Donnerstag und alle haben so lange davon geredet. Jetzt geht es endlich los. Heute startet die Fußball-Weltmeisterschaft in Mexiko und den USA. Tor in der Nacht und am liebsten würde man einmal quer durchs Wohnzimmer, über den Balkon und direkt in den Garten jubeln. Verständlich. Aber spätestens die Nachbarn sehen das oft weniger sportlich. Rechtsanwalt Christian Solmecke erklärt, wie laut es nachts noch sein darf.
2: Ab 22 Uhr gilt in Deutschland die gesetzliche Nachtruhe. Das bedeutet, Zimmerlautstärke ist auch draußen Pflicht. Bei großen Turnieren gibt es zwar oft Sonderregelungen für Public Viewing im Freien, die das Ganze dann etwas nach hinten verschieben. Für den privaten Balkon oder den Garten gilt es aber nicht. Wer nachts um 1 Uhr nach einem Tor die ganze Nachbarschaft zusammenschreit, ja, der riskiert eine Anzeige wegen Ruhestörung. Das kann als Ordnungswidrigkeit mit einem Bußgeld geahndet werden. Ein kurzer, emotionaler Jubel, der wird aber meist toleriert. Dauerlärm nicht.
1: Denn einige Nachbarn sind nachts vielleicht erstaunlich wenig im Turniermodus. Aber wie sieht's denn aus, wenn die Fußballhysterie doch so groß ist? WM im Büro? Klingt doch total verlockend, oder? Aber darf ich während der Arbeitszeit einfach so das Spiel laufen lassen oder riskiere ich da Ärger mit dem Chef? Das klären wir rechtlich morgen hier bei Radio Teddy um 11:15 Uhr.

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0: Ihr streicht gerade wieder was von der To-Do-Liste und dabei läuft Radio Teddy, das Familienradio für den ganzen Tag. Und bei mir geht's gleich um gemeine Posts und blöde Sprüche, nämlich um Cybermobbing. Das kann Kinder wirklich fertig machen. Und wie wir Eltern helfen und das Ganze stoppen können, erfahrt ihr gleich im Radio Teddy Webcheck um 11.40 Uhr.
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2: Mit Nils, hallo. Heute beginnt die Fußball-Weltmeisterschaft in den USA, Mexiko und Kanada. Aber was macht diese WM so besonders? Diese WM ist die 23. seit der ersten Weltmeisterschaft vor 96 Jahren in Uruguay. Sie ist die erste, die in gleich 3 Ländern stattfindet. 2002 hatten Japan und Südkorea die WM gemeinsam ausgerichtet. Alle anderen Endrunden fanden immer nur in einem Land statt. Mexiko ist bereits zum 3. Mal WM-Gastgeber, die USA zum 2. Mal. Und für Kanada ist die WM im eigenen Land eine Premiere. Die kanadische Nationalmannschaft war auch erst 2 Mal bei einer Endrunde dabei. Kanada ist also keine Fußballnation. Das sind die USA auch nicht, obwohl Fußball dort in den letzten Jahrzehnten immer beliebter geworden ist. In Mexiko dagegen ist Fußball die Sportart Nummer 1. Die WM findet nicht nur erstmals in 3 Ländern statt, es nehmen auch so viele Länder teil wie noch nie, nämlich 48. So geht es nach der Vorrunde, der Gruppenphase, auch erstmals in ein 16. Finale und dann erst ins Achtelfinale. Und die WM-Endrunde dauert mit über 5 Wochen auch so lang wie keine zuvor. 4 Länder haben sich zum ersten Mal für die WM qualifiziert. Das sind der deutsche Gruppengegner Curaçao, eine Insel vor der Küste Südamerikas, der afrikanische Inselstaat Kap Verde und aus Asien Jordanien und Usbekistan. Es gibt auch einige neue Regeln bei der WM, so zum Beispiel pro Halbzeit eine festgelegte Trinkpause von ca. 3 Minuten.
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28: Schon gewusst, dass rote Züge lauter scheinen? Das liegt vor allem daran, dass Geräusche und Bilder in der menschlichen Wahrnehmung ganz eng zusammenhängen. Und so wird eben ein roter vorbeifahrender ICE lauter wahrgenommen als ein hellgrüner. Aber offensichtlich wissen das die Autobauer schon länger. Oder habt ihr schon mal einen hellgrünen Sportwagen gesehen?

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1: Hier bei uns in Bremen, Bremerhaven und Niedersachsen auf der A281 Richtung Neustädter Hafen zwischen Bremen-Strom und Bremen-Seehausen. Verkehrsbehinderungen wegen einer Baustelle.
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3: Wir haben die Spitze der Schafskälte erreicht hier in Bremen, Bremerhaven und Niedersachsen. Ab jetzt wird es schrittweise sommerlicher. Heute noch wechselhaft bei 16 Grad, morgen ziemlich regnerisch und das Wochenende wird dann wieder freundlich bei rund 20 Grad. Und ganz kleiner Spoiler, heute in einer Woche kratzen wir wieder an der 30 Grad Marke.
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3: Cybermobbing, das sind fiese Sprüche und gemeine Bilder und richtig großer Stress für unsere Kinder. Und wie wir sofort reagieren können, wenn es online unfair wird, das hören wir jetzt gleich im Radio Teddy Webcheck in nicht einmal 10 Minuten. Vorher habe ich jetzt für euch aber den Sommerhit 2025, der auch noch bestens in diesem Jahr geht. Hier sind die Handtricks mit Golden.

0: Radio Teddy läuft bei euch, das Familienradio, für den ganzen Tag. Und das ist nicht immer alle gut mit unseren Kindern meinen, die da im Internet unterwegs sind. Das müssen unsere Kids lernen. Wie wir sie sensibilisieren, hören wir jetzt.
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0: Ein dummer Spruch in der Klassengruppe oder ein gemeines Bild auf dem Handy. Cybermobbing kann Kinder stark belasten. Wichtig ist dabei, dass Kinder wissen, ich bin nicht allein und ich darf mir Hilfe holen. Clicksafe.de bietet Eltern und Kindern Orientierung. Dort wird empfohlen, frühzeitig über respektvolles Verhalten im Netz zu sprechen und nicht erst dann, wenn schon etwas passiert ist. Außerdem gibt's Infos, wie man beleidigende Inhalte meldet und wo man als Familie Unterstützung bekommt. Mehr Infos gibt's unter clicksafe.de.
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0: Radio Teddy läuft bei euch an diesem Donnerstag und es gibt Neuigkeiten aus der Vogelwelt. Welchen äußerst seltenen Papagei Vogelkundler im Urwald wiederentdeckt haben, hört ihr gleich in den Radio Teddy Nachrichten um 12.
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0: Sein aktuelles Album Beautiful Reasons ist erst Mitte April rausgekommen und jetzt schon ein absoluter Knaller. Zahlreiche Radio Teddy Top-Hits wie Broken Sunshine, Beautiful Reason, Half of My Heart, Afterlife, 5 AM sind drauf. Und jetzt haut Michael Schulte die nächste Single raus. Track 4 von dem Album heißt Lovesick und passt sowas von perfekt zum Sommer. Hier ist er, Radio Teddy Superstar Michael Schulte.

0: Michael Schulte mit Lovesick, der Radio Teddy Superstar in dieser Stunde für euch. Donnerstag ist es. Ich freue mich, dass bei euch wieder Radio Teddy läuft. Und liebe Eltern, wir kennen es, ne? Wenn unsere Kinder sich zoffen, mit Freunden beispielsweise, ist das ja oft nach spätestens 2 Tagen wieder vergessen. Manchmal halt eben aber auch nicht. Und manchmal steckt auch vielleicht mehr dahinter. Vielleicht Mobbing? Wie ihr das erkennt, hört ihr um 12.15 Uhr. Und ihr bekommt Gänsehautstimme von Alex Warren und DJ Beats von Alle Farben. Nach 12 hier bei Radio Teddy.
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5: Mit Angie, Hallöchen. Am Weges- und Feldrand leuchtete sie uns hier bei uns in Bremen-Bremerhaven und Niedersachsen mit ihren blau-violetten Blüten an. Die Blume des Jahres 2026, der Feldrittersporn. Wie ihr die Blume des Jahres zu Hause anpflanzen könnt, weiß André Palm von der Loki-Schmidt-Stiftung.
6: Man kann einen Blumenkasten nehmen, einen Kübel und die Pflanze dann dort einstreuen. Oder man kann den im eigenen Gemüsebeet im Garten dazwischen sehen. Und man sollte sie im Winter aussehen oder im späten Herbst. Das ist eine Pflanze, die einjährig wächst. Das heißt, sie wird blühen und sie wird auch Saatgut dann kriegen. Und das kann man sich dann sehr gut sammeln und dann wieder weiter ausstreuen und vermehren.
5: Das war's. Viel Spaß.
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8: Mit Nils Olaf Seitz-Pfand. Hallo zusammen. Heute ist Weltspieltag. Das Motto in diesem Jahr lautet: Spielen verbindet, auch digital. Es geht diesmal also auch um Computerspiele, Apps und Spielkonsolen, sagt Uwe Kamp vom Deutschen Kinderhilfswerk.
9: Wenn wir uns anschauen, was Kinder heute umtreibt, sind das auch Games. Die sind ein fester Bestandteil der Kinder- und Jugendkultur. Und selbstverständlich müssen diese digitalen Spiele auch von den Eltern und auch von den Fachkräften des Kinder- und Jugendmedienschutzes kritisch begleitet werden.
8: Aber nur gut die Hälfte der Kinder und Jugendlichen in Deutschland haben den Eindruck, dass sich ihre Eltern oder andere Erwachsene in angemessenem Maße für die digitalen Spiele interessieren, die sie spielen. So das Ergebnis einer neuen Forsa-Umfrage für das Deutsche Kinderhilfswerk zum Weltspieltag. Zugleich sind knapp 2/3 der Meinung, dass ihre Eltern gut über die von ihnen gespielten Spiele Bescheid wissen. Fast ebenso viele sagen, dass ihre Eltern verstehen, warum ihnen diese Spiele Spaß machen. Besonders gut gefällt den Kindern und Jugendlichen am digitalen Spielen, dass sie eigene Ideen umsetzen und zum Beispiel Welten, Häuser oder Figuren bauen können. Und sie finden auch gut, dass sie beim digitalen Spielen die Möglichkeiten haben, in andere Welten einzutauchen und Neues entdecken zu können. Dieser äußerst seltene kleine Papagei ist in 100 Jahren nur 2-mal gesehen worden, der Buro Lori. Jetzt haben Vogelkundler dieses Glück wieder gehabt und konnten den kleinen grünen Vogel mit dem roten Schnabel sogar fotografieren. Dafür mussten sie allerdings einige Strapazen in Kauf nehmen. Tagelang waren sie auf der Insel Buro in Indonesien unterwegs, entlang scharfkantiger Felsen und durch dichte Vegetation. Bis endlich dieser Buro Lori an ihnen vorbeiflog und sich sogar fotografieren ließ.
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8: Es sind nur noch wenige Stunden. Mit einer großen Show im Aztekenstadion in Mexiko-Stadt startet heute Abend die Fußball-Weltmeisterschaft. Popstar Shakira und weitere internationale Künstler werden zur Eröffnungsfeier erwartet. Anschließend beginnt um 21 Uhr das erste Spiel des Turniers. Dabei trifft Co-Gastgeber Mexiko auf Südafrika. Soweit die Meldungen. 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
8: Hier bei uns in Bremen, Bremerhaven und Niedersachsen auf der A281 Richtung Neustädter Hafen zwischen Bremen-Strom und Bremen-Seehausen. Verkehrsbehinderungen wegen einer Baustelle.
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11: Wir haben die Spitze der Schafskälte erreicht hier in Bremen, Bremerhaven und Niedersachsen. Ab jetzt wird es schrittweise sommerlicher. Heute noch wechselhaft bei 16 Grad, morgen ziemlich regnerisch und das Wochenende wird dann wieder freundlich bei rund 20 Grad. Und ganz kleiner Spoiler, heute in einer Woche kratzen wir wieder an der 30-Grad-Marke.
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11: Kurz nach 12 ist es am Donnerstag und liebe Eltern, manchmal ist das ja ein bisschen schwer zu unterscheiden, ne? Ob es eine normale Zankerei zwischen Kindern ist oder vielleicht doch schon Mobbing. Unsere Radio Teddy Psychologin erklärt, woran ihr an euren Kids den Unterschied merkt. Gleich um 12.15 Uhr. Jetzt gibt's erstmal Kamrat, der übrigens über sich selbst sagt, ich bin eher eine Nachteule als ein Frühaufsteher. Hier ist er.

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3: Kinder miteinander streiten, in der Schule, nach der Schule, in der Kita, das gehört ja irgendwie zum Alltag dazu, ist auch ein bisschen normal. Aber manchmal merken wir Eltern dann auch, na, da stimmt doch was nicht. Und darum jetzt mal die Frage, wann ist es denn einfach nur Zoff und Streit zwischen den Kindern und wo fängt Mobbing eigentlich an? Radio Teddy-Psychologin Henriette Grünert.
4: Also ich glaube, dass wir da als Eltern ein ganz gutes Bauchgefühl haben und uns auch auf unser Bauchgefühl verlassen können. Ne? Wenn es mal so eine Streitigkeit ist, wo man das auch laufen lassen kann, wo man auch weiß, das ist nach einem Tag, zwei Tagen wieder erledigt und man hat sein eigenes Kind vor allem angehalten, vielleicht nochmal ins Gespräch zu gehen, die eigenen Gefühle auszudrücken. Und das funktioniert und das Kind kommt auch wieder mit der Rückmeldung und sagt, ja Mensch, das hat gut geklappt und wir haben uns wieder vertragen. Wunderbar. Wenn ich an meinem Kind tatsächlich Veränderungen feststelle, das ist so der Klassiker, ne? Wenn ich merke, es verändert sich, es hat keine Lust mehr in die Schule, in die Kita zu gehen, es hat irgendwie keine Lust mehr auf Freizeit, es hat irgendwie keine Lust auf Telefon in die Hand nehmen und in irgendwelche Gruppen zu gehen, ist schon irgendwie gruselig. Oder es vertraut sich im besten Falle sogar an und sagt, Mama, Papa, hier ist irgendwas, geht da gehörig schief, dann muss man natürlich auf jeden Fall hingucken.
3: So, und viele unserer Kids sind ja auch online unterwegs. Und online kann ja noch fast viel mehr passieren als draußen im wirklichen Leben. Und wie wir unsere Kids darauf vorbereiten können, dass nicht jeder, der im Internet unterwegs ist, es mit einem gut meint. Darüber spreche ich mit Kollegin Angie in einer knappen halben Stunde.

0: Radio Teddy läuft bei euch am Donnerstag. Und liebe Eltern, wenn unser Kind zu uns kommt und den Satz sagt, Mama, Papa, ich bekomme im Internet ganz komische Nachrichten. Da friert uns doch gleich das Blut in den Adern, oder? Gleich gibt's die wichtigsten Tipps, wie wir unsere Kids vor Cyber-Grooming schützen können. Ihr hört's um 12.40 Uhr. Und ihr bekommt Taylor Swift und David Guetta. Nach 12:30 hier bei Radio Teddy.
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2: Mit Nils, hallo. Warum spielen Kinder? Das möchte Lasse wissen. Kraken spielen miteinander, Fische auch. Vögel und Hunde ebenso. Aber kein anderes Lebewesen spielt so intensiv wie wir Menschen. Bei Kindern ist es so, dass sie immer genau das spielen, was sie gerade für ihre Entwicklung brauchen. Ein kleines Kind spielt zum Beispiel mit Bauklötzen, um seine Fingerfertigkeiten zu erhöhen, die sehr wichtig und nützlich für sie sind. Dann kommen Buntstifte zum Einsatz. Das Malen ist eine erste Vorstufe zum späteren Schreiben. Und dazu kommt natürlich, dass Spielen viel Spaß macht. Im Spiel ist alles erlaubt. Wer spielt, vergisst die Zeit und ist ganz bei der Sache, versunken im Hier und Jetzt. Auch junge Tiere spielen viel. Junge Fohlen messen sich zum Beispiel bei einem Wettrennen und wollen sehen, wer der Schnellste ist. Kleine Kinder machen auch gerne Rollenspiele und lernen so, sich in andere hineinzuversetzen. Das Miteinanderspielen ist auch für das spätere Verhalten wichtig. Wer spielt, ist gerne mit anderen zusammen und später nicht allein. Werden die Menschenkinder älter, lernen sie auch, was Regeln sind und dass man sich daran zu halten hat. Und wer spielt, lernt auch, was es heißt zu verlieren und wie man mit Niederlagen umgeht.
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23: Die Bedeutung deutscher Städtenamen. Hannover. Wahrscheinlich kommt der Name von Honofere, was in etwa am hohen Ufer der Leine bedeutet.

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1: Hier bei uns in Bremen, Bremerhaven und Niedersachsen auf der A281 Richtung Neustädter Hafen zwischen Bremen-Strom und Bremen-Seehausen. Verkehrsbehinderungen wegen einer Baustelle.
2: Wir haben die Spitze der Schafskälte erreicht hier in Bremen, Bremerhaven und Niedersachsen. Ab jetzt wird's schrittweise sommerlicher. Heute noch wechselhaft bei 16 Grad, morgen ziemlich regnerisch und das Wochenende wird dann wieder freundlich bei rund 20 Grad. Und ganz kleiner Spoiler, heute in einer Woche kratzen wir wieder an der 30 Grad Marke.
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2: Kinder und Internet, das gehört ja in der heutigen Zeit schon irgendwie zusammen, ne? Aber was tun wir denn, wenn sich Fremde da plötzlich online einmischen wollen? Heute geht's um ein sehr ernstes Thema, Cyber-Grooming. Angie aus der Radio Teddy Redaktion ist gleich hier und wir werden klären, wie wir Eltern unsere Kinder davor schützen können. In 9 Minuten hört ihr's. Jetzt hört er erstmal David Guetta, der übrigens schon mit 17, mit frischen 17, vor der kompletten Clubszene in Paris aufgelegt hat. Jetzt legt er auf der ganzen Welt auf. Hier ist er, zusammen mit Jennifer Lopez und Save Me Tonight.

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Alvaro Soler, Nico Santos, Leonie. Hier hört ihr alle eure Superstars. 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Eure gute Laune-Hits, den ganzen Tag. Dazu alle angesagten Hits. Hier der nächste.

0: Hallöchen, bei euch läuft Radio Teddy, das Familienradio für den ganzen Tag. Schön, dass ihr wieder mit dabei seid. Und ich sehe es ja an meinem Neunjährigen, immer mehr Kinder sind ja online unterwegs. In Chat, in Spielen, auf Social Media. Und da gibt es Gefahren, die können unsere Kinder natürlich noch gar nicht absehen. Stichwort Cyber-Grooming. Sprechen wir heute drüber. Kollegin Angie aus den Radio Teddy Nachrichten ist hier bei mir. Hallöchen.
1: Hallöchen.
0: Wie kann ich denn mit meinem Kind über das Thema Cyber-Grooming sprechen? Was ist das überhaupt? Was beinhaltet das?
1: Also gerade bei jüngeren Kindern ist es wichtig, darüber zu sprechen, dass es da Leute gibt, die man nicht kennt und dass es nicht alle gut mit einem meinen.
0: Ah, okay.
1: Das ist natürlich ein bisschen ein Vorteil des Internets. Man kann sich auch als jemand ausgeben, der man gar nicht ist.
0: Mhm.
1: Und ich glaube, dafür muss man die Kinder auf jeden Fall sensibilisieren. Und man sollte vorher festlegen, was nicht weitergegeben werden darf. Also Name, Alter, Adresse, Telefonnummer und natürlich ganz wichtig, als Eltern zu sagen, wenn irgendwas komisch ist, komm zu mir, wir sprechen darüber, also eine Vertrauensbasis schaffen.
0: Aber gibt es denn auch eine Möglichkeit, wie ich mein Kind aktiv wirklich vor Cybergrooming schützen kann?
1: Ja, die gibt's. Da gibt's zwei wichtige Wege und darüber habe ich mit Deria Lehmeier gesprochen. Sie ist bei der Landesanstalt für Neue Medien in NRW und da habe ich mal nachgefragt.
2: Man kann in der Familie Regeln aufstellen, also zum Beispiel, wie viel Bildschirmzeit am Tag hat das Kind, und ihr als Eltern könnt natürlich auch mit gutem Beispiel vorangehen, also die eigene Mediennutzung reflektieren. Darüber hinaus gibt es technische Schutzmaßnahmen, also dass man Apps und Co. so einstellt, dass das Profil auch privat gestellt ist. Aber noch viel wichtiger als das Technische ist die gute Vertrauensbasis zwischen dem Kind und euch eben als Elternteil.
0: Das ist wirklich, glaube ich, extrem wichtig. So, und wenn es dann jetzt aber doch passiert ist und es da dann eine unangenehme Situation gibt und mein Kind merkt das, dass da irgendwas komisch ist und kommt auch auf mich zu und erzählt mir das, an wen können wir uns dann wenden?
1: Ganz einfach an die Landesmedienanstalten. Zum Beispiel jetzt an die Landesanstalt für Neue Medien in NRW.
0: Ja.
1: Da gibt es zum Beispiel die Plattform Frag Zebra und die Adresse dazu heißt fragzebra.de. Da kann man seinen Fall ganz anonym einmal abgeben sozusagen und dann prüfen die den Fall und geben den dann an die Zentrale für Cybercrime ab, also an die Polizei, und die startet dann die strafrechtliche Verfolgung.
0: Vielen Dank, liebe Angie. Alle Infos rund um das Thema Cybergrooming und wie wir unsere Kids davor schützen können, findet ihr auch nochmal auf der Internetseite der Landesmedienanstalt NRW. Und bei mir findet ihr jetzt coole Hits für Eltern und Kids.

0: Radio Teddy ist an bei euch am Donnerstag. Und wie gut Eltern über die digitalen Spiele ihrer Kinder Bescheid wissen und wie sehr sie sich dafür überhaupt interessieren, hört ihr gleich in den Radio Teddy Nachrichten um 1.
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0: Olivia Rodrigo meldet sich zurück und zwar mit einem fantastischen Vorgeschmack auf ihr neues Album. Am 12. Juni kommt ihr neues Album raus und dieser Song wird drauf sein. Hier ist Olivia Rodrigo, der Radio Teddy Superstar in dieser Stunde mit Drop Dead.

0: 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Olivia Rodrigo, der Radio-Teddy-Superstar der Stunde, mit einem Vorboten auf ihr neues Album, das morgen rauskommt. So, liebe Eltern, und ich sag's euch, wie es ist. Niemand hat alles im Griff und das ist auch völlig okay. In unserer Radio Teddy Elternbeichte zeigen wir sitzen da alle im selben Boot und lachen anschließend drüber. Ein klassischer Doppelgängerfehler, den gibt's gleich um 13.15 Uhr. Und ihr bekommt einzigartig gute Musik von Harry Styles und Leonie jetzt gleich nach 1 hier bei Radio Teddy.
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3: Mit Angie, Hallöchen. Bald steht die Fußballnationalmannschaft wieder auf dem Platz und ihr könnt euch schon mal mitwarm machen, zum Beispiel mit einer eigenen Torwand für zu Hause. Nehmt ein großes Stück Pappe, am besten in einer rechteckigen Form, schneidet in einer oberen und in einer unteren Ecke zwei große Kreise hinein, sodass ein kleiner Ball durchpasst. Schnappt euch einen Pinsel, grasgrüne und weiße Farbe und pinselt die ganze Pappe grün an und lasst sie gut trocknen. Dann fehlen nur noch die weiße Mittellinie und der Mittelkreis und auch die Torlöcher könnt ihr noch weiß umranden. Wenn alles trocken ist, kann's auch schon losgehen. Wer die meisten Torpunkte einheimst, gewinnt. Noch mehr Tipps für Kids für euch zum Nachhören bei Radio Teddy Plus.
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4: Spätestens wenn unsere Kinder allein zur Schule gehen, machen sich viele von uns Eltern Sorgen, ob die Kinder auch gut hin- und zurückkommen. Damit wir uns etwas sicherer fühlen können, leistet der Bundesverband Pro Familia in den Klassen 3 bis 4 Präventionsarbeit an Schulen. Sandra Schramm von Pro Familia stellt uns das Projekt vor.
5: Wir haben in relativ vielen Landesverbänden ein Projekt, was Ziggy zeigt Zähne heißt und zur Prävention von Gewalt in Grundschulen geht. Es ist eine Zusammenstellung darüber, über Körper zu sprechen, über Gefühle und dann auch das schwierige Thema von Grenzverletzungen anzusprechen. Und wir glauben, dass das ganz wichtig ist, Kinder da altersgerecht zu begleiten und auf eine positive Art und Weise über Körper und Gefühle zu sprechen.
4: Sagt Sandra Schramm von Pro Familia. Mehr Infos zu den Angeboten auch in Wohnortnähe unter www.profamilia.de.
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7: Wie hart sind Zähne eigentlich und wie fest können sie zubeißen?
4: Zähne sind richtig stark. Der Zahnschmelz ist sogar die härteste Substanz im ganzen Körper. Mit den Backenzähnen können wir beim Zerkauen richtig fester Lebensmittel eine Beißkraft von bis zu 70 Kilogramm entwickeln. Das entspricht dem Gewicht eines erwachsenen Menschen.
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2: Mit mir zur Laufzeit-Zipfand. Hallo zusammen. Heute ist Weltspieltag. Das Motto in diesem Jahr lautet: Spielen verbindet, auch digital. Es geht diesmal also auch um Computerspiele, Apps und Spielkonsolen, sagt Uwe Kamp vom Deutschen Kinderhilfswerk.
25: Wenn wir uns anschauen, was Kinder heute umtreibt, sind das auch Games. Die sind ein fester Bestandteil der Kinder- und Jugendkultur. Und selbstverständlich müssen diese digitalen Spiele auch von den Eltern und auch von den Fachkräften des Kinder- und Jugendmedienschutzes kritisch begleitet werden.
2: Aber nur gut die Hälfte der Kinder und Jugendlichen in Deutschland haben den Eindruck, dass sich ihre Eltern oder andere Erwachsene in angemessenem Maße für die digitalen Spiele interessieren, die sie spielen. So das Ergebnis einer neuen Forsa-Umfrage für das Deutsche Kinderhilfswerk zum Weltspieltag. Zugleich sind knapp 2/3 der Meinung, dass ihre Eltern gut über die von ihnen gespielten Spiele Bescheid wissen. Fast ebenso viele sagen, dass ihre Eltern verstehen, warum ihnen diese Spiele Spaß machen.
0: Besonders gut gefällt den Kindern und Jugendlichen am digitalen Spielen, dass sie eigene Ideen umsetzen und zum Beispiel Welten, Häuser oder Figuren bauen können. Und sie finden auch gut, dass sie beim digitalen Spielen die Möglichkeiten haben, in andere Welten einzutauchen und Neues entdecken zu können. Dieser äußerst seltene kleine Papagei ist in 100 Jahren nur zweimal gesehen worden, der Buro Lori. Jetzt haben Vogelkundler dieses Glück wieder gehabt und konnten den kleinen Grünvogel mit dem roten Schnabel sogar fotografieren. Dafür mussten sie allerdings einige Strapazen in Kauf nehmen. Tagelang waren sie auf der Insel Buro in Indonesien unterwegs, entlang scharfkantiger Felsen und durch dichte Vegetation. Bis endlich dieser Buro Lori an ihnen vorbeiflog und sich sogar fotografieren ließ.
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0: Es sind nur noch wenige Stunden. Mit einer großen Show im Aztekenstadion in Mexiko-Stadt startet heute Abend die Fußball-Weltmeisterschaft. Popstar Shakira und weitere internationale Künstler werden zur Eröffnungsfeier erwartet. Anschließend beginnt um 21 Uhr das erste Spiel des Turniers. Dabei trifft Co-Gastgeber Mexiko auf Südafrika. Soweit die Meldungen. 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
0: Hier bei uns in Bremen, Bremerhaven und Niedersachsen auf der A281 Richtung Neustädter Hafen zwischen Bremen-Strom und Bremen-Seehausen Verkehrsbehinderungen wegen einer Baustelle.
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4: Wir haben die Spitze der Schafskälte erreicht hier in Bremen, Bremerhaven und Niedersachsen. Ab jetzt wird es schrittweise sommerlicher. Heute noch wechselhaft bei 16 Grad, morgen ziemlich regnerisch und das Wochenende wird dann wieder freundlich bei rund 20 Grad. Und ganz kleiner Spoiler, heute in einer Woche kratzen wir wieder an der 30-Grad-Marke.
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4: Zwischen Kita-Abgabe und Gute-Nacht-Geschichte liegen ja manchmal Welten, ne? Und irgendwo dazwischen passieren dann diese kleinen Ups-Momente, die wir Eltern am besten nirgends erzählen wollen. Nur hier bei uns, anonym in der Radio Teddy Elternbeichte des Tages. Gleich mit einer Geschichte, die man eigentlich nur aus dem doppelten Lottchen kennt. Die ganze Zwillingsgeschichte, die gibt's gleich um 13.15 Uhr. Jetzt der Mann, der sagt, er ist ein schlechter Koch und ein noch viel schlechterer Handwerker. Musik kann er aber. Hier ist Nico Santos.

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0: Radio Teddy läuft bei euch und liebe Eltern, manchmal läuft's ja einfach auch schief so am Tag, ne? Milch verschüttet, Termin verpasst, Ausreden erfunden. Herzlich willkommen zur ehrlichsten Rubrik des Tages.
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0: Wenn unsere Kids hungrig sind, klar werden sie schnell quengelig, kann ich gut verstehen. Ich finde auch, Hunger macht böse. Und wenn man dann Zwillinge zu Hause hat, dann, liebe Grüße an eine Mama und einen Papa aus Saarbrücken.
2: Wir haben Zwillinge und der Papa hat's mal geschafft, den einen zweimal zu füttern und den anderen gar nicht.
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0: Donnerstag ist es, bei euch läuft Radio Teddy und heute startet die Fußball-WM in Mexiko, den USA und Kanada. So, und jetzt stellt euch mal Folgendes vor. Das entscheidende WM-Tor fällt an einem Mittwoch um 1 Uhr nachts. Die einen feiern und reißen fast die Nachbarschaft ab, die anderen liegen plötzlich wach im Bett. Wer hat jetzt eigentlich recht? Klären wir um 13.40 Uhr mit Staranwalt Christian Solmecke. Außerdem coole Hits für Eltern und Kids. Die gibt's von den Handtricks und von Bibi Rexha. Nach 13:30 hier bei Radio Teddy.
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2: Ich bin Paul, bin 8 Jahre alt und möchte gern wissen, wie alt das älteste Spiel ist.
3: Hallo Paul, danke für deine Frage. Daniels hier. Das älteste Spiel wurde wohl schon vor 3000 Jahren gespielt, in Afrika, und es hieß Kalaha. In der berühmten Cheops-Pyramide in Ägypten wurden nämlich in den Wänden eingeritzte Spielpläne des Kalaha-Spiels gefunden. Aber jetzt mal zum Spiel. Kalaha gibt es in vielen verschiedenen Varianten, die sind aber sehr ähnlich. Das Spiel ist für zwei Spieler. Das Feld ist ein Holzbrett, auf dem sind zwei Reihen mit Mulden, also runde Vertiefungen. In diese Vertiefungen werden Steine gelegt. Die Spieler nehmen dann die Steine aus einer Mulde und verteilen sie auf die anderen. Dabei sammeln sie auch Steine für sich und wer zuerst alle Steine des Gegners hat, ist Sieger. Kalaha ist heute noch sehr bekannt in Afrika und Asien. In Afrika spielen das oft die Kinder mit den einfachsten Mitteln. Sie graben einfach kleine Löcher in die Erde und spielen dann mit Steinen, Bohnen oder Samenkörnern. Deshalb sagt man in Deutschland auch manchmal Bohnenspiel dazu.
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14: Die Bedeutung deutscher Städtenamen. Dresden. Der Name Dresden ist ebenfalls sorbisch und kommt von Drezdani, was Sumpf- oder Auenwaldbewohner heißt.

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2: Die berühmtesten Klempnerbrüder der Welt, Mario und Luigi, sind zurück im Kino. Sie bekommen es diesmal mit Bowser Jr. zu tun.
3: Ich verlange die Freilassung meines Vaters.
4: Nicht, wenn ich's verhindern kann.
2: 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Die Brüder brechen auf in den Weltraum, um Bowser Juniors finstere Pläne zu durchkreuzen und Rosalina zu retten. Ein Film mit viel Lärm, mit viel Chaos und mit unglaublich viel Spaß. Der Super Mario Galaxy Film mit einem überraschenden Gast. Ich verrate aber nichts.
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5: Hier bei uns in Bremen, Bremerhaven und Niedersachsen auf der A281 Richtung Neustädter Hafen zwischen Bremen-Strom und Bremen-Seehausen. Verkehrsbehinderungen wegen einer Baustelle.
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7: Wir haben die Spitze der Schafskälte erreicht hier in Bremen, Bremerhaven und Niedersachsen. Ab jetzt wird es schrittweise sommerlicher. Heute noch wechselhaft bei 16 Grad, morgen ziemlich regnerisch und das Wochenende wird dann wieder freundlich bei rund 20 Grad. Und ganz kleiner Spoiler, heute in einer Woche kratzen wir wieder an der 30 Grad Marke.
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7: Ab heute ist WM-Ausnahmezustand und jetzt stellen wir uns mal folgendes Szenario vor. Es ist kurz nach Mitternacht. Deine Mannschaft schießt das Siegtor und... Du möchtest natürlich am liebsten das ganze Viertel umarmen. Ist auch total verständlich. Aber was, wenn die Nachbarn da gerade andere Pläne hatten? Schlafen zum Beispiel. Gleich klären wir die wichtigsten Regeln für nächtliche Fußballfans mit Anwalt Christian Solmecke um 13.40 Uhr. Jetzt gibt's Kamerad, der übrigens sein Abi mit 1,0 gemacht hat. Hier ist er mit Hug Yourself.

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1: Radio Teddy läuft bei euch am Donnerstag und alle haben so lange davon geredet. Jetzt geht es endlich los. Heute startet die Fußball-Weltmeisterschaft in Mexiko und den USA. Tor in der Nacht und am liebsten würde man einmal quer durchs Wohnzimmer, über den Balkon und direkt in den Garten jubeln. Verständlich. Aber spätestens die Nachbarn sehen das oft weniger sportlich. Rechtsanwalt Christian Solmecke erklärt, wie laut es nachts noch sein darf.
2: Ab 22 Uhr gilt in Deutschland die gesetzliche Nachtruhe. Das bedeutet, Zimmerlautstärke ist auch draußen Pflicht. Bei großen Turnieren gibt es zwar oft Sonderregelungen für Public Viewing im Freien, die das Ganze dann etwas nach hinten verschieben. Für den privaten Balkon oder den Garten gilt es aber nicht. Wer nachts um 1 Uhr nach einem Tor die ganze Nachbarschaft zusammenschreit, ja, der riskiert eine Anzeige wegen Ruhestörung. Das kann als Ordnungswidrigkeit mit einem Bußgeld geahndet werden. Ein kurzer, emotionaler Jubel, der wird aber meist toleriert. Dauerlärm nicht.
1: Denn einige Nachbarn sind nachts vielleicht erstaunlich wenig im Turniermodus. Aber wie sieht's denn aus, wenn die Fußballhysterie doch so groß ist? WM im Büro? Klingt doch total verlockend, oder? Aber darf ich während der Arbeitszeit einfach so das Spiel laufen lassen oder riskiere ich da Ärger mit dem Chef? Das klären wir rechtlich morgen hier bei Radio Teddy um 11.15 Uhr.

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4: Die Berliner Jungs von Fastboy melden sich zurück und das mit einer richtig außergewöhnlichen Single. Sie selbst sagen über ihre Musik, das ist eine melancholisch zuversichtliche Hymne über das Erwachsenwerden, über Umwege, Verluste und die leise Gewissheit, dass am Ende alles gut wird. Hier sind Fastboy mit Beautiful Life.

0: Boy und Beautiful Life, der Radio Teddy Superhit in dieser Stunde für euch. Und ich mache jetzt noch ein kleines bisschen weiter hier und begleite euch in den Nachmittag natürlich mit coolen Hits für Eltern und Kids von Leonie und Michael Schulte nach zwei hier bei Radio Teddy.
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5: Mit Angie, hallöchen. Ich habe ein super einfaches Brownie-Rezept für euch, mit dem wirklich jeder zum Meisterbäcker wird. Schmelzt als erstes 2 Tafeln Zartbitterschokolade zusammen mit 130 Gramm Butter. Rührt währenddessen 3 Eier mit einer Packung Vanillezucker und einer Tasse Zucker schaumig. Und dann kommt die geschmolzene Schokobuttermischung mit dazu. Mixt eine volle Tasse Mehl und einen Teelöffel Backpulver mit einer Prise Salz und gebt alles durch ein Sieb. Brecht noch eine Tafel Vollmilchschokolade in kleine Stückchen und rührt sie mit unter den Teig. Backt eure Brownies bei 180 Grad Celsius für 20 Minuten im Ofen, gut abkühlen lassen und dann kann das Naschen schon losgehen. Noch mehr Tipps für Kids für euch zum Nachhören bei Radio Teddy Plus.
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27: Mit Alexander Kanja. Hallo zusammen. Das Motto in diesem Jahr lautet: Spielen verbindet, auch digital. Es geht dieses Mal also auch um Computerspiele, Apps und Spielkonsolen, sagte Uwe Kamp vom Deutschen Kinderhilfswerk.
28: Wenn wir uns anschauen, was Kinder heute umtreibt, sind das auch Games. Die sind ein fester Bestandteil der Kinder- und Jugendkultur. Und selbstverständlich müssen diese digitalen Spiele auch von den Eltern und auch von den Fachkräften des Kinder- und Jugendmedienschutzes kritisch begleitet werden.
27: Aber nur gut die Hälfte der Kinder und Jugendlichen in Deutschland haben den Eindruck, dass sich ihre Eltern oder andere Erwachsene in angemessenem Maße für die Spiele interessieren, die sie spielen. So das Ergebnis einer Umfrage. 2/3 sind aber der Meinung, dass ihre Eltern gut über die von ihnen gespielten Spiele Bescheid wissen. Unsere beiden Astronauten Matthias Maurer und Alexander Gerst rechnen fest damit, bald zum Mond zu fliegen. In der nächsten Artemis-Mission wird das zwar noch nichts, die wird allerdings auch nur in Erdnähe stattfinden. In den darauffolgenden Missionen geht es dann aber zum Mond und dann sollen die beiden einen Fuß auf den Mond setzen. Geplant ist das in 2 Jahren. Am Grund des Indischen Ozeans haben Forscher den größten Urzeit-Walfriedhof der Welt entdeckt. Die Überreste sind zum Teil mehrere Millionen Jahre alt. Darunter sind Walarten, die schon lange ausgestorben sind. Der Walfriedhof ist unvorstellbar groß. Er erstreckt sich über eine Länge von 1200 Kilometern. Das ist sogar länger als die Strecke von Berlin nach Rom.
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27: Der Countdown läuft. In wenigen Stunden beginnt die Fußball-WM in Nordamerika mit einer großen Eröffnungsfeier. Im legendären Aztekenstadion in Mexiko werden Shakira und Burna Boy gemeinsam den offiziellen WM-Song performen. 90 Minuten sind für die Feier eingeplant, die Fußballwelt in WM-Stimmung bringen soll. Im Anschluss ist das Eröffnungsspiel. Co-Gastgeber Mexiko spielt gegen die Bafana Bafana aus Südafrika. Soweit die Meldungen und die Radio-Teddy-Nachrichten zum Nachhören jederzeit in der Radio-Teddy-App und überall, wo es Podcasts gibt.
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27: Staugefahr hier bei uns in Bremen, Bremerhaven und Niedersachsen auf der A28 Oldenburg Richtung Bremen. Zwischen Hude und Delmenhorst-Deichhorst immer wieder stockender Verkehr. Wir wünschen allen eine gute Fahrt.
0: Wir haben die Spitze der Schafskälte erreicht hier in Bremen, Bremerhaven und Niedersachsen. Ab jetzt wird es schrittweise sommerlicher. Heute noch wechselhaft bei 16 Grad, morgen ziemlich regnerisch und das Wochenende wird dann wieder freundlich bei rund 20 Grad. Und ganz kleiner Spoiler, heute in einer Woche kratzen wir wieder an der 30 Grad Marke.
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0: Ich bin Sandra, hallöchen. Ich habe ja gesagt, ich mache noch ein bisschen weiter. Und langsam beginnt ja jetzt die Zeit, in der die Familien alle wieder zusammenkommen. Die Schule ist vorbei, die ersten Termine am Nachmittag stehen vielleicht an. Und vielleicht überlegt ihr ja auch schon, was es heute Abend zu essen geben soll. Und während ihr jetzt grübelt, gibt's Musik von unserem Pop-Export-Schlager. Ihre Stimme kennt ganz Europa. Hier ist Leonie.

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2: Mit Nils, hallo. Heute beginnt die Fußball-Weltmeisterschaft in Kanada, Mexiko und den USA mit dem Eröffnungsspiel in Mexiko-Stadt zwischen Mitgastgeber Mexiko und Südafrika. Aber wo liegt Mexiko eigentlich? Mexiko ist ziemlich weit weg. Es liegt in Amerika, südlich der USA, zwischen dem Pazifischen Ozean und der Karibik. Hat also viele Strände zum Baden und dort ist es auch immer schön warm. In Mexiko wird Spanisch gesprochen und auf der Landessprache nennt sich das Land Estados Unidos Mexicanos, die Vereinigten Staaten Mexikos. Hauptstadt ist, leicht zu merken, Mexiko-Stadt. In der Stadt und drumherum leben rund 21 Millionen Menschen. Damit ist sie eine der größten Städte der Welt. Neben Spanisch werden in Mexiko von einigen Menschen auch verschiedene indigene Sprachen gesprochen, also Sprachen von den Nachfahren der Ureinwohner Mexikos. Von den Ureinwohnern gibt es in Mexiko auch viele Bauwerke zu bewundern. Von den Maya die Ruinenstadt Chichen Itza oder die Pyramiden von Teotihuacan in der Nähe von Mexiko-Stadt. Bekannt ist bei uns vor allem die mexikanische Küche. Vielleicht wart ihr ja auch schon mal mit euren Eltern mexikanisch essen. Das ist echt lecker. Die Mexikaner lieben es scharf und würzig. Sie essen gerne Fleisch und Tacos. Und Mexiko ist ein fußballverrücktes Land und war schon zweimal WM-Gastgeber, 1970 und 1986. Dieses Jahr also nun wieder, allerdings gemeinsam mit den USA und Kanada.
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27: Wissen rund ums Auto. Telefonieren ohne Freisprechanlage ist nicht erlaubt. Das wissen alle Kraftfahrer. Das Verbot schließt natürlich SMS oder WhatsApp-Tippen und im Internet surfen ein. Studien haben ergeben, dass so etwas viel gefährlicher ist als Telefonieren. Das Unfallrisiko steigt auf das 23-fache vom Normalwert. Mal ehrlich, keine Nachricht kann so wichtig sein, um dafür einen schweren Unfall in Kauf zu nehmen.

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2: Hier bei uns in Bremen, Bremerhaven und Niedersachsen auf der A281 Richtung Neustädter Hafen zwischen Bremen-Strom und Bremen-Seehausen. Verkehrsbehinderungen wegen einer Baustelle.
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3: Wir haben die Spitze der Schafskälte erreicht. Hier in Bremen, Bremerhaven und Niedersachsen. Ab jetzt wird es schrittweise sommerlicher. Heute noch wechselhaft bei 16 Grad, morgen ziemlich regnerisch und das Wochenende wird dann wieder freundlich bei rund 20 Grad. Und ganz kleiner Spoiler, heute in einer Woche kratzen wir wieder an der 30 Grad Marke.
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3: Schönen Donnerstag, Sandra hier. Die zweite Tageshälfte hat jetzt begonnen und vielleicht wartet ja noch einiges auf eurer To-Do-Liste. Wie ihr euch diese Sachen von so einer Liste in Zukunft nicht mehr aufschreiben müsst, sondern sie euch ganz einfach merkt und nicht wieder vergesst, hört ihr gleich um 14.40 Uhr. Jetzt gibt's gute Laune-Mucke von Taylor Swift.

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2: Und jetzt trainieren wir wieder eure Denkmuskeln, liebe Kids. Hier ist der nächste Lernhack. Wenn ihr euch eine Liste merken wollt, macht daraus einfach eine kleine verrückte Geschichte. Also vielleicht bei der nächsten Einkaufsliste einfach mal eine Geschichte draus machen. Die bleiben dann oft besser im Kopf hängen, als wenn ihr euch einzelne Wörter merken müsst. Ist ja auch viel spannender. Und den nächsten Gehirnhack, den gibt's dann schon für euch morgen hier, 14.40 Uhr.
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1: 4 lange Jahre lang mussten die Fans warten. Jetzt sind die 7 Jungs von BTS wieder da. Sie melden sich zurück mit einem nagelneuen Album. Rausgekommen am 20. März erst. Und die Single daraus, die sie auch jetzt veröffentlicht haben, die ist einfach der Wahnsinn. Swim heißt sie. Hier sind die Radio Teddy K-Pop-Stars. BTS.

0: 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BTS aus Südkorea, die Radio Teddy Superstars in dieser Stunde mit Swim. So, und jetzt geht's ab. Es geht um Fußball und um Musik. Heute startet ja die Fußball-Weltmeisterschaft und darum hören wir ein Fußballlied. Und ihr entscheidet welches. Das hier von der Weltmeisterschaft 2006. Dieses hier, bei dem mein 10-Jähriger mich letztens gefragt hat, ob ich das denn kennen würde. Das singen im Moment alle seine Freunde. Und klar kenne ich den Song. Das war 2014, das Jahr, in dem wir Weltmeister geworden sind. Ein Hoch auf uns, auf dieses Leben. Ach, was für tolle Erinnerungen. Und ihr entscheidet, welcher Song läuft, gleich im Radio Teddy Musikduell ab 15 Uhr.
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4: Mit Angie, Hallöchen. Am Weges- und Feldrand leuchtete sie uns hier bei uns in Bremen-Bremerhaven und Niedersachsen mit ihren blau-violetten Blüten an. Die Blume des Jahres 2026, der Feldrittersporn. Wie ihr die Blume des Jahres zu Hause anpflanzen könnt, weiß André Palm von der Loki-Schmidt-Stiftung.
5: Man kann einen Blumenkasten nehmen, einen Kübel und die Pflanze dann dort einstreuen. Oder man kann den im eigenen Gemüsebeet im Garten dazwischen sehen. Und man sollte sie im Winter aussehen oder im späten Herbst. Das ist eine Pflanze, die einjährig wächst. Das heißt, sie wird blühen und sie wird auch Saatgut dann kriegen. Und das kann man sich dann sehr gut sammeln und dann wieder weiter ausstreuen und vermehren.
4: Das war's. Viel Spaß.
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25: Mit Alexander Kanja. Hallo zusammen. Das Motto in diesem Jahr lautet: Spielen verbindet, auch digital. Es geht dieses Mal also auch um Computerspiele, Apps und Spielkonsolen, sagte Uwe Kamp vom Deutschen Kinderhilfswerk.
26: Wenn wir uns anschauen, was Kinder heute umtreibt, sind das auch Games. Die sind ein fester Bestandteil der Kinder- und Jugendkultur. Und selbstverständlich müssen diese digitalen Spiele auch von den Eltern und auch von den Fachkräften des Kinder- und Jugendmedienschutzes kritisch begleitet werden.
25: Aber nur gut die Hälfte der Kinder und Jugendlichen in Deutschland haben den Eindruck, dass sich ihre Eltern oder andere Erwachsene in angemessenem Maße für die Spiele interessieren, die sie spielen. So das Ergebnis einer Umfrage. Zwei Drittel sind aber der Meinung, dass ihre Eltern gut über die von ihnen gespielten Spiele Bescheid wissen. Unsere beiden Astronauten Matthias Maurer und Alexander Gerst rechnen fest damit, bald zum Mond zu fliegen. In der nächsten Artemis-Mission wird das zwar noch nichts, die wird allerdings auch nur in Erdnähe stattfinden. In den darauffolgenden Missionen geht es dann aber zum Mond und dann sollen die beiden einen Fuß auf den Mond setzen. Geplant ist das in 2 Jahren. Und was bei uns in der Region los ist, das weiß jetzt Luisa.
27: Moin Tusum, wie wird von Dag in Bitten Plattdütsch lernen?
28: So begrüßen die Lehrer bald ihre Klassen in Niedersachsen. Das war eine Begrüßung auf Plattdeutsch. Die ersten Schüler können hier in Niedersachsen nämlich Plattdeutsch als zweite Fremdsprache wählen. Vorerst wird die Sprache für Kinder ab der 6. Klasse angeboten.
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25: Der Countdown läuft. In wenigen Stunden beginnt die Fußball-WM in Nordamerika mit einer großen Eröffnungsfeier. Im legendären Aztekenstadion in Mexiko werden Shakira und Burna Boy gemeinsam den offiziellen WM-Song performen. 90 Minuten sind für die Feier eingeplant, die Fußballwelt in WM-Stimmung bringen soll. Im Anschluss ist das Eröffnungsspiel. Co-Gastgeber Mexiko spielt gegen die Bafana Bafana aus Südafrika. Soweit die Meldungen und die Radio Teddy Nachrichten zum Nachhören jederzeit in der Radio Teddy App und überall, wo es Podcasts gibt.
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25: Staugefahr hier bei uns in Bremen, Bremerhaven und Niedersachsen auf der A28 Oldenburg Richtung Bremen. Zwischen Hude und Delmenhorst-Deichhorst immer wieder stockender Verkehr. Wir wünschen allen eine gute Fahrt.
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1: Wir haben die Spitze der Schafskälte erreicht hier in Bremen, Bremerhaven und Niedersachsen. Ab jetzt wird es schrittweise sommerlicher. Heute noch wechselhaft bei 16 Grad, morgen ziemlich regnerisch und das Wochenende wird dann wieder freundlich bei rund 20 Grad. Und ganz kleiner Spoiler, heute in einer Woche kratzen wir wieder an der 30-Grad-Marke.
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2: Hallo!
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2: In wenigen Stunden ist es soweit. Dann startet die Fußball-Weltmeisterschaft 2026. Und hier ist eine Kinderfrage reingekommen. Was macht diese WM so besonders? Wir klären das gleich hier kurz vor halb im Radio Teddy nachgefragt. Und noch mehr WM gibt's schon jetzt.
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2: Jetzt treten wieder zwei Songs gegeneinander an und ihr entscheidet, welchen ihr lieber hören wollt. Team Alina tritt an gegen Team Basti. Und heute zum WM-Start haben wir Fußballhymnen für euch. Team Alina hat die hier.
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2: Auf uns und Team Basti. Love Generation. Und jetzt seid ihr dran. Welchen der beiden Fußballhymnen wollt ihr lieber hören? Team Alina oder Team Basti? Ruft jetzt an und entscheidet. 0331 7 6 mal die 2. Ihr habt jetzt 12 Minuten Zeit.

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0: Samstagnachmittag. Schön, dass ihr da seid, liebe Familien. Die zwei ab zwei hier. Alina und Bastian an eurer Seite. Und gleich gibt's ordentlich Sonnenschein aus eurem Autoradio mit Kamrad und Hug Yourself.
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0: Heute zum WM-Start haben wir zwei WM-Hymnen für euch. Und ihr entscheidet, welche hier gleich im Radio laufen soll. Team Alina hat für euch den hier.
2: Ein Hoch auf uns.
0: Auf uns von Andreas Burani und Team Basti. Generation. Und jetzt seid ihr gefragt, welchen Hit findet ihr besser? Welche WM-Hymne? 0331 76 mal die 2. Wer ist denn hier direkt in der ersten Leitung? Hallo.
3: Hallo.
4: Hallo. Ich bin der Samuel.
5: Ich bin die Luise.
6: Ich bin die Luana.
7: Ich bin die Lotte. Und die Carlotta, genau.
0: Wow. Okay, waren das jetzt 5 Stimmen auf einmal?
7: Also mit der Mama 5.
0: Ich hab dich mal mitgezählt, genau.
7: Ja.
0: Und wie habt ihr euch entschieden?
7: Seid ihr alle für Team Alina?
5: Ja.
0: Oh.
7: Eindeutig.
0: Inklusive der Mama?
7: Inklusive der Mama.
0: Oh. Okay. Warum findet ihr den denn besser?
5: Weil es cooler
6: ist. Weil die anderen Songs, die fanden wir langweilig und den haben wir nicht gekonnt.
0: Was? Langweilig? Hm, vielleicht kriege ich noch eine Stimme hier an Leitung 9. Hallo.
8: Hallo, hier ist die Victoria. Alina. Weil ich in einer Garde tanze und mein erstes Jahr bei der Garde, das war halt der Einmarsch vom Hofmarschall.
0: Ach, und da lief der Song dazu. Noch eine Stimme für Team Alina. Na, dann brauchen wir jetzt alle Stimmen für Team Basti. Ruft jetzt an und entscheidet, welche WM-Hymne hier bei Radio Teddy gleich laufen soll. Unter 0331 76 mal die 2. Ja, in der Theorie könnt ihr auch weiterhin für Team Alina stimmen. Aber Team Basti braucht jetzt gerade viel dringender eure Stimmen. 0331 76 mal die 2. Ihr habt jetzt noch 4 Minuten Zeit.

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0: tun?
1: Radio Teddy läuft bei euch, die zwei ab zwei hier, Alina und Basti. Schönen Donnerstagnachmittag. Und wir starten die Fußballweltmeisterschaft 2026 hiermit.
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1: Zwei WM-Hymnen stehen für euch zur Auswahl und ihr entscheidet, welche hier gleich bei Radio Teddy laufen wird. Unter 03317 6 mal die 2. Team Alina hat den hier für euch.
3: Ein Hoch auf uns, uns.
1: Und Team Basti. Und ihr trefft hier die Entscheidung. Leitung 9, wer ist hier? Hallo.
4: Hallo, hier ist die Elisa und die Mama Nadine.
5: Team Alina, sorry.
1: Warum?
5: Der ist cooler.
1: Was? Das gibt's doch gar nicht. Und ich hatte jetzt so auf eine Stimme für Team Basti gehofft. Na gut, dann machen wir die Leitung jetzt auch mal zu. Ach ja, na gut. Oh, das geht jetzt hier aber ganz schön zackig. Naja, war ja wohl auch ziemlich eindeutig, eure Wahl. Eine einzige Stimme mehr. Hat quasi, oder anders gesagt, nur eine einzige Stimme, so muss man es leider sagen, hat Team Basti bekommen. Deswegen, ja, herzlichen Glückwunsch. Team Alina hat es hier geschafft. Das ist Andreas Burani auf uns im großen Radio Teddy Fußballhymnen-Musikduell.

0: große Radio-Telemusik-Duell der WM-Hymnen. Gerade hier gehört Andreas Burani auf uns. Übrigens die Hymne zur Weltmeisterschaft 2014. Und was für die WM 2026, die heute startet, wichtig ist, hört ihr jetzt.
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2: Mit Nils, hallo. Heute beginnt die Fußball-Weltmeisterschaft in den USA, Mexiko und Kanada. Aber was macht diese WM so besonders? Diese WM ist die 23. seit der ersten Weltmeisterschaft vor 96 Jahren in Uruguay. Sie ist die erste, die in gleich drei Ländern stattfindet. 2002 hatten Japan und Südkorea die WM gemeinsam ausgerichtet. Alle anderen Endrunden fanden immer nur in einem Land statt. Mexiko ist bereits zum dritten Mal WM-Gastgeber, die USA zum zweiten Mal. Und für Kanada ist die WM im eigenen Land eine Premiere. Die kanadische Nationalmannschaft war auch erst zweimal bei einer Endrunde dabei. Kanada ist also keine Fußballnation. Das sind die USA auch nicht, obwohl Fußball dort in den letzten Jahrzehnten immer beliebter geworden ist. In Mexiko dagegen ist Fußball die Sportart Nummer 1. Die WM findet nicht nur erstmals in drei Ländern statt, es nehmen auch so viele Länder teil wie noch nie, nämlich 48. So geht es nach der Vorrunde, der Gruppenphase, auch erstmals in ein 16. Finale und dann erst ins Achtelfinale. Und die WM-Endrunde dauert mit über 5 Wochen auch so lang wie keine zuvor. 4 Länder haben sich zum ersten Mal für die WM qualifiziert. Das sind der deutsche Gruppengegner Curaçao, eine Insel vor der Küste Südamerikas, der afrikanische Inselstaat Kap Verde und aus Asien Jordanien und Usbekistan. Es gibt auch einige neue Regeln bei der WM, so zum Beispiel pro Halbzeit eine festgelegte Trinkpause von ca. 3 Minuten.
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20: Wissen rund ums Auto. Unter Temposündern hält sich eine Meinung wacker: Wenn zwei Autos auf einem Blitzerfoto zu sehen sind, dann ist die ganze Messung ungültig. Das ist nicht mehr so. Moderne Blitzer erfassen auch mehrere Fahrspuren gleichzeitig. Und damit kann eben ganz klar festgestellt werden, welches Auto zu schnell war, auch wenn zwei Autos auf einem Blitzerfoto zu sehen sind. Wer dennoch Zweifel hat, ein Anwalt kann immer Akteneinsicht verlangen.

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1: Wir haben die Spitze der Schafskälte erreicht hier in Bremen, Bremerhaven und Niedersachsen. Ab jetzt wird es schrittweise sommerlicher. Heute noch wechselhaft bei 16 Grad, morgen ziemlich regnerisch und das Wochenende wird dann wieder freundlich bei rund 20 Grad. Und ganz kleiner Spoiler, heute in einer Woche kratzen wir wieder an der 30 Grad Marke.
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4: Hallöchen.
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4: Und mit uns seid ihr besonders sicher im Verkehr unterwegs, liebe Kids. Wir spielen gleich wieder das Radio Teddy Verkehrssicherheitsquiz. Beantwortet da eine Verkehrssicherheitsfrage und dann habt ihr die Chance, auf einen Gutschein im Wert von über 100 Euro für alles rund ums Fahrrad zu gewinnen. Jetzt starten wir in die nächste Runde, also ruft an und seid mit dabei. 0331 7 6 mal die 2. Mitmachregeln auf radioteddy.de. 0331 7 6 mal die 2. Und wir spielen hier um 15.50 Uhr in 20 Minuten. Und bis dahin gibt's Lieblingsmusik. Gleich von Anton Riesenhunger und hier ist Michael Schulte.

0: Donnerstagnachmittag, Hallöchen, liebe Familien. Hier ist Radio Teddy. Ihr hört die 2 ab 2. Alina und Bastian eurer Seite. Und gleich holen wir uns noch Sunnyboy Nico Santos hier in die Playlist. Gleich All Time High.
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0: Und jetzt helfen wir euch dabei, dass ihr schneller durch seid mit dem Schulkram. Und in dieser Woche helfen wir euch bei den Sachkunde-Hausaufgaben. Greta, 10 Jahre alt, hat uns geschrieben: Bei der Körper im Sommer schreibe ich immer zu viel und trotzdem fehlt das Wichtigste. Okay, dann, liebe Greta und alle Kids, nehmt die 3-Punkte-Regel, die beinhaltet alle wichtigen W-Fragen. Was passiert? Warum passiert's? Und was hilft? Also Beispiel, ich schwitze. Warum? Damit der Körper abkühlt. Was hilft? Viel trinken und Schatten. Das heißt, ihr könnt das genauso in diesen Schritten immer wieder aufbauen. Und für nochmal Hilfe bei den Hausaufgaben, bei den Sachkundehausaufgaben, Mathehausaufgaben, wo immer ihr Hilfe braucht, schreibt uns auf radioteddy.de oder ruft uns an 0331 7 und 6 mal die 2.
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0: hier ist Radio Teddy, die 2 ab 2. Alina und Bastian eurer Seite. Schönen Donnerstagnachmittag, liebe Familien. Und jetzt machen wir euch wieder ein Stückchen sicherer.
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0: Ihr bekommt von uns jeden Nachmittag eine Verkehrssicherheitsfrage. Und wenn ihr die richtig beantwortet, dann habt ihr die Chance, hier einen Gutschein im Wert von über 100 Euro für alles rund ums Fahrrad zu gewinnen. 0331 76 mal die 2. Mitmachregeln auf radioteddy.de. Und jetzt am Telefon ist Mehdi, 7 Jahre alt aus Bremen. Hallo. Warum bist du denn besonders sicher unterwegs im Straßenverkehr? Hallöchen, Mehdi.
3: Hallo, der Helm.
0: Ah, du bist mit Fahrrad unterwegs. Wo fährst du am liebsten hin?
3: Eisdiele.
0: Ja, das ist immer ein wichtiges Ziel. Okay. Bist du trotzdem auch schon mit Straßenbahn und S-Bahn unterwegs?
4: Mit der Straßenbahn.
0: Ah, und mit der Straßenbahn. Na dann ist das ja die perfekte Frage für dich. Los geht's.
1: Du stehst am Bahnsteig und wartest auf deine U-Bahn oder deinen Zug. Wie verhältst du dich richtig? A. Wo du auf dem Bahnsteig wartest, ist egal, solange du nicht die Gleise betrittst. B. Du stehst hinter der weißen Linie, die den Abstand zwischen Bahnsteig und Gleisen markiert.
3: Hinter der weißen Linie, die von den Bahngleis und von den Dingern dann noch.
0: Okay, das klingt sehr nach Antwort B, die weiße Linie. Und ja, diese Antwort, die ist natürlich komplett richtig. Ja, na klar, ja. Am besten bleibst du hinter der weißen Linie. Da hast du dann immer genug Abstand zum Zug und bist am sichersten unterwegs. Herzlichen Glückwunsch.
3: Danke.
0: Du gewinnst einen Gutschein im Wert von 135 Euro für Fahrradzubehör. Und die nächste Gewinnchance gibt es dann morgen Nachmittag hier schon wieder, 15.50 Uhr. Und schaut auch mal bei uns auf Social Media vorbei.
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0: Gerade erst ist sein Leben als Film in die Kinos gekommen. Und aktuell sogar Platz 4 der Kinocharts in Deutschland. Hier ist für euch der Radio Teddy Superstar der Stunde und King of Pop, Michael Jackson. Er selbst wird übrigens gespielt von seinem Neffen. Hier ist Michael für euch mit Beat It, der Radio Teddy Superhit der Stunde am Donnerstagnachmittag.

0: Michael Jackson. Nicht nur im Kino gerade, sondern auch hier der Radio Teddy. Super Hit der Stunde. Beat It, habt ihr gerade gehört. Und gleich geht's mit noch mehr Schwung in euren Donnerstagnachmittag. Radio Teddy Superstar Leonie hört ihr gleich hier mit ihrem Hit Stay. Und dann heißt es tierisch ernst oder tierischer Quatsch. Wir spielen hier das tierische Quiz bei Radio Teddy. Ratet mit hier in der großen Cowboy-Woche. Und wir sagen Happy Birthday! Lucky Luke feiert 80. Geburtstag und passend dazu gewinnt ihr ein Fanpaket mit der neuen Lucky Luke Hommage, die Grimm Brothers. Die Brüder Grimm wollen ihre Geschichten in den Wilden Westen bringen, stoßen bei den Cowboys damit aber erstmal nicht gerade auf Begeisterung. Zum Glück kümmert sich Lucky Luke drum, dass ihre Tour am Ende doch noch klappt. Ruft jetzt an und spielt mit. 0331 7 6 mal die 2. Mitmachregeln auf radioteddy.de. 0331 7 6 mal die 2 und wir spielen zusammen in 18 Minuten.
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4: Mit Angie, Hallöchen. Bald steht die Fußballnationalmannschaft wieder auf dem Platz und ihr könnt euch schon mal mitwarm machen, zum Beispiel mit einer eigenen Torwand für zu Hause. Nehmt ein großes Stück Pappe, am besten in einer rechteckigen Form, schneidet in einer oberen und in einer unteren Ecke zwei große Kreise hinein, sodass ein kleiner Ball durchpasst. Schnappt euch einen Pinsel, grasgrüne und weiße Farbe und pinselt die ganze Pappe grün an und lasst sie gut trocknen. Dann fehlen nur noch die weiße Mittellinie und der Mittelkreis und auch die Torlöcher könnt ihr noch weiß umranden. Wenn alles trocken ist, kann's auch schon losgehen. Wer die meisten Torpunkte einheimst, gewinnt. Noch mehr Tipps für Kids für euch zum Nachhören bei Radio Teddy Plus.
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3: Mit Alexander Kanja. Hallo zusammen. Das Motto in diesem Jahr lautet: Spielen verbindet, auch digital. Es geht dieses Mal also auch um Computerspiele, Apps und Spielkonsolen, sagte Uwe Kamp vom Deutschen Kinderhilfswerk.
25: Wenn wir uns anschauen, was Kinder heute umtreibt, sind das auch Games, die sind ein fester Bestandteil der Kinder- und Jugendkultur. Und selbstverständlich müssen diese digitalen Spiele auch von den Eltern und auch von den Fachkräften des Kinder- und Jugendmedienschutzes kritisch begleitet werden.
3: Aber nur gut die Hälfte der Kinder und Jugendlichen in Deutschland haben den Eindruck, dass sich ihre Eltern oder andere Erwachsene in angemessenem Maße für die Spiele interessieren, die sie spielen. So das Ergebnis einer Umfrage. Zwei Drittel sind aber der Meinung, dass ihre Eltern gut über die von ihnen gespielten Spiele Bescheid wissen. Unsere beiden Astronauten Matthias Maurer und Alexander Gerst rechnen fest damit, bald zum Mond zu fliegen. In der nächsten Artemis-Mission wird das zwar noch nichts, die wird allerdings auch nur in Erdnähe stattfinden. In den darauffolgenden Missionen geht es dann aber zum Mond und dann sollen die beiden einen Fuß auf den Mond setzen. Geplant ist das in 2 Jahren. Und was bei uns in der Region los ist, das weiß jetzt Luisa.
26: Moin Tusum, wie wird von Dag in Bitten Plattdütsch lernen?
27: So begrüßen die Lehrer bald ihre Klassen in Niedersachsen. Das war eine Begrüßung auf Plattdeutsch. Die ersten Schüler können hier in Niedersachsen nämlich Plattdeutsch als zweite Fremdsprache wählen. Vorerst wird die Sprache für Kinder ab der 6. Klasse angeboten.
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3: Der Countdown läuft. In wenigen Stunden beginnt die Fußball-WM in Nordamerika mit einer großen Eröffnungsfeier. Im legendären Aztekenstadion in Mexiko werden Shakira und Burna Boy gemeinsam den offiziellen WM-Song performen. 90 Minuten sind für die Feier eingeplant, die Fußballwelt in WM-Stimmung bringen soll. Im Anschluss ist das Eröffnungsspiel. Co-Gastgeber Mexiko spielt gegen die Bafana Bafana aus Südafrika. Soweit die Meldungen und die Radio Teddy Nachrichten zum Nachhören jederzeit in der Radio Teddy App und überall, wo es Podcasts gibt.
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0: Staugefahr hier bei uns in Bremen, Bremerhaven und Niedersachsen auf der A28 Oldenburg Richtung Bremen. Zwischen Hude und Delmenhorst-Deichhorst immer wieder stockender Verkehr. Wir wünschen allen eine gute Fahrt.
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4: Und da schauen wir erstmal aufs WM-Wetter. In Mexiko, wo ja die Eröffnungsfeier nachher losgeht, sieht's fast aus wie hier bei uns. Ein bisschen durchwachsen, hier und da so ein paar kleine Schauer. Morgen wird's dafür hier wieder ein bisschen ruhiger. Die Sonne blitzt auch mal kurz durch, dazu bis 18 Grad.
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4: Hallo.
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4: Und neben der ganzen WM-Stimmung wäre das hier fast untergegangen. Heute ist ja auch Weltspieltag und da fragt Lasse, 8 Jahre alt, warum spielen Kinder überhaupt? Wir haben die Antwort. Für euch alle gleich kurz vor halb hier im Radio Teddy nachgefragt, denn Radio Teddy macht Spaß, macht schlau. Vorher zurück zur WM, der Hit von Ich und Herr Meier. Balla Balla, ganz frisch in der Playlist. Und jetzt Leonie mit Stay.

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1: Ritt, Trab und Galopp. Dann gibt es aber Pferde, die können noch mehr Gangarten als die drei normalen. Tierisch ernst oder tierischer Quatsch?
2: Eher tierisch ernst, weil es gibt halt jetzt noch das mit den Beinen hinten so ein bisschen höher dann so, also dass sie dann so in der Luft sind und können dann halt auch noch rückwärts gehen. Aber ich weiß halt nicht, ob die das auf einer freien Wildbahn machen müssen.
3: Pass auf, wir kürzen das ab. Wir hören mal rein.
1: Tierisch ernst.
3: Ja.
1: Islandpferde können neben den drei normalen Gangarten Schritt, Trab und Galopp noch zwei weitere Gangarten. Und zwar die Gangarten Tölt und Rennpass.
3: Haha, völlig richtig geantwortet. Herzlichen Glückwunsch.
2: Danke. Oh mein Gott. Ich bin gerade einfach so froh.
3: Du gewinnst ein Fanpaket zum 80. Jubiläum von Lucky Luke mit der neuen Lucky Luke Hommage, die Grimm Brothers. Viel Spaß dir damit.
2: Danke.
3: Sehr, sehr gerne. Und morgen gibt's schon die nächste Gewinnchance hier im tierischen Quiz um 16.10 Uhr. Und jetzt sind Huntrix dran. Hier ist Golden bei Radio Teddy.

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0: Donnerstagnachmittag. Hallo, hier ist Radio Teddy. Ihr hört die zwei ab zwei. Alina und Basti begleiten euch gleich mit gute Laune Musik von Leonie in der Playlist. Don't worry. Und ja, neben der WM, Weltmeisterschaft, die heute startet, hätten wir fast diesen Termin hier übersehen. Ja, und hier ist die passende Kinderfrage und Antwort dazu.
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2: Mit Nils, hallo. Warum spielen Kinder? Das möchte Lasse wissen. Kraken spielen miteinander, Fische auch. Vögel und Hunde ebenso. Aber kein anderes Lebewesen spielt so intensiv wie wir Menschen. Bei Kindern ist es so, dass sie immer genau das spielen, was sie gerade für ihre Entwicklung brauchen. Ein kleines Kind spielt zum Beispiel mit Bauklötzen, um seine Fingerfertigkeiten zu erhöhen, die sehr wichtig und nützlich für sie sind. Dann kommen Buntstifte zum Einsatz. Das Malen ist eine erste Vorstufe zum späteren Schreiben. Und dazu kommt natürlich, dass Spielen viel Spaß macht. Im Spiel ist alles erlaubt. Wer spielt, vergisst die Zeit und ist ganz bei der Sache, versunken im Hier und Jetzt. Auch junge Tiere spielen viel. Junge Fohlen messen sich zum Beispiel bei einem Wettrennen und wollen sehen, wer der Schnellste ist. Kleine Kinder machen auch gerne Rollenspiele und lernen so, sich in andere hineinzuversetzen. Das Miteinanderspielen ist auch für das spätere Verhalten wichtig. Wer spielt, ist gerne mit anderen zusammen und später nicht allein. Werden die Menschenkinder älter, lernen sie auch, was Regeln sind und dass man sich daran zu halten hat. Und wer spielt, lernt auch, was es heißt zu verlieren und wie man mit Niederlagen umgeht.
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2: Welche Zähne habe ich und wofür sind sie da?
3: Jeder Zahn in deinem Mund hat einen eigenen Job. Die Schneidezähne vorne haben scharfe Kanten und helfen dir vom Essen abzubeißen. Die Eckzähne, die Spitzenzähne daneben, die helfen dir beim Festhalten und Zerreißen von Nahrung. Und die Backenzähne hinten zerdrücken und zermalmen das Essen, damit es leicht geschluckt werden kann.
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25: Die Bedeutung deutscher Städtenamen. Saarbrücken. Der Name bezieht sich auf einen Übergang der Saar.

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2: Die berühmtesten Klempnerbrüder der Welt, Mario und Luigi, sind zurück im Kino. Sie bekommen es diesmal mit Bowser Jr. zu tun.
3: Ich verlange die Freilassung meines Vaters.
4: Nicht, wenn ich's verhindern kann.
2: 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Die Brüder brechen auf in den Weltraum, um Bowser Juniors finstere Pläne zu durchkreuzen und Rosalina zu retten. Ein Film mit viel Lärm, mit viel Chaos und mit unglaublich viel Spaß. Der Super Mario Galaxy Film mit einem überraschenden Gast. Ich verrate aber nichts.
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5: Staugefahr hier bei uns in Bremen, Bremerhaven und Niedersachsen auf der A28 Oldenburg Richtung Bremen. Zwischen Hude und Delmenhorst-Deichhorst immer wieder stockender Verkehr. Wir wünschen allen eine gute Fahrt.
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8: Und da schauen wir erstmal aufs WM-Wetter. In Mexiko, wo ja die Eröffnungsfeier nachher losgeht, sieht's fast aus wie hier bei uns. Ein bisschen durchwachsen, hier und da so ein paar kleine Schauer. Morgen wird's dafür hier wieder ein bisschen ruhiger. Die Sonne blitzt auch mal kurz durch, dazu bis 18 Grad.
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8: Ja, in wenigen Stunden startet die Fußball-Weltmeisterschaft. Und wir verraten euch vorher schon, welche die besten Snacks für die ganze Familie sind. Damit auch alle happy am Ende die Spiele gucken können. Hört ihr hier in 10 Minuten. Vorher gibt's Radio Teddy Superstar Taylor Swift. Und jetzt ist Leonie dran.
6: Cool.

0: 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Hallöchen, schönen Donnerstagnachmittag. Die zwei ab zwei hier, Alina und Basti, gleich mit dem Sommerkinderhit von Izzy singt Pommes oder Eis. Ja, und bei den Snacks sind wir schon direkt beim Thema. In wenigen Stunden geht's ja los mit der Fußballweltmeisterschaft 2026. Ja, und dann gibt's bestimmt auch bei euch in der Familie wieder diesen einen, der dafür sorgt, dass an der spannendsten Stelle
1: gegen alle, gegen die alle.
0: Ja, nur noch Kaugeräusche und Knistern zu hören ist. Schluss damit, Elena aus dem Radio-Teddy-Team, jetzt bei mir in der Show. Hallo.
2: Hallo.
0: Wie sieht's aus? Du hast im Netz mal geschaut. Was ist da passend für die Familien? Welche WM-Snacks sind da besonders leise?
2: Genau, ich habe mal ein bisschen recherchiert und die Top 3 mitgebracht. Und zwar wäre da auf Platz 3 der Marshmallow.
0: Ah ja.
2: Genau.
0: Kann man gut wegsnacken, macht keinen Lärm. Bleibt schön zwischen den Zähnen kleben.
2: Richtig, richtig. Dann wären wir schon bei Platz 2 bei der Käseplatte und vielleicht auch Wurstplatte, je nachdem, was man lieber mag.
0: Stimmt, Käsewurst, aber liebe Eltern, fürs WM-Spiel am Sonntag könnt ihr dann jetzt schon mal anfangen, oder?
2: Ja, genau.
0: Dauert einen Moment.
2: Das natürlich lieber vorbereiten. Ja, und auf Platz 1 steht, ist auch noch gesund, die Obstplatte.
0: Oh.
2: Ja, aber mit leisem Obst, wenn es geht.
0: Was ist denn leises Obst alles?
2: Also leises Obst wären Erdbeeren, Bananen. Ah. Ja, und was euch sonst noch so einfällt? Ich meine, so ein Obst, so ein Apfel, der kracht ja auch ganz schön doll
0: das
2: im
0: stimmt,
2: Mund.
0: Ja. Ist das vielleicht auch was für alle, die uns jetzt gerade in Supermärkten hören? Liebe Supermarktbesitzer, leises Obst, wie wär's? Kann man so schön auch in der Obstabteilung nochmal auf die Schildchen schreiben. Perfekt für die WM.
3: Macht Spaß, macht schlau.
0: Pommes oder Eis, auch leises Snack.

0: Happy Familienfeierabend, schönen Donnerstag euch. In wenigen Stunden ist es soweit. Da startet offiziell die Fußballweltmeisterschaft 2026. Und bevor da das erste Mal der Ball rollt, seid ihr hier bei Radio Teddy bei was ganz Großem dabei. Wir drücken jetzt gemeinsam auf den Startknopf für etwas. Damit kommt eure ganze Familie in noch mehr WM-Stimmung denn je. Seid ihr bereit? Na dann geht's los.
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0: 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Der offizielle Radio Teddy Familien-WM-Channel. Checkt's mal aus auf radioteddy.de und in unserer kostenlosen App mit allen WM-Hits für Eltern und Kids, dem hier zum Beispiel.
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0: 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Und hier ist schon der erste WM-Hit live hier im Radio. Das ist jetzt sogar eine Songpremiere. Vor wenigen Stunden erst rausgekommen. Die offizielle Hymne zur Fußball-WM 2026. Das ist DNA. Andrea Bocelli und David Guetta. Hier bei Radio Teddy für euch.

0: kommt man ja wohl in WM-Stimmung. DNA, die offizielle Hymne zur Fußball-WM 2026 mit Andrea Bocelli und David Guetta. Songpremiere, gerade hier gehört bei Radio Teddy. Und das noch vor dem Anpfiff. Und jetzt geht's ab in euren Familienfeierabend. Also quizt mit beim Familienfeierabend-Quiz. Und gewinnt einen Ausflug an die Ostsee. Mit ein bisschen Glück gibt's für euch 2 Tage Familienzeit. Mit 2 Übernachtungen im Beach Resort Boltenhagen. Mit frischer Seeluft, Strand direkt vor der Tür, moderne Familienapartments mit Balkon oder Terrasse und der Meerblick ist auch garantiert. Na dann, ruft jetzt an. 0331 7 6 mal die 2. Mitmachregeln auf radioteddy.de. 0331 7 und 6 mal die 2. Und wir spielen hier gemeinsam in 15 Minuten.
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4: Mit Angie, hallöchen. Ich habe ein super einfaches Brownie-Rezept für euch, mit dem wirklich jeder zum Meisterbäcker wird. Schmelzt als erstes 2 Tafeln Zartbitterschokolade zusammen mit 130 Gramm Butter. Rührt währenddessen 3 Eier mit einer Packung Vanillezucker und einer Tasse Zucker schaumig. Und dann kommt die geschmolzene Schokobuttermischung mit dazu. Mixt eine volle Tasse Mehl und einen Teelöffel Backpulver mit einer Prise Salz und gebt alles durch ein Sieb. Brecht noch eine Tafel Vollmilchschokolade in kleine Stückchen und rührt sie mit unter den Teig. Backt eure Brownies bei 180 Grad Celsius für 20 Minuten im Ofen, gut abkühlen lassen und dann kann das Naschen schon losgehen. Noch mehr Tipps für Kids für euch zum Nachhören bei Radio Teddy Plus.
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3: Mit Alexander Kanja. Hallo zusammen. Das Motto in diesem Jahr lautet: Spielen verbindet, auch digital. Es geht dieses Mal also auch um Computerspiele, Apps und Spielkonsolen, sagte Uwe Kamp vom Deutschen Kinderhilfswerk.
23: Wenn wir uns anschauen, was Kinder heute umtreibt, sind das auch Games, die sind ein fester Bestandteil der Kinder- und Jugendkultur. Und selbstverständlich müssen diese digitalen Spiele auch von den Eltern und auch von den Fachkräften des Kinder- und Jugendmedienschutzes kritisch begleitet werden.
3: Aber nur gut die Hälfte der Kinder und Jugendlichen in Deutschland haben den Eindruck, dass sich ihre Eltern oder andere Erwachsene in angemessenem Maße für die Spiele interessieren, die sie spielen. So das Ergebnis einer Umfrage. 2 Drittel sind aber der Meinung, dass ihre Eltern gut über die von ihnen gespielten Spiele Bescheid wissen. Unsere beiden Astronauten Matthias Maurer und Alexander Gerst rechnen fest damit, bald zum Mond zu fliegen. In der nächsten Artemis-Mission wird das zwar noch nichts, die wird allerdings auch nur in Erdnähe stattfinden. In den darauffolgenden Missionen geht es dann aber zum Mond und dann sollen die beiden einen Fuß auf den Mond setzen. Geplant ist das in 2 Jahren. Und was bei uns in der Region los ist, das weiß jetzt Luisa.
24: Moin Tusum, wie wird von Dag in Bitten Plattdütsch lernen?
25: So begrüßen die Lehrer bald ihre Klassen in Niedersachsen. Das war eine Begrüßung auf Plattdeutsch. Die ersten Schüler können hier in Niedersachsen nämlich Plattdeutsch als 2. Fremdsprache wählen. Vorerst wird die Sprache für Kinder ab der 6. Klasse angeboten.
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3: Der Countdown läuft. In wenigen Stunden beginnt die Fußball-WM in Nordamerika mit einer großen Eröffnungsfeier. Im legendären Aztekenstadion in Mexiko werden Shakira und Burna Boy gemeinsam den offiziellen WM-Song performen. 90 Minuten sind für die Feier eingeplant, die Fußballwelt in WM-Stimmung bringen soll. Im Anschluss ist das Eröffnungsspiel. Co-Gastgeber Mexiko spielt gegen die Bafana Bafana aus Südafrika. Soweit die Meldungen und die Radio-Teddy-Nachrichten zum Nachhören jederzeit in der Radio-Teddy-App und überall, wo es Podcasts gibt.
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3: Staugefahr hier bei uns in Bremen, Bremerhaven und Niedersachsen auf der A28 Oldenburg Richtung Bremen. Zwischen Hude und Delmenhorst-Deichhorst immer wieder stockender Verkehr. Wir wünschen allen eine gute Fahrt.
0: Und da schauen wir erstmal aufs WM-Wetter. In Mexiko, wo ja die Eröffnungsfeier nachher losgeht, sieht's fast aus wie hier bei uns. Ein bisschen durchwachsen, hier und da so ein paar kleine Schauer. Morgen wird's dafür hier wieder ein bisschen ruhiger. Die Sonne blitzt auch mal kurz durch, dazu bis 18 Grad.
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0: Hallo.
1: Alina und Basti.
0: Ja. Und neben der WM, fast vergessen, ja, heute ist natürlich auch Weltspieltag. Und deswegen fragt uns Paul, 8 Jahre alt, wie alt ist denn überhaupt das älteste Spiel? Wir forschen nochmal nach. Der schlaueste Mann im Radio weiß es, die Antwort gleich kurz vor halb, hier im Radio-Teddy nachgefragt. Vorher gibt's Bibi Rexha mit New Religion und jetzt Alex Warren mit dem Gute-Laune-Hit Fever Dream.
27: Cool.

0: Lust auf einen kleinen Snack? Gibt's gleich hier für euch in der Radio Teddy Playlist von Herr H. Der Hit Ich gönn mir Eiscreme.
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0: Und jetzt spielen wir zusammen. Ihr bekommt einen Buchstaben

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1: Und jetzt spielen wir zusammen. Ihr bekommt einen Buchstaben und dazu 5 Kategorien. Und mit ein bisschen Glück gibt's dann für euch 2 Tage Familienzeit. Mit 2 Übernachtungen im Beach Resort Boltenhagen. Mit frischer Seeluft, Strand direkt vor der Tür, moderne Familienapartments mit Balkon oder Terrasse und mehr Blick ist garantiert. 0331 76 mal die 2. Mitmachregeln auf radiotetti.de. Und mit uns spielen jetzt Lene, 6 Jahre alt, mit der Mama Uli aus Schwerin in Mecklenburg-Vorpommern. Hallo!
2: Hallo!
3: Hallo!
1: Na, auf einer Skala von 1 bis 10, wie sehr seid ihr in WM-Stimmung?
2: Nicht so toll. Wir hatten gerade so viel um die Ohren, dass Fußball nicht so wichtig ist.
1: Aber grundsätzlich, würdet ihr denn die deutschen Spiele gucken oder seid ihr da komplett raus?
2: Nee, doch, die gucken wir. Also je nachdem, wann sie kommen. Ich habe noch gar nicht im Zeitplan geguckt.
1: Sonntag ist das erste auf jeden Fall.
2: Ja, das schaffen wir. Das kriegen wir eingerichtet.
1: Sehr gut. Ansonsten noch ein kleiner Geheimtipp. Seit wenigen Minuten erst online. Wir haben ja unseren Radio-Teddy-Familien-WM-Channel. Also da laufen alle WM-Hits kostenlos in der App. Das heißt, wenn ihr euch da noch ein bisschen WM-Stimme holen wollt, geht das natürlich jederzeit.
2: Ja, wir haben die Premiere vorhin schon gehört.
1: Ach, ja, wunderbar.
2: Andrea Bocelli. Da war ich ganz überrascht und dachte so, okay.
1: Ja, ja.
2: Nee, war schön.
1: Das ist dann der offizielle WM-Hit. Naja, wisst ihr Bescheid, falls ihr den vielleicht irgendwann nochmal seht oder hört. Dann lass uns jetzt eine Runde spielen. Ich guck mal, was ihr für einen Buchstaben bekommt.
2: Ja.
1: Und euer Buchstabe W wie WM.
2: W wie WM, okay.
3: Okay.
1: Und los geht's. Ein Land mit W.
2: Weißrussland.
1: Ja, eine Stadt mit W.
2: Wuppertal.
1: Wow, etwas im Kinderzimmer mit W.
2: Lena, aber was mit wem, Kenneth? Ein Wal, Kuscheltier.
1: Aha, und jetzt noch was im Wohnzimmer mit W.
2: Wackeldackel.
1: der geht immer, na klar. Herzlichen Glückwunsch.
2: Oh, wir freuen uns. Wir haben schon sowas versucht.
1: Es ist ja unglaublich, unsere Telefonleitung wäre fast zusammengebrochen.
2: Ja, herzlichen Glückwunsch.
1: Ihr gewinnt 2 Übernachtungen für die ganze Familie im Beach Resort Boltenhagen. Ganz, ganz viel Spaß euch.
2: Toll. Ja. Danke.
1: Sehr, sehr gern. Danke euch fürs Mitspielen. Und für alle, die es nicht ins Studio geschafft haben, morgen Nachmittag die nächste Chance auf Ostseeurlaub. 17.10 Uhr.
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0: Ja, Radio Teddy, die 2 ab 2. Alina und Basti an eurer Seite. Schönen Familienfeierabend am Donnerstag. Gleich gibt's dazu den Hit von Leonie zusammen mit Calum Scott. Stay. Und vorher bringen wir euch einen Elefanten vorbei. Und den kennt ihr. 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Und dann gibt's mit ein bisschen Glück Eis von Benjamin.
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3: Ich bin Paul, bin 8 Jahre alt und möchte gern wissen, wie alt das älteste Spiel ist.
4: Hallo Paul, danke für deine Frage. Der Nils hier. Das älteste Spiel wurde wohl schon vor 3000 Jahren gespielt in Afrika und es hieß Kalaha. In der berühmten Cheops-Pyramide in Ägypten wurden nämlich in den Wänden eingeritzte Spielpläne des Kalaha-Spiels gefunden. Aber jetzt mal zum Spiel. Kalaha gibt es in vielen verschiedenen Varianten, die sind aber sehr ähnlich. Das Spiel ist für 2 Spieler. Das Feld ist ein Holzbrett, auf dem sind 2 Reihen mit Mulden, also runde Vertiefungen. In diese Vertiefungen werden Steine gelegt. Die Spieler nehmen dann die Steine aus einer Mulde und verteilen sie auf die anderen. Dabei sammeln sie auch Steine für sich und wer zuerst alle Steine des Gegners hat, ist Sieger. Kalaha ist heute noch sehr bekannt in Afrika und Asien. In Afrika spielen das oft die Kinder mit den einfachsten Mitteln. Sie graben einfach kleine Löcher in die Erde und spielen dann mit Steinen, Bohnen oder Samenkörnern. Deshalb sagt man in Deutschland auch manchmal Bohnenspiel dazu.
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Wahr oder falsch? Schottlands Nationaltier ist ein Einhorn. Das ist wahr. In Schottland nimmt das Einhorn einen besonderen Stellenwert ein. Es soll die folgenden Eigenschaften verkörpern und auf die Kultur Schottlands übertragen. Nämlich Stolz, Freiheit, Reinheit und Schönheit.

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1: Und da schauen wir erstmal aufs WM-Wetter. In Mexiko, wo ja die Eröffnungsfeier nachher losgeht, sieht's fast aus wie hier bei uns. Ein bisschen durchwachsen, hier und da so ein paar kleine Schauer. Morgen wird's dafür hier wieder ein bisschen ruhiger. Die Sonne blitzt auch mal kurz durch, dazu bis 18 Grad.
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1: Gleich für euch der nächste leckere Tipp für sommerlich. Leichtes Essen kommt von Vincent, 10 Jahre alt. Hört ihr hier bei Abendessen ohne Stressen direkt nach Simon Sagt mit Trampolin gleich. Und jetzt zieht gute Laune in die Familienküche ein. Hier ist Leonie für euch mit Steak.

0: die läuft. Die 2-2, Alina und Basti an eurer Seite. Happy Donnerstag Nachmittag. Und gleich gibt's dazu einen absoluten Superstar. Zu euch in die Familienküche. Taylor Swift gleich mit Opalite.
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0: Wir machen es euch jetzt wieder besonders leicht mit dem nächsten leckeren Tipp von euch für euch. Danke, dass ihr eure ganzen Geheimtipps jeden Abend hier mit Alina und mir teilt. Und jetzt gibt's den nächsten Tipp für ein sommerlich leichtes Essen.
3: Hallo.
4: Hallo, wer ist denn da?
3: Vincent. Ich bin 10 und komme aus Mühlenbeck.
4: Und was gibt's bei euch heute zum Abendessen?
3: Kartoffelspalten mit so einer Marinade. Und dann zum Schluss kommt noch Guacamole dazu.
0: Boah, das ist ja ultra lecker. Habt ihr sonst noch so ein Geheimrezept für die Guacamole?
3: Wir hatten da so ein Rezept. Da war so Paprika, eine Knoblauchzehe, 2 Avocados. Ja.
4: Klingt aber gut. Und für die Marinade?
3: Da ist Paprikapulver edelsüß, rosenscharfes Paprikapulver, 8 Prisen Pfeffer, Olivenöl. Salz ist da auch noch, 3/4 Teelöffel. Ich habe es gestern ausprobiert und jetzt machen wir es heute auch nochmal.
0: Das ist der Hammer. Gibt das jetzt jeden Tag? Vielen Dank für diesen leckeren Tipp. Viel Spaß euch, liebe Familien, beim Nachkochen. Und dazu gibt es natürlich Superstar-Musik. Hier ist Taylor Swift mit Opalite. Coole Hits für Eltern und Kids. Aha.

0: Donnerstagnachmittag, liebe Familien. Hier ist Radio Teddy. Ihr hört die 2 ab 2 mit Alina und Basti. Und gleich gibt's zwei Superstars auf einmal. Direkt hier nach.
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0: 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Also es könnte bei euch genauso am Schnürchen laufen wie hier.
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0: Da gibt's für euch jetzt gleich zwei Superstars auf einmal. Super DJ trifft auf Superstar. Martin Garrix zusammen mit Ed Sheeran. Hier ist für euch Repeat It.

0: Die beiden Radio-Teddy-Superstars Martin Garrix zusammen mit Ed Sheeran habt ihr gerade gehört. Repeated. Und gleich nach 18 Uhr geht's hier los mit Kamrat und Hug Yourself für noch mehr gute Laune. Vorher verraten wir euch, wie ihr euch die Blume des Jahres nach Hause holt. Die Radio-Teddy-Tipps für Kids mit Angie hier in 41 Sekunden.
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5: Mit Angie, Hallöchen. Am Weges- und Feldrand leuchtete sie uns hier bei uns in Bremen-Bremerhaven und Niedersachsen mit ihren blau-violetten Blüten an. Die Blume des Jahres 2026, der Feldrittersporn. Wie ihr die Blume des Jahres zu Hause anpflanzen könnt, weiß André Palm von der Loki-Schmidt-Stiftung.
6: Man kann einen Blumenkasten nehmen, einen Kübel und die Pflanze dann dort einstreuen. Oder man kann den im eigenen Gemüsebeet im Garten dazwischen sehen. Und man sollte sie im Winter aussehen oder im späten Herbst. Das ist eine Pflanze, die einjährig wächst. Das heißt, sie wird blühen und sie wird auch Saatgut dann kriegen. Und das kann man sich dann sehr gut sammeln und dann wieder weiter ausstreuen und vermehren.
5: Das war's. Viel Spaß!
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7: Spätestens wenn unsere Kinder allein zur Schule gehen, machen sich viele von uns Eltern Sorgen, ob die Kinder auch gut hin- und zurückkommen. Damit wir uns etwas sicherer fühlen können, leistet der Bundesverband Pro Familia in den Klassen 3 bis 4 Präventionsarbeit an Schulen. 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
8: 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Es ist eine Zusammenstellung darüber, über Körper zu sprechen, über Gefühle und dann auch das schwierige Thema von Grenzverletzungen anzusprechen. Und wir glauben, dass das ganz wichtig ist, Kinder da altersgerecht zu begleiten und auf eine positive Art und Weise über Körper und Gefühle zu sprechen.
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0: Mit Alexander Kanja. Hallo zusammen. Das Motto in diesem Jahr lautet: Spielen verbindet, auch digital. Es geht dieses Mal also auch um Computerspiele, Apps und Spielkonsolen, sagte Uwe Kamp vom Deutschen Kinderhilfswerk.
26: Wenn wir uns anschauen, was Kinder heute umtreibt, sind das auch Games, die sind ein fester Bestandteil der Kinder- und Jugendkultur. Und selbstverständlich müssen diese digitalen Spiele auch von den Eltern und auch von den Fachkräften des Kinder- und Jugendmedienschutzes kritisch begleitet werden.
0: Aber nur gut die Hälfte der Kinder und Jugendlichen in Deutschland haben den Eindruck, dass sich ihre Eltern oder andere Erwachsene in angemessenem Maße für die Spiele interessieren, die sie spielen. So das Ergebnis einer Umfrage. Zwei Drittel sind aber der Meinung, dass ihre Eltern gut über die von ihnen gespielten Spiele Bescheid wissen. Unsere beiden Astronauten Matthias Maurer und Alexander Gerst rechnen fest damit, bald zum Mond zu fliegen. In der nächsten Artemis-Mission wird das zwar noch nichts, die wird allerdings auch nur in Erdnähe stattfinden. In den darauffolgenden Missionen geht es dann aber zum Mond und dann sollen die beiden einen Fuß auf den Mond setzen. Geplant ist das in 2 Jahren. Und was bei uns in der Region los ist, das weiß jetzt Luisa.
27: Moin Tusum, wie wird von Dag in Bitten Plattdütsch lernen?
28: So begrüßen die Lehrer bald ihre Klassen in Niedersachsen. Das war eine Begrüßung auf Plattdeutsch. Die ersten Schüler können hier in Niedersachsen nämlich Plattdeutsch als zweite Fremdsprache wählen. Vorerst wird die Sprache für Kinder ab der 6. Klasse angeboten.
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0: Der Countdown läuft. In wenigen Stunden beginnt die Fußball-WM in Nordamerika mit einer großen Eröffnungsfeier. Im legendären Aztekenstadion in Mexiko werden Shakira und Burna Boy gemeinsam den offiziellen WM-Song performen. 90 Minuten sind für die Feier eingeplant, die die Fußballwelt in WM-Stimmung bringen soll. Im Anschluss ist das Eröffnungsspiel. Co-Gastgeber Mexiko spielt gegen die Bafana Bafana aus Südafrika. Soweit die Meldungen und die Radio Teddy Nachrichten zum Nachhören jederzeit in der Radio Teddy App und überall, wo es Podcasts gibt.
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0: Staugefahr hier bei uns in Bremen, Bremerhaven und Niedersachsen auf der A28 Oldenburg Richtung Bremen. Zwischen Hude und Delmenhorst-Deichhorst immer wieder stockender Verkehr. Wir wünschen allen eine gute Fahrt.
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0: Und da schauen wir erstmal aufs WM-Wetter. In Mexiko, wo ja die Eröffnungsfeier nachher losgeht, sieht's fast aus wie hier bei uns. Ein bisschen durchwachsen, hier und da so ein paar kleine Schauer. Morgen wird's dafür hier wieder ein bisschen ruhiger. Die Sonne blitzt auch mal kurz durch, dazu bis 18 Grad.
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1: Kurz nach 18 Uhr, Sandra hier, ein langer Tag geht jetzt langsam zu Ende. Und jetzt heißt es, Hausaufgaben abhaken, Tasche für morgen vorbereiten und dann den Abend gemeinsam mit Mama, Papa, Geschwistern oder wem auch immer genießen. Und wir sorgen dafür, dass ihr das richtig cool machen könnt. Mit guter Musik.

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1: Mit Nils, hallo. Heute beginnt die Fußball-Weltmeisterschaft in Kanada, Mexiko und den USA mit dem Eröffnungsspiel in Mexiko-Stadt zwischen Mitgastgeber Mexiko und Südafrika. Aber wo liegt Mexiko eigentlich? Mexiko ist ziemlich weit weg. Es liegt in Amerika, südlich der USA, zwischen dem Pazifischen Ozean und der Karibik. Hat also viele Strände zum Baden und dort ist es auch immer schön warm. In Mexiko wird Spanisch gesprochen und auf der Landessprache nennt sich das Land Estados Unidos Mexicanos, die Vereinigten Staaten Mexikos. Hauptstadt ist, leicht zu merken, Mexiko-Stadt. In der Stadt und drumherum leben rund 21 Millionen Menschen. Damit ist sie eine der größten Städte der Welt. Neben Spanisch werden in Mexiko von einigen Menschen auch verschiedene indigene Sprachen gesprochen, also Sprachen von den Nachfahren der Ureinwohner Mexikos. Von den Ureinwohnern gibt es in Mexiko auch viele Bauwerke zu bewundern. Von den Maya die Ruinenstadt Chichen Itza oder die Pyramiden von Teotihuacan in der Nähe von Mexiko-Stadt. Bekannt ist bei uns vor allem die mexikanische Küche. Vielleicht wart ihr ja auch schon mal mit euren Eltern mexikanisch essen. Das ist echt lecker. Die Mexikaner lieben es scharf und würzig. Sie essen gerne Fleisch und Tacos. Und Mexiko ist ein fußballverrücktes Land und war schon zweimal WM-Gastgeber 1970 und 1986. Dieses Jahr also nun wieder, allerdings gemeinsam mit den USA und Kanada.
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13: Die Bedeutung deutscher Städtenamen. Cottbus, der Name der Metropole der Sorben, bezieht sich auf ihren sorbischen Gründer. Es war einmal die Siedlung des Rojebud.
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16: Staugefahr hier bei uns in Bremen, Bremerhaven und Niedersachsen auf der A28 Oldenburg Richtung Bremen. Zwischen Hude und Delmenhorst-Deichhorst immer wieder stockender Verkehr. Wir wünschen allen eine gute Fahrt.
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3: Und da schauen wir erstmal aufs WM-Wetter. In Mexiko, wo ja die Eröffnungsfeier nachher losgeht, sieht's fast aus wie hier bei uns. Ein bisschen durchwachsen, hier und da so ein paar kleine Schauer. Morgen wird es dafür hier wieder ein bisschen ruhiger. Die Sonne blitzt auch mal kurz durch, dazu bis 18 Grad.
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19: Sandra hier. Hallöchen, einen wunderschönen guten Abend. So, und jetzt wird aber auch wirklich getauscht, ne? Schulhefte gegen Abendbrot, To-Do-Listen gegen Familienzeit und Stress gegen gute Musik. Die bekommt ihr jetzt nämlich bei uns. Ich wünsche euch einen wunderschönen Abend.
17: Cool.

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1: Wie jedes Kind weiß, gibt es auf jeder großen Baustelle viele große Baufahrzeuge. Bagger, Kräne, Walzen und so weiter und so weiter. Aber wo kommen diese großen Fahrzeuge eigentlich her? Und waren sie früher einmal klein?

0: neuer Freund für Bagger Ben.
1: Es ist wirklich sehr, sehr, sehr früh am Morgen.
2: Auf geht's, Leute!
1: Als der kleine Bagger Ben die Klappe im Baustellenzaun öffnet und mit seinen Freunden Carla Kran, Rudi Radlader,
3: guten Morgen, Leute,
1: Willi Walze,
4: müssen wir denn immer so früh aufstehen,
1: und Kiki, dem kleinen Kipplaster, in den Baustellen-Kindergarten rollt.
5: Oh, aber es ist doch gar nicht früh, Willi.
6: Hör mal, die Vögel sind auch schon wach.
4: Ja, die Vögel.
5: Genau.
1: Doch im nächsten Augenblick reißt selbst Willi Walze die Augen auf. Und gleich darauf auch den Mund.
6: Was ist das denn?
3: Keine Ahnung.
1: Vor ihnen steht Felix' Feuerwehrauto.
7: Hallo.
1: Der von seinem Papa in den Baustellen-Kindergarten gebracht wurde.
8: Guten Morgen, Kinder.
7: Hallo.
3: Guten Morgen.
5: Hallo.
7: Guten Morgen.
4: Hallo, Mann, ey. Hast du mich erschreckt mit deiner Sirene?
5: Mich auch.
7: Tut mir leid, das wollte ich nicht.
9: Wie heißt du denn überhaupt?
7: Felix. Und das ist mein Papa.
8: Bei der Feuerwehr bereiten wir heute eine Parade für das Stadtfest vor.
9: Ah.
8: Da wird Felix sich bestimmt langweilen. Darf er darum den Vormittag über bei euch im Kindergarten bleiben?
9: Aber klar,
5: ja,
9: doch.
5: Klar. Ja.
9: Natürlich kannst du hier bleiben, Felix.
7: Toll, danke.
4: Aber nur, wenn die Sirene ausbleibt.
8: Spaß, Kinder.
5: Tschüss.
9: Also, fangen wir an. Ihr wisst ja, was wir uns für heute vorgenommen haben.
4: In der Tat.
1: Ben und seine Freunde machen sich auf die Suche. Denn als erstes heißt es, Material beschaffen.
9: Okay, los, Leute. Sucht alles zusammen, was ihr findet.
4: Wirklich alles?
9: Mhm, genau.
4: In Ordnung.
6: Die schmalen langen Rohre da hinten nehme ich.
10: Dann nehme ich das kurze, schwere Dach.
5: Und ich guck mal, ob irgendwo Sand rumliegt, den ich aufnehmen kann.
7: Irgendwo? Hier gibt es überall Sand.
1: Ben, Kiki, Carla, Rudi und Willi suchen die Baustelle ab und schleppen herbei, was sie nur finden können.
6: Vorsicht!
1: Felix entdeckt eine große Kabeltrommel.
7: Oh, die könnte ich vielleicht nehmen.
1: Aber sein Motor ist zu schwach. Sie bewegt sich einfach nicht vom Fleck. Vielleicht kann er woanders helfen.
6: Hey Felix, versuch es doch erstmal hiermit.
1: Carla Kran legt Felix eines der schmalen Rohre aufs Dach.
7: Oh, danke Carla. Das schaffe ich mit Leichtigkeit.
6: Oh, nicht so schnell, Felix.
7: Vorsicht, Leute. Aufpassen, ich komme.
6: War lieber vorsichtig.
7: Mach ich. So.
1: Felix ist gegen eine Leiter gekracht.
7: Oh nein.
1: Und kurz darauf hat er sich so sehr zwischen der Leiter und einem herumliegenden Stahlgitter verheddert, dass er mit dem Rohr auf seinem Dach auch noch einen Reifen, einen Eimer Farbe und ein Baustellenhütchen aufgespießt hat. Die Wühlmäuse im Sand lachen sich krumm.
7: Kann mir vielleicht jemand helfen?
1: Aber dann befreien sie Felix aus dem Schlamassel.
7: Danke, liebe Mäuse. Ja, was ist denn? Was wollt ihr mir denn sagen? Ich glaube, ich verstehe euch nicht.
1: Auch Bagger Ben winkt Felix mit der Baggerschaufel zu.
9: Hey, Felix!
7: Ja, ich sehe dich, Ben. Hallo!
1: Ben sieht nämlich, dass Kiki rückwärts auf Felix zufährt.
9: Was?
1: Und eine volle Ladung Sand, ohne es zu bemerken, genau über Felix auskippt.
5: Huh? Felix?
1: Oh je.
5: Oh, Entschuldige, ich hab dich nicht gesehen.
1: Aber diesmal schüttelt sich Felix nur heftig und hat sich flugs von dem Sand befreit.
7: Macht nichts, Kiki. Alles in Ordnung.
5: Du stehst aber wirklich etwas unglücklich hier. Genau an der Stelle, an der wir alle Sachen zusammentragen.
7: Dann warte mal eben.
1: Da fährt Felix gleich ein Stück zur Seite.
7: So gut.
2: Wirst du wohl?
1: Und stößt hinter einem Zaun auf Willi, der gerade versucht, eine große, verbogene Metallplatte glatt zu walzen. Felix beschließt, Willi zu helfen.
7: Was ist das denn?
1: Da riecht er plötzlich Feuer.
7: Das muss gelöscht werden.
1: Mit eingeschalteter Sirene rast er dem Rauch entgegen. Die Wühlmäuse, sie haben ein Feuer entfacht und Metallrohre hineingelegt. Mit dem Stahl aus seiner Wasserspritze löscht Felix die Flammen. Aber die Mäuse finden das gar nicht toll. Sie haben das Feuer ja schließlich absichtlich entzündet, um die Stahlrohre zu erhitzen und sie in der Mitte zu biegen.
7: Oh, das tut mir leid, liebe Mäuse. Das habe ich nicht gewusst.
1: Geknickt sieht Felix sich nach seinen Freunden um.
7: Wo sind denn die anderen?
1: Und entdeckt, wie Bagger Ben mit seiner Schaufel und Carla mit ihrem Kranhaken die große Kabeltrommel auseinanderreißen.
7: Das hätte ich nie geschafft.
6: Hä? Was ist das denn?
1: Huch, was ist denn da aus der Trommel gefallen? Jede Menge Bonbons, Kekse und Lollis. Die Trommel war wohl ein geheimes Versteck der Mäuse. Sie wirken jedenfalls gar nicht glücklich darüber, dass sie die Süßigkeiten jetzt mit anderen teilen müssen.
11: Los, Carla! Wir bringen die Einzelteile rüber zu den anderen Sachen.
1: Eifrig tragen Bagger Ben und seine Freunde alles, was sie gefunden haben, in der Mitte des Kindergartens zusammen.
5: Vorsicht, Rudi!
1: Und keinem von ihnen fällt auf, wie Felix traurig und mit hängender Wasserspritze von der Baustelle rollt.
11: Pass auf, Rudi! Rein nicht so schnell!
12: Ja, ich passe auf!
11: Jetzt komme ich schön langsam!
6: Ja, genau! Nicht, dass du aus Versehen mein Kranhaken platt walzt!
2: Das würde ich mir nie erlauben, Carla!
1: So haben die Freunde nach und nach alle Bauteile zusammengetragen und daraus einen Spielplatz errichtet.
11: Hey, warte!
6: Mach langsam, ja?
12: Genau.
6: Vorsicht!
1: Mit einem Sandberg mit Rutsche, einem Karussell, einer Wippe und einer Schaukel.
11: Das sieht doch gut aus, ja?
1: Und die Mäuse streichen alles in verschiedenen Farben an. Kaum sind sie fertig, gibt Bagger Ben das Kommando.
11: Los, Leute! Auf den neuen Spielplatz!
1: Ben und seine Freunde haben so viel Spaß auf ihrem neuen Spielplatz. Während Kiki rutscht und Rudi und Willi sich auf der Wippe gegenüberstehen, buddelt Ben Carla in der Sandkiste immer weiter ein, bis Carla aufspringt und zur Schaukel rollt, wo sie so kräftig schaukelt, dass sie am Ende sogar einen Überschlag macht. Am Ende springen alle fünf auf das Karussell und die Wühlmäuse setzen es in Bewegung. Es dreht sich schneller und schneller und schneller, so dass einem schon vom Zusehen schwindig wird. Bis Kiki herunterfliegt und mit dem Gesicht im Sand stecken bleibt. Und dann Rudi und Ben und Willi, der eben doch der schwerste von allen ist. Am Ende hebt sogar Carla ab. Ihr Kranausleger dreht sich wie ein Propeller. Endlich trudelt der Kreisel aus. Carla rollt schwankend herunter. Und Bagger Ben kratzt sich auf einmal mit seiner Schaufel am Kopf.
7: Sag mal, wo ist eigentlich Felix?
5: Keine Ahnung.
7: Also, ich hab ihn nicht gesehen. Und du, Carla?
6: Ich sehe alles doppelt. Nur Felix gar nicht.
4: Ich weiß auch nicht, wo er ist.
11: Kommt, wir müssen ihn suchen.
7: Ja, klar.
6: Jetzt sofort?
7: Aha.
6: Oh, na gut.
4: Los, Leute, suchen wir ihn.
1: Die Freunde durchstöbern nicht nur den Kindergarten, sondern die gesamte Baustelle. Sie suchen hinter jedem Sandhügel.
4: Hier ist er nicht.
1: In jedem Rohr.
5: Und hier auch nicht.
1: Und auch im Materiallager.
6: Hier drunter ist er auch nicht.
7: Felix, wo bist du?
5: Felix!
4: Felix!
5: Felix!
4: Felix, wo bist du?
1: Bis Bagger Ben Felix ganz am anderen Ende der Baustelle findet.
11: Ich hab ihn. Hier ist er.
1: Wo er sich hinter einem Stapel Holz versteckt hat.
11: Felix, da bist du ja. Was ist denn los?
7: Ich kann nirgendwo mithelfen.
11: Was?
7: Ja, überall mache ich nur was kaputt.
11: Mal überlegen.
7: Oder ich bringe alles durcheinander.
11: Hey, weißt du was? Ich habe eine Idee. Ich erklär's dir. Warte. Okay, also, wir werden einfach...
1: Felix' Gesicht hält sich auf.
7: Meinst du wirklich, dass ich das kann?
11: Das kannst sogar nur du.
7: Wirklich? Na gut, dann los.
11: Dann los.
7: Juhu!
1: Kurz darauf buddelt Ben mit seiner Baggerschaufel ein riesiges Loch. Er gräbt dabei tiefer und noch tiefer, bis er selbst in dem Loch verschwindet.
7: Pass auf, Ben!
1: Als er fertig ist, rollt er heraus.
11: Los, Felix! Jetzt bist du dran.
7: Alles klar, legen wir los.
1: Und Felix füllt die Grube mit seiner Wasserspritze. Aber gibt's denn das? Ein paar der Mäuse benutzten ziemlich vorwitzig den Wasserstrahl als Rutsche.
11: Ja, weiter.
1: Die Grube füllt sich bis an den Rand.
6: Oh, sind mal da!
7: Was wird denn das, wenn's fertig ist?
13: Na was wohl, Rudi? Natürlich ein Schwimmbecken.
7: Ach so.
5: Hippie, ein Schwimmbecken.
1: Ben nimmt Anlauf.
11: Da, Leute.
1: Und springt hinein. So, dass das Wasser zu allen Seiten davon spritzt und seine Freunde Kiki, Rudi, Carla, Willi und Felix pitschnass sind und ihre Scheibenwischer betätigen müssen.
5: Ich will auch, ich will auch!
11: Du auch, Carla!
5: Nein, ich
13: will erst! Komm schon, Rudi! Leute, jetzt komm ich!
5: Los, Willi, gib alle her!
7: Du hast ja das halbe Becken leer gemacht.
13: Natürlich!
5: Wir brauchen noch mehr Wasser.
7: Komm sofort!
1: Und so springen sie alle immer wieder ins Wasserloch und planschen und sind sich einig, dieses Schwimmbecken ist der schönste Ort auf dem gesamten Spielplatz. Später, als Bagger Ben, Carla, Kiki, Rudi, Willi und Felix sich abgetrocknet haben, wickeln sich Ben und Felix zusammen in ein Handtuch.
11: Weißt du was, Felix? Das war ein echt toller Tag.
7: Finde ich auch, Ben.
11: Cool, dass du da warst.
7: Ja. So.

Ich wünsche euch einen wunderschönen Abend. Ich bin Sandra und jetzt wird das Wohnzimmer wieder zur Ritterburg, zum Zauberschloss oder vielleicht sogar zum Piratenschiff. Denn hier starten jetzt die schönsten Hörspiele und Geschichten für euren ruhigen Feierabend. Ich wünsche euch ganz viel Spaß dabei und bis morgen.

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14: Halli, hallo, Hallöchen hier zum Donnerstagabend. Ich freue mich, dass ihr mit dabei seid und in einer halben Stunde treffen wir uns zum Zähneputzen mit dem Radio Teddy Zahnputzset in eurem Badezimmer. Denn jeden Abend sind hier eure Superstars für euch am Start und performen in eurem Badezimmer für noch mehr Schrubbelspaß. Und ich freue mich, wenn ihr mit dabei seid. Los geht's um 19.30 Uhr. Und gleich lauschen wir uns ans Ende der Welt. Jim Knopf und Lukas, der Lokomotivführer, haben ihr Ziel tatsächlich erreicht. Doch können sie nun auch Prinzessin Lisi endlich aus den Fängen des Drachen retten? Das große Finale hört ihr hier in wenigen Minuten. Und wer mit dabei sein möchte, einfach dranbleiben. Los geht's direkt nach coole Hits für Eltern und Kids. Familienpopstar Anton ist da mit Riesenhunger und zum Start in den Familienabend gibt's

0: Was bisher geschah?
1: Erinnert ihr euch noch, wie Lukas, der Lokomotivführer, und Jim Knopf in China vom Oberbonzen Pipapo und der Palastwache als Spione verhaftet wurden? Zum Glück holte der winzige Ping-Pong den erhabenen Kaiser selbst zu Hilfe, der die beiden Freunde im allerletzten Augenblick rettete. Von nun an ging es den zwei Helden aus Lummerland natürlich sehr gut. Der Kaiser überschüttete sie mit allen nur erdenklichen Zeichen seiner Huld. Eines Abends saßen die beiden Freunde nach dem Essen noch ein wenig mit dem Kaiser zusammen auf der Terrasse des Palastes in der Dämmerung.
2: Meine lieben Freunde, wann gedenkt ihr, nach der Stadt der tausend Drachen aufzubrechen, um mein Töchterchen Lishi aus der Gefangenschaft zu befreien?
3: So bald wie möglich, Majestät.
1: Am nächsten Morgen fuhren die beiden Freunde beherzt in die Wüste hinein, die sich endlos vor ihren Augen dehnte und so flach war wie eine Tischplatte. Die Sonne stieg höher und höher und die Hitze ließ die Luft über der Wüste flimmern. Die Reisenden waren schon einige Stunden lang immer geradeaus gefahren, während hoch in der Luft über ihnen die Geier ihre Kreise zogen, wachsam, geduldig und erwartungsvoll. Plötzlich fiel Jim etwas Merkwürdiges auf.
4: Lukas! Du, Lukas! Sie fliegen plötzlich ganz eilig fort.
5: Na schön. Vielleicht haben sie es endlich aufgegeben.
1: Durch Jims entsetzten Schrei aufgeschreckt, blickte Lukas über Jims Kopf hinweg zum Rückfenster der Lokomotive hinaus, und was er nun dort draußen sah, das übertraf alles, was ihm jemals vor Augen gekommen war. Am fernen Wüstenhorizont stand ein Riese von wahrhaft ungeheuerlicher Größe. Offenbar handelte es sich um einen sehr alten Riesen, denn er hatte einen langen weißen Bart, der sonderbarerweise zu einem Zopf geflochten war. Auf dem Kopf trug er eine Art Strohhut und sein magerer Riesenleib war in ein altes Hemd gehüllt. Der Riese streckte sehnsüchtig die Hand aus, dann ließ er sie hoffnungslos wieder sinken und ein Seufzer schien seine Brust zu heben. Zu hören war allerdings nichts. Was nun geschah, war so erstaunlich, dass Jim Mund und Nase aufsperrte und Lukas an seiner Pfeife zu ziehen vergaß. Der Riese kam Schritt für Schritt näher, und bei jedem Schritt wurde er ein Stückchen kleiner. Und als er schließlich bei den Freunden angelangt war, war er genauso groß wie Lukas. Er war sogar fast einen halben Kopf kleiner.
6: Guten Tag. Ich weiß gar nicht, wie ich euch danken soll, dass ihr nicht vor mir weggelaufen seid. Noch niemals hat mich jemand näher kommen lassen. Ich bin nur ein Scheinriese. Aber das ist eben das Unglück. Deshalb bin ich so einsam. Übrigens, mein Name ist Turtur. Mit Vornamen heiße ich Tur und mit Nachnamen auch Tur.
1: Der Scheinriese kannte in der Wüste jeden Stein und jeden Kaktus. Und so dauerte es noch nicht einmal 3 Stunden, da hatten sie schon die nördliche Grenze der Wüste erreicht.
5: Irgendwo muss hier also die Stadt der tausend Drachen sein. Wir wollen in die Drachenstadt Kummerland. Kannst du uns sagen, wie wir dorthin kommen, Nepomuk?
7: Natürlich kann ich es euch sagen. Nur darf ich euch eigentlich nichts verraten, weil wir Drachen nämlich scheußlich zusammenhalten.
8: Aber die richtigen Drachen sind doch überhaupt nicht nett zu dir und lassen dich nicht in ihre Stadt hinein.
7: Da hast du recht. Ich werde also zu euch halten, damit sich die Drachen ganz schrecklich ärgern. Ich werde Rache üben. Das ist doch auch sehr schlimm und drachenhaft von mir. Findet ihr nicht?
5: Oh, und wie? Ja.
7: Also, seht ihr dort drüben in der Mitte des Landes diesen riesigen Vulkan? Im Innern dieses Berges liegt die Drachenstadt.
5: Nepomuk, und wie kommt man da hinein?
7: Es gibt da eine Höhle, die durch die Wand des Berges in die Drachenstadt hineinführt. Aber die Drachen lassen niemand hinein, der nicht wie ein reinrassiger Drache aussieht.
8: Wie sehen denn reinrassige Drachen überhaupt aus?
7: Ach, ganz verschieden. Vor allem dürfen sie keinem anderen Tier ähnlich sehen. Sonst sind sie nicht mehr reinrassig. Ja, und außerdem müssen sie natürlich Feuer und Rauch speien können.
8: Könnten wir nicht vielleicht Emma einfach als Drache verkleiden? Sie sieht keinem anderen Tier ähnlich. Und Rauch und Feuer speien kann sie gut.
1: Diese Idee von Jim wurde mit großem Beifall aufgenommen und sofort ausgeführt. Unter Nepomuks sachkundiger Anleitung und Mithilfe wurde die gute alte Emma so verkleidet, dass sie einem reinrassigen Drachen ziemlich ähnlich sah. Die beiden Freunde nahmen Abschied von dem hilfreichen Halbdrachen und dampften los, quer durch das Land der 1000 Vulkane und geradewegs auf die Eingangshöhle zu, die nach Kummerland hineinführen sollte. Es war ein gewaltiges, rußgeschwärztes Felsentor, aus dem es ein wenig herausrauchte wie aus einem Ofenloch. Bald hatten die Reisenden die Höhle durchquert und nun lag vor ihnen die Stadt der 1000 Drachen. Eine ganze Weile lang fuhr die verkleidete Lokomotive unerkannt durch das Gewühl, bis Lukas plötzlich an einer Straßenecke ein Steinschild entdeckte mit der Aufschrift Alte Straße. Nun brauchten die Reisenden nur noch den Hausnummern zu folgen, bis sie schließlich die Nummer 13 gefunden hatten. Lukas lenkte Emma vorsichtig durch das riesige Haustor.
0: Und jetzt geht's weiter.
1: Sie kamen in ein Treppenhaus, das so geräumig war wie eine Bahnhofshalle. Die Treppe führte in einer gewaltigen Spirale immer rundherum, höher und höher hinauf. Glücklicherweise bestand diese Treppe nicht aus

0: saß ein ganz entzückendes kleines Mädchen mit zwei schwarzen Zöpfen und einem zarten Gesicht wie eine chinesische Porzellanpuppe. Es bestand kein Zweifel, dass es sich um Prinzessin Lisi handelte. Alle Kinder waren mit Eisenketten an die Schulbänke gefesselt. Hinter einem riesigen Pult aus einem schwarzen Felsblock saß ein ganz besonders scheußlicher Drache. Seine spitze Schnauze war mit dicken Warzen und Borsten bedeckt und aus dem großen Maul ragte ein einziger langer Zahn unsagbar abstoßend hervor. Dieser Drache konnte niemand anders sein als Frau Mahlzahn.
1: Wer diese Frage nicht beantworten kann, der bekommt 3 Tage nichts zu essen. Aufgemerkt! Wie viel ist 7 mal 8? Lisi!
2: 7 mal 8 ist 56.
1: Ach! Aber wie viel ist 13? Weniger 6? Wird's bald!
2: 13 weniger 6 ist 7.
1: Du kommst dir wohl sehr schlau vor. Wie? Dass du alles richtig beantwortest. Was? Sag mir sofort, dass 1 mal 1 mit 7 auskommt.

0: Band.
1: Was wir machen.
0: Wir
1: wollen dem Drachen noch eine Gelegenheit geben, die Kinder freiwillig rauszurücken. Du musst hineingehen und mit ihm verhandeln. Ich gehe inzwischen und hol Emma.
2: Wenn's nicht anders geht, komme ich dir mit Emma zu Hilfe. Alles klar?
3: In Ordnung, Lukas.
1: Mach's gut, alter Junge.
0: 9 mal 7 ist 63, 10 mal 7 ist 70.
4: Du bist wohl sehr stolz darauf, dass du keinen Fehler gemacht hast. Wie? Du bist also hochmütig und eitel. Das muss bestraft werden. Komm mal her, mein Herz.
5: Einen Augenblick, Frau Malzahn. Sie dürfen Lysine nichts tun.
4: Du frecher, schwarzer Dreckspatz! Wo kommst du denn plötzlich her? Und wer bist du überhaupt?
5: Ich bin Jim Knopf.
3: Jim Knopf?
5: Und ich komme von Lummerland und will Prinzessin Lysine und die anderen Kinder befreien.
4: Hab dich vielleicht die wilde 13 zu mir geschickt, mein Bürschchen.
5: Nein, niemand hat mich geschickt.
4: Bist du von allein gekommen? Vielleicht gar, weil du mich lieb hast.
5: Nein, aber ich wollte Sie was fragen, Frau Malzahn. Vielleicht können Sie mir sagen, wo ich herstamme. Weil auf dem Paket, in dem ich als Baby nach Lummerland gekommen bin, eine große 13 als Absender drauf gestanden hat. Und als Adresse Frau Malzahn.
4: Ach, mein Kleiner, dich habe ich ja schon seit langer Zeit erwartet.
5: Können Sie mir bitte sagen, wer meine Eltern sind?
4: Ja, mein Goldkind. Du gehörst nämlich mir.
5: Das glaube ich nicht.
4: Oh doch! Ich hab dich von der wilden 13 gekauft.
5: Das dürfen Sie nicht, Frau Malzahn. Und deswegen müssen Sie auch die anderen Kinder wieder hergeben.
4: Hat schon je einen solchen Dummkopf gesehen? Er ist mir wahrhaftig von allein zugelaufen. Du bist mir ja schön in die Falle gegangen, du Schwach.

0: sollten lieber nicht so laut lachen.
1: Alle diese Kinder gehören mir. Verstehst du? Ich habe sie alle von der Wien 13 gekauft. Ich habe dafür bezahlt.
0: Ich weiß nicht, wer die wilde 13 ist. Aber wo hat die denn die Kinder her?
1: Das ist mir ganz gleich. Jetzt gehören sie jedenfalls mir. Und du gehörst auch mir. Ich lasse dich nie wieder fort. Und zur Begrüßung werde ich dich erstmal tüchtig durchprügeln. Komm her.
2: Wir müssen den Drachen fesseln, ehe er wieder zur Besinnung kommt.
0: Ja, aber womit?
3: Ich nehme mit unserer Kette, Tim. Der Schlüssel liegt auf dem Pult.
0: Ich hab ihn schon.
2: Mach schnell, Jim. Das Biest kommt schon wieder zu sich. Gib her. Erst eine Kette um die Schnauze, damit er sein großes Maul nicht mehr aufreißen kann. So. Und jetzt die Vorder- und Hinterbeine. Gott sei Dank.
4: Das haben wir geschafft, Jim. Und ihr Kinder, ihr seid jetzt frei.
3: Ja!

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4: Am Donnerstag, Hallöchen zusammen. Und jetzt putzen wir uns hier gemeinsam auf die weltweit coolste Art unsere Zähnchen. Jeden Abend lade ich hier einen eurer Lieblingsstars ein und dann schrubbeln wir im Takt zum Radio Teddy Zahnputzit. Und die nächste Schrubbelrunde startet jetzt.
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4: Wir bringen jetzt eure Zähnchen zum Strahlen wie die Sterne am Abendhimmel. Und das geht super, super einfach. Ihr putzt so lange mit, wie der Radio Teddy Zahnputz-Hit läuft. Und jetzt heißt es Waschbeckenbühne frei für Leonie und Don't Worry. Auf die Plätzchen. Fertig und losgeschrubbelt.

0: Feierabend, ihr habt's geschafft mit dem Radio Teddy Zapperzit. Und die nächste Schrubbelrunde, die startet hier morgen früh für euch ab 6 Uhr mit Tim und Christina in der Radio Teddy Morgenshow.
1: Fertig!
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0: Hallo, liebe Ulki-Freunde, hier ist Yvonne mit
1: Ulki Klein Sternjung.
2: Positiv, und X-Bot ist auch dabei.
1: Ja, mein kugelrunder schwebender Roboter.
0: Ja, hallo X-Bot.
2: Oh, hallo Yvonne, schön, dass du auch da bist.
0: Ich bin doch immer da.
1: Yvonne ist immer in dieser Show. Schön, dass du da bist, X-Bot. Ja, was machen wir denn heute, Yvonnechen?
0: Ja,
2: Wenn X-Bot mal unterbrechen darf, es gibt Sprachnachrichten von einem Fan.
1: Oh, tatsächlich?
0: Oh, dann X-Bot, dann solltest du die mal abspielen.
1: Ja, von wem sind die denn?
2: Von Emilio. X-Bot spielt die Nachricht von Emilio ab.
3: Hallo Ulk, hier ist dein Kumpel Emilio. Gibt's denn auf Vulkanien auch Musik?
1: Aha, okay, alles klar.
0: Ja.
1: Emilio interessiert sich für Musik, ich verstehe. Also es gibt natürlich Musik auf Vulkanien und das ist Gigantogalactico spannend, weil nach Vulkanien fliegen ja viele Leute von unterschiedlichen Planeten und die haben alle unterschiedliche Musik im Gepäck. Ja.
0: Ja, sag mal, Ulk, haben die denn auch unterschiedliche Musikinstrumente? Sind das denn
1: ja,
0: so ähnliche Musikinstrumente, wie wir sie hier auf der Erde haben? Oder sind das ganz andere Instrumente?
1: Teils, teils. Es gibt ganz ähnliche und es gibt völlig andere Musikinstrumente. Die Wesen auf den anderen Planeten haben ja auch unterschiedliche Materialien erfunden. Und ich kann euch sagen, das klingt echt total spannend. Aber auf der Erde ist es ja so ähnlich, nicht, Yvonne? Hier gibt es ja auch viele verschiedene Kulturen und Länder.
0: Mhm.
1: Und die haben ja auch eine unterschiedliche Musik.
0: Ja, ja, das stimmt.
1: Ist hier auf der Erde auch so. Müsst ihr mal hinhören.
2: Ja. Und Emilio hat auch noch eine Frage gestellt.
1: Ach so, spielt die doch mal ab, X-Bot.
2: Okay.
3: Gibt's auch wohl keine Disco-Kugeln?
1: Yvonne, was ist denn eine Disco-Kugel?
0: Das finde ich eine gigantogalaktiko-coole Frage. Mhm. Ja, eine Disco-Kugel, aber vielleicht kann das der X-Bot erklären. Der erklärt nämlich immer so toll.
1: Ja, verbinde dich doch mal mit der Datenbank von der Erde und dann kannst du uns erklären, was eine Disco-Kugel ist.
2: Positiv, X-Bot scannt die Datenbank. Oh, das ist spannend. Eine Disco-Kugel ist eine Kugel, die man an die Decke hängt und die mit ganz vielen kleinen Spiegelchen beklebt ist. Und diese Spiegel reflektieren das Licht. Das heißt, sie werfen das Licht zurück, wenn man sie anleuchtet. Und so entstehen ganz viele kleine Lichtpunkte an den Wänden und an der Decke. Und wenn die Kugel sich dann dreht, dann sieht das sehr, sehr schön aus. Mhm.
1: Ah, und die hängt wahrscheinlich in einer Disco, also in Clubs, wo man Musik hört und dazu tanzt.
0: Und wenn sie angestrahlt wird, sieht es an den Wänden und an der Decke aus?
1: Wie ein Sternhimmel.
0: Ja.
1: Gigantogalactico cool. Ich glaube, wir haben das nicht auf Vulkanien. Aber weißt du was, Emilio? Ich kann ja mal nach Vulkanien fliegen mit dem X-Raket. Ja, ihr kommt einfach mit.
0: Ja, ich komm auch mit.
1: Kommst du auch mit, Yvonne?
0: Ja, gerne.
1: Okay. Meistens sitzt du ja hier mit dem X-Funker, aber du kannst natürlich auch mal mitfliegen.
0: Ja, gerne. Also ich bin auch dabei.
1: Gut, X-Bot, bist du auch dabei?
2: Positiv, X-Bot ist doch Ulkis Assistent und freut sich, dass Yvonne mitkommt.
1: Also ihr Lieben, bis gleich.
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0: Hallo Lalo, liebe Ulki-Freunde, hier ist Ulk, der kleine Sternenjunge mit Yvonne.
1: Hallo.
0: Im X-Raket-Cockpit, diesmal ist Yvonne mitgeflogen.
1: Ja, und es war wieder ein schöner Flug.
0: Ja, wir sind gerade gelandet. Yvonne, du kannst dich jetzt abschnallen und von meinem Gästesessel aufspringen.
1: Das mache ich doch gleich. So.
0: Mache ich auch. Ja. So, ab zum Fahrstuhl.
1: Schnell mal runter. Ja.
0: Alle einsteigen, X-Bot schweb auch rein.
2: Positiv, X-Bot kommt mit.
1: Es ist immer so eng hier.
0: Ja, Yvonne, es ist ein kleiner Fahrstuhl. Mhm. So, einmal runtergedüst, durch mein Wohnzimmer hindurch, ins Erdgeschoss, alle aussteigen.
1: So, ich bin im Maschinenraum und jetzt geht auch automatisch schon deine Tür auf.
0: Ja, wenn man danach rangeht, geht sie auf. So, spring raus, Yvonne.
1: Ja, klar.
0: X-Bot, ich schweb raus.
2: Positiv. Ui.
0: Ich hopp's auch raus. Ja. So, ich habe direkt vor Sternchens Werkstatt geparkt, beziehungsweise ich bin dort gelandet, direkt vor ihrer Werkhalle. Das Tor ist zu. Ich klopf mal an. Ach, das Tor geht auf.
1: Ja, hallo Sternchen.
3: Ja, hallo. Hallo X-Bot. Hallo Ulk. Hallo Yvonne. Ja, was macht ihr hier? Kommt ihr mich besuchen?
0: Ja, Sternchen, wir haben tatsächlich ein Anliegen. Grüß dich erstmal. Wir kommen dich immer sehr gerne besuchen, Sternchen. Wir wissen aber auch, dass du eigentlich nie Zeit hast,
3: ja, und
0: immer so beschäftigt bist. Der Emilio, weißt du, das ist ein Hörerkind, der hat gefragt, ob es eine Disco-Kugel auf Ulkanien gibt.
3: Ah, eine Disco-Kugel? Ja, das kenne ich von der Erde. Das habt ihr doch auf der Erde.
0: Du bist ja schlau. Ich kannte das nicht. Auf Ulkanien gibt's sowas nicht, oder?
3: Nein, wir haben sowas nicht, nein.
0: Kannst du sowas bauen?
3: Ja, ich kann eigentlich alles bauen, aber ich habe ja eigentlich gar keine Zeit.
0: Oh ja, stimmt.
3: Ich bringe jetzt ganz kurz noch hier an dem Raumschiff die Düse an und ihr könnt ja da drüben auf dem Schrottplatz mal gucken, ob ihr da was findet, ja?
0: Okay, alles klar, dann gucken wir doch mal. Bis gleich, Sternchen. Da drüben, den Haufen meint sie, Yvonne.
1: Ach, na komm, dann lass uns mal darüber gehen.
0: Okay.
1: Ja. Naja, wir brauchen natürlich was Rundes.
0: Ja, so eine Kugel wie der X-Bot. Etwa so groß oder vielleicht auch ein bisschen größer?
1: X-Bot, eigentlich könnten wir ja dich nehmen.
2: Kugel im Negativ. X-Bot ist keine Disco-Kugel. X-Bot ist ein X-Bot.
1: Ja, ich weiß. Das war ja auch jetzt nur ein Spaß.
2: X-Bot kann Rick und Yvonne aber beim Suchen helfen und den Schrotthaufen scannen.
1: Na, das ist doch eine tolle Idee. Na, mach das mal.
2: Okay. Oh, da vorne, links, neben der großen alten Düse. Dahinter ist eine Kugel versteckt.
0: Ah, okay.
1: Dann lass uns mal gleich gucken.
0: Ja, ich halte die Düse zur Seite. Oh, ist die schwer.
1: Guck mal, hier ist sie. Hier ist sie.
0: Oh, cool.
1: Na, das ist doch eine perfekte Größe.
0: Giganto Galactico cool. Sternchen, wir haben eine Kugel gefunden.
3: Okay, dann leg sie mal da vorne bitte hin, ja?
0: Okay, liebe Ulki-Freunde, wir warten jetzt mal auf Sternchen, dass sie da so ein bisschen dran rumbastelt und hoffen, dass es dann die erste ulkanische Disco-Kugel gibt. Also ihr Lieben, bis gleich.
1: Ja, bis gleich.
4: Hallo Kinder, das war ein schöner Tag. Doch jetzt geht er zu Ende. Und das ist gut so. Denn nach jedem Tag folgt die Nacht mit ihren Träumen und den Sternen, die mit dem Mond tanzen und die ihr silberhelles Licht leuchten lassen über alle kleinen und großen Menschen dieser Welt.
5: Oh.

0: war ein schöner Tag.
1: Hallo Lalo, liebe Uiki-Freunde, hier ist Ulf der kleine Sternjunge mit
2: Yvonne, hallo.
1: Und dem X-Bot, meinem kugelrunden schwebenden weißen Roboter.
2: Ja, wir sind auf Ulkanien bei Sternchen in der Werkstatt.
3: Positiv, und Sternchen hat die erste ulkanische Disco-Kugel gebaut. Weil Emilio dazu eine Frage gestellt hat.
1: Ja, Emilio hat gefragt, ob es Disco-Kugeln auf Ulkanien gibt. Gibt es nicht, aber seit heute gibt es eine. Sternchen, wie weit bist du?
4: Ja, ich muss das hier noch ein bisschen festschrauben, dann hier die Klappe zumachen. Das sollte genügen. So, fertig.
1: Wie kann man die denn anschalten und wie funktioniert das Ding überhaupt, Sternchen?
4: Das wird über den X-Bot angeschaltet und da ist aber auch noch was Besonderes drin. Ich habe da nämlich einen Lautsprecher eingebaut.
1: Aha.
4: Ja, das heißt, die Disco-Kugel kann auch die Musik abspielen.
1: Oh, Gigantogalaktico-Cool. Und muss man die jetzt anleuchten, wie auf der Erde, die Disco-Kugel?
4: Nein, die leuchtet von alleine.
1: Oh, Gigantogalaktico-Cool. Oh, X-Bot, wenn du die steuern kannst, dann mach sie doch mal an, bitte.
3: Positiv. X-Bot schaltet die erste ulkanische Disco-Kugel an. So.
2: Und wie die leuchtet.
1: Und sie schwebt. Emilio, liebe Ulki-Freunde, die erste ulkanische Disco-Kugel. Sie schwebt hier über uns und leuchtet in allen möglichen bunten Farben. Oh, da kommen hier sogar Laserstrahlen raus.
2: Das ist ja der Wahnsinn, Sternchen. Das hast du richtig toll gemacht.
4: Ja, ja. Also, ich finde auch, dass sie ganz schön leuchtet.
3: X-Bot freut sich auch. Sehr, sehr hübsch. Ja.
1: So.
2: Sag mal, Sternchen, kannst du mir auch eine bauen?
4: Du kannst sie doch einfach mitnehmen, Yvonne.
1: Oh, Gigantogalactico, cool.
2: Oh, cool, danke.
1: Dann hängen wir sie im Studio auf.
2: Ja, das machen wir. Super Idee.
1: Cool, Sternchen. Vielen, vielen Dank. Und liebe Ulki-Freunde, ich muss jetzt mal los zum Sterneputzen. Wenn ihr Fragen habt, könnt ihr die auch immer gerne schicken, nicht wahr? Immer her damit.
2: Ulki?
1: Ja?
2: Fliegst du mich bitte noch zur Erde?
1: Ja, ist ja klar, nicht? Und Sternchen, vielen, vielen Dank. Sie ist Gigantogalactico cool.
2: Ja, vielen Dank, Sternchen. Und tschüss und bis bald.
4: Tschüss.
2: Ja, tschüss.
3: X-Bot sagt auch tschüss.
1: Tschüss, ihr Lieben. Und hier noch ein Galacticus.

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1: Mein liebes Kind, jetzt machst du dich auf den Weg in das Land der Träume. Gute Reise!

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3: Guten Abend, meine Lieben. Willkommen hier zum extra gemütlichen Donnerstagabend. Und den lassen wir jetzt hier mit Hörspielspaß für die ganze Familie ausklingen. In dieser Stunde tauchen wir ab zu den Meerjungfrauen Cleo, Emma und Ricky. Die alljährliche Übernachtungsparty steht an, doch Emma hat dieses Mal so gar keine Lust darauf und will die Party einfach ausfallen lassen. Was da los ist, hört ihr hier ab 20.20 Uhr im ersten Teil von H2O Plötzlich Meerjungfrau Übernachtung bei Emma. Und jetzt braucht Anne auf Green Gables unsere Hilfe. Sie stürzt sich auf dem Weg ins Erwachsenwerden von einem Abenteuer ins nächste. Und das bedeutet auch immer wieder Ärger. Viel Spaß mit dem letzten Teil von Anne auf Green Gables. Jede Menge Missgeschicke.
0: Was bisher geschah?
4: Miss Stacy plant zu Weihnachten mit uns einen Vortragsabend zu veranstalten, dessen Einnahmen zur Anschaffung einer neuen Flagge für das Schulhaus dienen sollen. Der Chor wird 6 Lieder singen. Diana hat sogar ein Solo. Außerdem werden 2 kleine Stücke aufgeführt werden und ich darf 2 Gedichte vortragen.
5: Oh.
4: Gemeinsam mit Diana und Ruby Gillis werde ich zusätzlich noch ein lebendes Bild darstellen. Glaube, Liebe, Hoffnung. Ich werde die Hoffnung sein und mit gefalteten Händen meinen Blick gen Himmel richten. Schaut, ungefähr so.
6: Alles, was ich hoffe, ist, dass es nicht wieder zu irgendeiner von dir verursachten Katastrophe kommt.
7: An einem Nachmittag im Dezember fuhr Matthew Cuthbert klopfenden Herzens in die Stadt. Ihm war aufgefallen, dass Anne, im Gegensatz zu all ihren Freundinnen, immer nur in dunklen Tönen gehaltene, schlichte Kleider trug, die Marilla ihr genäht hatte. Zwar hatte er seiner Schwester hoch und heilig versprechen müssen, sich nicht in Annes Erziehung einzumischen, aber ein hübsches Kleid, das er zu kaufen beabsichtigte, konnte man wohl kaum als Einmischung bezeichnen. Was sollte es auch schaden, wenn die Kleine einmal so hübsch gekleidet wäre wie ihre Klassenkameradinnen? Matthew war sich sicher, dass sie sich über dieses Weihnachtsgeschenk sehr freuen würde.
8: Ein Kleid als Weihnachtsgeschenk für Anne aufsuchen? Aber natürlich kann ich das. Es wird mir sogar eine Freude sein, Mr. Cuthbert. Ich wollte sowieso morgen nach Carmody fahren. Da kann ich gleich die nötigen Einkäufe erledigen. Letzte Woche sah ich in William Blairs Laden einen herrlichen Stoff. Hellblaue Gloria-Seide. Die würde Anne gut stehen. Wenn Sie möchten, kann ich das Kleid gleich fertig nähen. Dann wird es wirklich eine Überraschung.
9: Oh, ich wäre Ihnen zutiefst dankbar dafür, Mrs. Lind.
8: Ach, das mache ich doch gerne. Es wird mir eine Freude sein, das Kind einmal in einem hübschen Kleid zu sehen. Marilla mag ja ihre Gründe haben, dass sie Anne immer in diese schrecklich schlichten Dinger steckt. Aber ich halte es für einen großen Fehler.
9: Anne würde sich besonders freuen, wenn das Kleid diese besonderen Ärmel hätte, die derzeit groß in Mode sind. Ach, wie heißen sie doch noch gleich?
8: Puffärmel?
9: Ja, richtig, Puffärmel. Ginge das?
8: Aber natürlich. Es wird mir ein Vergnügen sein, Anne ein Kleid mit Puffärmeln und mit vielen hübschen Rüschen zu nähen. Oh, Mr. Cuthbert, wie nett, dass Sie Anne so eine Freude bereiten möchten. Ich glaube, sie wird ganz aus dem Häuschen sein.
9: Ja, ja, das wäre schön.
8: Ja.
4: Frohe Weihnachten, Marilla.
6: Frohe Weihnachten, Anne.
4: Frohe Weihnachten, Matthew.
9: Frohe Weihnachten, Kleines.
4: Ist es nicht herrlich, dass es heute Nacht endlich geschneit hat? Mhm. Weiße Weihnachten sind mir irgendwie lieber als grüne.
9: Ja.
4: Aber Matthew, was hast du denn da?
9: Ein neues Kleid. Für dich. Ich hoffe, es gefällt dir.
4: Matthew.
8: Matthew.
6: Wusste ich doch, dass du wieder etwas Närrisches im Schilde führtest, Matthew Cuthbert.
9: Es ist mein Weihnachtsgeschenk für dich, Anne. Aber was ist denn? Gefällt es dir nicht?
4: Ob es mir gefällt? Matthew, das ist das schönste Kleid, das ich je gesehen habe. Schaut euch nur diese Ärmel an.
9: Ja, Puffärmel, die magst du doch so.
6: Mhm. In denen steckt mehr Stoff drin, als man für ein zweites Kleid benötigt hätte. Ich bezweifle, dass du damit durch eine Tür kommst.
9: Oh, Marilla, also bitte, verdirb uns doch nicht die Festtagsstimmung.
6: Na ja, wenn ich genauer hinsehe, muss ich sagen, dass das Kleid wirklich sehr hübsch ist. Und dir sicher gut stehen wird, Anne.
4: Darf ich es heute auf dem Vortragsabend tragen?
9: Aber natürlich. Ich freue mich schon, meine Kleine darin auf der Bühne bewundern zu können.
5: Bravo! Bravo! Bravo!
4: Oh, Diana, die Leute mochten es. Es war ein Erfolg. Hör nur, wie sie jubeln.
10: Du warst einfach wundervoll, Anne. Dieser Seufzer am Schluss. Ich hatte mein Blut gefriert. Los, du musst dich noch einmal verbeugen. Meinst du wirklich?
7: Auf dem Nachhauseweg kannten Marilla und Matthew Cuthbert natürlich auch nur ein Thema.
6: Ich war zwar anfangs gegen Annes Teilnahme an dieser Veranstaltung, aber ich muss sagen, ich habe meine Meinung gründlich geändert. Ich bin wirklich sehr stolz auf Anne. Allerdings werde ich mich hüten, ihr das zu sagen.
9: Ich bin auch stolz auf sie. Sehr sogar. Und ich habe es ihr gesagt.
7: An einem Nachmittag im Sommer kam Marilla in Annes Zimmer, um ihre frisch gewaschene Wäsche einzuordnen. Zu ihrer grenzenlosen Überraschung sah sie Anne im Bett liegen. Sie hatte sich die Bettdecke bis über den Kopf gezogen.
6: Du lieber Himmel, Anne! Hast du mich erschreckt? Ich dachte, du seist draußen. Warum liegst du denn bei diesem schönen Wetter im Bett? Bist du krank?
4: Ich bin nicht krank, Marilla. Bitte geh wieder nach unten und schau mich nicht an. Ich bin am Rande der Verzweiflung.
6: Aber Anne, was ist denn los mit dir?
4: Bitte geh, Marilla. Ich werde mich nirgendwo mehr blicken lassen können. Als eine Ausgestoßene der Gesellschaft werde ich mein Dasein zukünftig büßend hier oben in der Einsamkeit meines Zimmers fristen.
6: Anne Shirley, du sagst mir jetzt sofort, was schon wieder in dich gefahren ist.
4: Es ist wegen meiner Haare.
6: Ach, das haben wir sicherlich schon 100-mal diskutiert. Sie sind nun einmal rot. Na, was soll's? Es gibt Schlimmeres.
4: Wie recht du damit hast, sehe ich jetzt ein. Grüne Haare sind wahrlich schlimmer. Sieh nur.
6: Oh, um Himmels Willen. Was hast du denn mit deinen Haaren angestellt? Sie sind ja...
4: Grün! Sag's nur, damit ich mich daran gewöhne. Sie sind grün!
6: Aber Kind, wie konnte das denn nur passieren?
4: Ich habe sie gefärbt, obwohl ich natürlich weiß, dass man das eigentlich nicht tun sollte.
6: Ja.
4: Aber ich wollte so gerne meine roten Haare loswerden.
6: Das ist dir zweifellos gelungen. Wir werden dir die Haare wohl oder übel abschneiden müssen.
7: Zunächst waren Annes schockierend kurze Haare natürlich das beherrschende Gesprächsthema in der Schule. Und dank Rachel Lind auch in ganz Avonlea. Aber schon nach einer Weile hatten sich alle daran gewöhnt.
0: Und jetzt geht's weiter.
4: Dass Josie Pye von mir als die Vogelscheuche spricht, habe ich ihr, nachdem ich ihr einen zornigen Blick zugeworfen hatte, sogleich verziehen. Man fühlt sich so edel, wenn man jemandem verzeiht. Findest du nicht, Marilla? Ich werde jedenfalls nie mehr versuchen, schöner zu sein, als ich bin. Es ist wirklich besser, gut zu sein, als schön. Das glaube ich sicher. Ich habe daher nach diesem Vorfall beschlossen, mich noch stärker in diese Richtung zu bemühen. Ich rede wohl schon wieder zu viel. Tut dein Kopf noch sehr weh?
6: Es geht schon ein wenig besser. Aber die heutigen Kopfschmerzen waren wirklich kaum auszuhalten. Ich werde wohl oder übel wieder mal zum Doktor gehen müssen. Was jedoch dein Geplapper angeht, daran habe ich mich schon lange gewöhnt. Was blieb mir auch anderes übrig? Mir würde ehrlich gesagt direkt etwas fehlen, wenn du weniger reden würdest.
7: An einem schönen Sommernachmittag hatten sich die Mitglieder des Geschichtenclubs am Ufer des Sees der glitzernden Wasser versammelt. Man wollte unter Annes Führung eine romantische Ballade, Alfred Tennysons Lady von Shalott, die sie im Unterricht so sehr beeindruckt hatte, in Szene setzen. Die tote Elaine wird darin in einem mit Lilien geschmückten Kahn dem Wasser übergeben.
10: Du musst natürlich die Elaine spielen, Anne.
11: Ja.
10: Ich hätte nie den Mut dazu, mich einfach so auf dem Wasser treiben zu lassen.
11: Ach, was ist denn schon dabei? Wir haben doch herausgefunden, dass alles, was man an dieser Stelle zu Wasser lässt, wie von Geisterhand unter der Brücke durchtreibt und drüben von selbst wieder auf das jenseitige Ufer zusteuert. Die ganze Sache ist wirklich vollkommen ungefährlich, Diana.
10: Und wenn schon, du bist die beste Schauspielerin unter uns.
11: Das stimmt.
10: Ich brächte es nie fertig, mich in einem Boot treiben zu lassen und so zu tun, als sei ich tot.
11: Boah. Bitte, Anne, du musst die Elaine spielen.
10: Ja.
11: Ich würde es von Herzen gern tun, aber eine Elaine mit rotem Haar, das ist wirklich lächerlich. Außerdem sind meine Haare noch immer recht kurz.
10: Papalapap, so rot sind sie außerdem gar nicht mehr. Seit du sie abgeschnitten hast, sind sie schon deutlich dunkler geworden.
11: Findest du das auch? Ich habe es selbst ebenfalls bemerkt, aber mich nie getraut, jemanden danach zu fragen. Könnte man es vielleicht schon kastanienbraun nennen?
10: Das könnte man. Es ist wirklich schön, Anne.
11: Also gut. Ich werde also die Elaine spielen. Helft mir in den Kahn. So, breitet jetzt die alte Klavierdecke über mich.
10: Ja.
11: Ruby, die Blumen. Ich konnte leider nur blaue Iris auftreiben. Eigentlich müssten es Lilien sein, aber wozu hat man seine Fantasie? Ruby, du spielst König Artus. Jane ist Guinevere und Diana Lancelot.
12: Oh Gott, sie sieht wirklich aus, als wäre sie tot, findet ihr nicht?
10: Mrs. Lynn sagt, Theater spielen sei eine Sünde. Meint ihr, wir tun das Richtige?
11: Schluss jetzt, Ruby, du verdirbst die ganze Stimmung. Das alles ist mehrere hundert Jahre her. Da war Mrs. Lind noch gar nicht geboren. Jane, sorge du bitte für alles Weitere.
10: Gut.
11: Es geht doch nicht, dass die Lady noch spricht, obwohl sie schon tot ist.
10: Küssen wir also ihre kalte Stirn. Text. Lebe wohl auf ewig, Schwester.
11: Lebe wohl, teuerste Schwester mein.
10: Anne, du meine Güte, lächle doch ein wenig. Es heißt schließlich, Elaine lag da und sah aus, als würde sie lächeln.
11: So ist es schon besser. Lasst uns den Kanon vom Land abstoßen.
7: In ihrer jeweiligen Rolle sahen Diana, Ruby und Jane dem rasch Richtung Brücke treibenden Kahn nach und rannten dann um den See herum, um ihn an der anderen Seite wieder in Empfang zu nehmen. Doch plötzlich geschah, von den Mädchen, die schon losgelaufen waren, vollkommen unbemerkt, etwas ganz und gar Unerwartetes. Der Kahn lief durch ein kleines Loch im Boden voll Wasser. Die tote Elaine musste wieder zum Leben erwachen.
11: Wasser! Um Himmels Willen, ich sinke! Ich sinke! Hallo! So ein Pech. Sie sind schon zu weit weg. Wenn ich doch wenigstens die Ruder hätte. Ach, was soll's. Die Hände tun es auch. Ich muss unbedingt den Brückenpfeiler erreichen. Ich muss einfach.
7: Da Anne zu diesem Zeitpunkt noch nicht schwimmen konnte, sah sie sich einer lebensbedrohlichen Situation gegenüber. Mit aller Macht versuchte sie, den rettenden Brückenpfeiler zu erreichen, was ihr schließlich mit letzter Kraft auch gelang. Dort konnte sie sich festhalten und sah, dass der langsam in die Mitte des Sees treibende Kahn schließlich in den Fluten versank. Sehr zum Entsetzen von Diana, Ruby und Jane, die mittlerweile auf der anderen Seite des Sees angekommen waren. Dass Anne den Kahn zuvor verlassen hatte, konnten sie von ihrem Platz jedoch nicht sehen. Laut um Hilfe rufend rannten sie davon, während Anne, nass bis auf die Haut und schlotternd vor Kälte, den Brückenpfeiler fest umklammert hielt.
13: Na, wen haben wir denn da?
10: Oh nein, Gilbert Blythe.
13: Anne Shirley. Was um alles in der Welt machst du da?
10: Ich...
13: Ja?
10: Willst du mir nicht in dein Boot helfen, Gilbert?
13: Natürlich will ich das. Glaubst du, ich lass dich ertrinken? Hier, meine Hand. Vorsicht.
10: Ja. Danke, es geht schon. Bitte, rudere mich zum Ufer.
14: Nur wenn du mir sagst, was dich in diese missliche Lage gebracht hat.
10: Wir haben Tennysons Ballade Die Lady von Charlotte inszeniert. Ich sollte mich in einem Kahn Richtung Camelot treiben lassen. Leider lief das alte Ruderboot von Dianas Vater jedoch plötzlich voll Wasser.
14: Aha.
10: Das Erreichen des Brückenpfeilers war meine letzte Hoffnung.
14: Ah, man könnte also sagen, dass ich dein Retter bin, oder?
10: Zum Ufer, bitte. Die anderen werden schon überall erzählen, ich sei ertrunken. Ich muss ihnen so schnell es geht hinterherrennen.
14: Na gut. So, bitte.
10: Ich danke dir, Gilbert.
14: Anne!

0: Nein, ich glaube nicht. Wir beide werden nie Freunde sein.
1: Wie du willst. Ich werde in Zukunft nie wieder darum bitten, Anne Shirley.
0: Gil! Warte doch! Ach, was soll's?
2: Anne! Du bist ja gar nicht tot.
0: Gott sei Dank.
3: Du hast uns alle zu Tode erschreckt, Anne.
0: Ja.
4: Wir dachten schon, wir kämen zu spät.
0: Ich weiß. Es tut mir leid, Matthew.
2: Wie hast du es denn nur aus eigener Kraft ans rettende Ufer geschafft?
0: Gar nicht. Gilbert Blythe kam mit seinem Boot vorbei. Ich hatte mich an den Brückenpfeiler geklammert.
5: Das war aber sehr nett von ihm, dass er dich gerettet hat. Wo du doch immer so kalt zu ihm bist.
2: Was für eine romantische Situation.
0: Sicher wirst du nun ja wieder mit ihm sprechen. Das werde ich ganz bestimmt nicht. Und das Wort romantisch möchte ich in diesem Zusammenhang nicht hören. Es passt nach Camelot, aber nicht nach Avonlea. Und schon gar nicht zu Gilbert Blythe. Obwohl ich ihnen in der Tat meinen Dank schulde. Das ist aber auch schon alles. Ich scheine wirklich vom Pech verfolgt zu sein, Marilla.
3: Das kann man wohl sagen. Wirst du denn nie Vernunft annehmen, Kind?
0: Doch. Seit ich zu euch nach Green Gables gekommen bin, habe ich jede Menge Fehler gemacht. Und jeder Fehler war mir eine gute Lektion. Seit der Sache mit der Schichttorte bin ich viel aufmerksamer, wenn ich koche und backe. Und die Katastrophe mit meinen Haaren hat mich von meiner Eitelkeit befreit. Ich fürchte, das heutige Missgeschick wird mich lehren, zukünftig weniger romantisch zu sein.
2: Nein.
5: Nicht doch.
2: Bitte nicht.
4: Das wäre sehr schade. Dein Sinn für Romantik, auch wenn er manchmal ein wenig groß ist, gehört doch zu unserer Anne. Überleg dir das doch nochmal.
3: Alles in Maßen hat noch niemandem geschadet. Das gilt auch für die Romantik.

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0: Heute war für Emma ein besonderer Tag. Einmal im Jahr veranstaltete ihre Mutter, extra für sie, eine Schlafparty. Tagsüber war Emma mit Luis aufs Meer rausgerudert, weil sie etwas schwimmen wollte, als ich sie auf ihrem Handy anrief.
1: Hast du schon entschieden, wann heute Abend die Party losgeht? Emma! Wir reden hier über etwas, was Tradition hat.
2: Ich weiß, aber ich weiß nicht, wie das dieses Jahr mit der Party gehen soll. Ich meine, bei dem, was inzwischen passiert ist. Dein neuer Job? Das Delfinbecken im Freizeitpark.
3: Den was?
1: Ja, natürlich ist das Becken voller Wasser, Emma. Es sind ja Meeressäuger. Ja, ich weiß noch, was Wasser bei mir bewirkt. Aber ich will nicht, dass das mein Leben bestimmt. Hör zu, Emma. Ich will wirklich, dass das hier klappt.
2: Cleo,
1: ich muss Schluss machen.
0: Luis saß im Ruderboot und las in einem Buch über Meerjungfrauen und anderen geheimnisvollen Meeresbewohnern.
2: Sie kann manchmal sowas von stur sein. Sag mal, glaubst du erfährst da etwas, was uns weiterbringt?
3: Ich weiß schon, dass ihr mehr drauf habt als normale Meerjungfrauen. Die haben nämlich nicht so coole Fähigkeiten.
2: Es gibt nur einen Ort, wo wir rausfinden können, wieso wir jetzt Meerjungfrauen sind.
0: Emma zeigte zu Mako Island hinüber.
2: Da ist es passiert. Und da ist auch die Antwort zu finden.
3: Na gut, ich hol den Anker ein. Dann.
2: Nein, du nicht, Luis. Allein bin ich schneller.
3: Denkst du wirklich, das ist eine gute Idee? Dave?
0: Emma tauchte zur Insel rüber. Im See der Unterwasserhöhle, den wir Mondsee getauft hatten, fand sie auf dem Grund eine Kette mit einem Anhänger. Ich hatte Spaß bei meinem neuen Job. Die Arbeit im Delfinarium war wirklich interessant. Allerdings musste ich sehr aufpassen, dass ich nicht mit Wasser in Berührung kam. Unter den Besuchern befand sich eine Frau, die mich sehr genau beobachtete. Als ich Nachschub an Fischen für die Delfine holen wollte, folgte sie mir. Beim Umfüllen der Eimer verschüttete ich etwas Wasser. Plötzlich flog mir ein Handtuch entgegen und diese Frau stand vor mir.
4: Hier, bitte. Gutes Timing, würde ich sagen.
1: Ja, danke. Ich hätte fast Salzwasser ins Auge gekriegt. Das hätte gebrannt.
4: Es brennt tatsächlich, ja. Aber das tut es eigentlich nicht, wenn man unter Wasser ist. Wie kommt das wohl?
1: Ich habe keine Ahnung.
4: Es gibt viele Dinge, die geheimnisvoll sind. Aber du hast noch Zeit zu lernen. Trocken zu bleiben ist das Schwerste.
0: Auf einmal war sie wieder verschwunden. Was wollte diese Frau von mir und was sollten diese Anspielungen? Emma und Luis waren von ihrem Schwimmausflug wieder zurück. Zu Hause zeigte sie ihm und Ricky die Kette, die sie gefunden hatte.
3: Sieht aus wie eine normale Halskette.
2: Was immer da drin war, ist längst weg, aber ich habe sie auf dem Grund des Mondsees gefunden. Sie muss eine Bedeutung haben.
4: Vielleicht gibt es ja irgendwo Ohrringe, die dazu passen.
2: Ich versuche, Antworten zu finden.
3: Bleibt locker, ja? Emma, die Kette erklärt nicht, wieso ihr Meerjungfrauen seid.
4: Siehst du?
3: Hör zu. Ich glaube, ich weiß langsam aber sicher, welche Flüssigkeiten euch nicht in Fische verwandeln.
0: Luis sprühte etwas auf Rickys Arm.
4: Luis, was zur... Findest du das witzig? Oh, was ist das für ein
3: Vier,
4: Zeug?
3: 3, 2, 1. Pflanzenöl-Wasser-Kombination. Keine Veränderung. Interessant?
0: Während Luis die Ergebnisse seiner Forschungen schriftlich festhielt, telefonierte Emma mit ihrer Mutter.
2: Das glaube ich kaum, Mom. Okay, hab dich lieb.
3: Ging es wieder um die Party?
1: Welche Party?
2: Jedes Jahr gibt meine Mutter eine Party für mich. Nur dieses Jahr wird sie leider ausfallen. Das geht nicht. Haufenweise Menschen, Getränke, Kleckern, Fischschwänze.
4: Wann sollte die Party denn überhaupt stattfinden?
2: Heute.
4: Heute? Ich hoffe, du hättest mich eingeladen.
2: Ich dachte, das ist nicht so dein Ding.
4: Party? Ich? Diese Worte bedeuten praktisch dasselbe.
1: Oh. Du willst mich nicht dabei haben.
2: Na klar will ich
3: also
2: das.
3: Also findet sie statt?
2: Nein, tut sie nicht.
4: Schade. Wäre super gewesen. Jungs. Tanzen. Jungs.
2: Das ist nicht diese Art von Party, Ricky.
4: Wie meinst du das?
3: Sie ist mit Übernachten.
0: Und wieder besprühte uns Louis mit einer seiner Mixturen.
2: Louis!
5: Also eine Übernachtungsparty. Wow. Das ist ja wirklich so cool.
6: Blöd, dass ich meine Nägel lackiert habe. Das hätten wir doch zusammen machen können und eine lustige Kissenschlacht. Und wie wär's mit...
0: Ricky verwandelte sich.
3: Die enthielt einen Wasseranteil von 32%.
2: Bist du okay?
6: Klar. Danke, Louis.
0: Als ich Feierabend hatte, traf ich mich mit Ricky und Emma im JuiceNet-Café. Ich erzählte ihnen von meiner merkwürdigen Begegnung.
5: Sie weiß etwas? Was denn bitte?
6: Ich bin nicht sicher. Aber sie wusste, dass es für mich gefährlich ist, wenn ich nass werde.
2: Du bist nass geworden? Ich hab's gewusst.
6: Ein Tropfen. Ich hab ihn gleich wieder abgewischt. Es ist nichts passiert. Ich war echt vorsichtig. Ich schaffe diesen Job.
2: Ich hab dir gesagt, wir hätten es vorher gründlich diskutieren sollen.
6: Was hätte das denn bitte schön gebracht? Du hast doch nur Angst.
2: Hab ich nicht, nein.
6: Hast du doch. Angst um mich. Und du hast auch zu viel Angst, um deine Party zu feiern. Ich will nicht so leben, Emma. Ich will keine Angst mehr haben vor jedem Wassertropfen, den ich sehe.
5: Es klingt zwar verrückt, aber das sehe ich so wie Cleo. Ausnahmsweise.
0: Erst jetzt fiel mir die Kette auf, die Emma um ihren Hals trug.
6: Wow. Wo hast du die her?
2: Aus dem Mondsee auf Mako Island.
6: Sie ist wunderhübsch.
0: Emma rief ihre Mutter an.
2: Hi, Mom. Schickst du mal die Einladung als SMS raus? Ja, an alle Mädchen auf der Liste. Und an Ricky. Cleo hat recht. Wenn ich die Party nicht gebe, wär's, als gäbe ich mich geschlagen.
0: Zane kam mit einem Tablett an unseren Tisch.
7: Drei frisch gezapfte Cola.
5: Was ist damit?
8: Ihr seht durstig aus. Viel Spaß.
0: Als ich die angebliche Cola probierte, zog sich alles bei mir zusammen.
2: Pflaumensaft, hä?
5: Sehr reif, Zane. Kein bisschen kindisch.
0: Plötzlich klingelten fast überall die Handys. Emmas Mutter hatte die Einladungen verschickt.
2: Emmas Schlafparty findet statt. Hey, das ist ja cool.
0: Nur bei Zane und Miriam klingelte es nicht.
7: Leerer Akku?
5: Ich würde sowieso nicht auf ihre blöde Party gehen.
7: Wieso? Lass uns einfach hingehen. Du und ich.
5: Ich glaube, wir sind nicht eingeladen. Überraschung.
7: Ach komm. Wer braucht denn schon eine Einladung?
0: Ich ging mit Emma nach Hause, um ihr bei den Vorbereitungen für die Party zu helfen.
6: Emma, bist du wirklich sicher, dass es Tomaten und schwarzen Johannisbeersaft geben soll?
2: Wie meinst du das?
6: Tja, ich dachte nur, da du nicht mehr im Schwimmteam bist, könnten wir dieses Jahr vielleicht mal was Neues ausprobieren.
2: Zum Beispiel?
6: Zucker.
2: Na klar, dann können wir ja auch gleich einmalweise Vollmilch trinken. Das ist wirklich Schwachsinn. Denkst du, die werden den Leuten gefallen?
6: Klar, die werden drauf abfahren. Jedem seine Flasche. Und das Allerbeste? Es geht nichts daneben.
0: Emma legte einen Stapel Handtücher auf den Tisch.
2: Und die hier?
6: Sag einfach, deine Mom hat gerade gewaschen.
0: Da kam sie auch schon ins Zimmer.
5: Oh, das Zimmer sieht toll aus. Keine Sorge, ich bin gleich weg. Es gibt Sushi als Vorspeise, wir haben Soja- und Tofu-Burger als Hauptgericht. Und dann würde ich vielleicht noch die Handtücher da wegräumen, ja?
2: Danke, Mom.
5: Dann werde ich mal verschwinden. Viel Spaß.
2: Hi, kommt rein.
5: Hi, super, danke für die Einladung.
2: Hi, hallo.
9: Deine Mom macht immer noch Rohkostsalat, oder? Ich habe mich nämlich schon total darauf gefreut.
2: Ich bin zwar nicht mehr im Schwimmteam, aber ich möchte mich weiter bewusst ernähren.
10: Das finde ich super. Aber ich muss morgen früh schon um 5 zum Training raus. Und Jay und Kelly leider auch.
2: Keine Sorge, ich habe oben natürlich ein Zimmer vorbereitet für die, die früher schlafen wollen.
10: So ist unsere Emma. Wir vermissen dich so in unserem Schwimmteam.
2: Ich schwimme noch. Gelegentlich. Die hier sind echt süß.
0: Plötzlich tauchten Miriam und Zane auf.
5: Ich weiß ja nicht, an welche Nummer du meine Einladung geschickt hast. Aber sie hat mich nicht erreicht. Danke für deinen Besuch. Ciao.
2: Schön, dass du da bist.
5: Zane, was machst du denn hier? Komm. Was für eine nette Überraschung. Und Miriam, ich habe dich ja ewig nicht gesehen.
6: Ich hasse ungebetene Gäste. Soll ich sie rausschmeißen? Soll ich?
2: Vergiss es. Ich will keine Szene hier vor meiner Mutter.
5: Und was ist mit dir, Zane?
7: Deine Mutter hat uns netterweise eingeladen, mit euch zu essen.
2: Ich hoffe, es ist genug zu essen da.
5: Tja, Zane muss das Gleiche gedacht haben. Er hat Pasteten mitgebracht.
7: Pasteten? Mit Gemüsefüllung?
5: Ach, wie nett von dir.
2: Mom, nur mal ganz kurz. Mom, die war nicht eingeladen.
5: Jetzt sind sie nun mal da.
2: Du hast sie gebeten zu bleiben.
5: Emma, du und Zane versteht euch vielleicht nicht so wie früher, aber er ist ein alter Freund der Familie. Du solltest dich etwas mehr bemühen. Er ist ein netter junger Mann. Na schön, ich muss jetzt gehen. Viel Spaß noch.
11: Hey, lasst uns unsere Pyjamas anziehen.
2: Ich bin in einem Paralleluniversum.
0: Für Ricky hatte das alles etwas von einem Kindergeburtstag. Zane spielte sich natürlich wieder in den Vordergrund. Und die meisten Mädchen himmelten ihn auch noch an.
7: Das war's, echt wahr. Ich meine, was sollte der Typ auch sonst noch sagen? Der stand da einfach nur rum und glotzte blöd aus der Wäsche.
6: Es ist echt total öde. Die reden ja alle nur mit Zane. Der hat doch irgendwas vor.
2: Ja. Ja. Der will meine Party kaputt machen.
7: Im Segelclub, ja? Da waren wir gerade wild.
2: Zane, ich muss mit dir sprechen. Jetzt.
7: Sorry, Emma. Geht nicht. Die Mädels brauchen mich.
2: Zane.
7: Emma, wirklich. Ich will sie nicht enttäuschen.
2: Wir kommen klar.
7: Tut mir leid, Mädels. Ich werde mal eben unter vier Augen gebraucht.
0: Emma ging mit Zane in ihr Zimmer. Dort fiel ihm sofort ein Foto aus Kindertagen auf.
7: Ah, was haben wir denn da? Ein Foto unserer Grundschulklasse.
2: Was immer du auch vorhast, Zane, vergiss es.
7: Hey, ich bin hier bloß mit Miriam.
2: Ach ja, und was hält deine Freundin davon, dass du mit allen Mädchen rumflirtest?
7: Meine Freundin? Das stimmt nicht. Miriam ist das Mädel, das mir nachlaufen darf, wenn es mir passt.
2: Du bist so ein Egoist.
7: Ich? Ich habe ihr neue Klamotten für heute Abend spendiert. Die macht einen guten Deal.
0: Ricky kam mit einem Tablett herein.
2: Pasteten gefällig?
7: Ich nicht, danke. Sie sind ein Mitbringsel für dich und deine Gäste.
2: Oh, aber du bist doch ein Gast, Zane. Nimm schon.
5: Greif zu. Wie wär's denn mit der da?
0: Ricky hatte die Vermutung, dass die Pasteten irgendeine Spezialfüllung enthielten. Aber Zane griff zu.
7: Echt köstlich. Womöglich sollte ich sie alle selbst essen. Was? Dachtet ihr etwa, ich bin so unreif, dass ich da Backflaum oder sowas reintue?
2: Okay, auf geht's, Zane.
0: Emma und Ricky brachten Zane zur Haustür.
7: Das wird euch noch leid tun. Ich bin die reinste Stimmungskanone, Mädels.
11: Hey Emma, zeig doch mal deine Kette.
2: Ich bin gleich bei euch. Schmeiß ihn raus. Und tu mir einen Gefallen. Pass ein bisschen auf. Es würde mich nicht wundern, wenn er noch mal aufkreuzt.
0: Emma ging zu ihren Freundinnen und zeigte ihnen ihre Kette. Miriam war ganz in der Nähe und beobachtete sie.
11: Oh, die ist klasse.
2: Die ist wunderhübsch. Darf ich mal sehen?
11: Ziehst du dir jetzt auch dein Pyjama an?
2: Ja, ich hole nur noch schnell ein paar Kissen.
0: Und los ging's erstmal mit einer heftigen Handtuchschlacht.
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1: In einer dunklen Gewitternacht.

0: Es geschah in einer jener Gewitternächte, in denen sich die Grenzen zwischen Wirklichkeit und Traum zu verschieben scheinen. Der Wind jaulte wie ein siebenköpfiger Hund um das Haus, in dem Julius mit seiner Mutter wohnte. Plötzlich gab es einen ohrenbetäubenden Knall. Das Fenster zerschlug mit voller Wucht und die Scheibe zersprang in tausend Stücke. Hunderte modrige Herbstblätter flogen herein und wirbelten in Julius' Zimmer umher. Dann ein Lichtblitz. Die Blätter formten sich zu einem unförmigen, riesenhaften Wesen, das kurz darauf wie von einem übergroßen Staubsauger eingesogen unter seinem Bett verschwand.
1: Gestatten, dass ich mich vorstelle. Ich bin ein Melok und so wie ich bin, hast du mich erschaffen. Wenn ein Mensch zu viel Angst hat, warum auch immer, dann werden wir größer und größer. Und manche von uns werden dann so groß, dass sie für ihren Besitzer sichtbar werden.
0: Der Melok hatte recht. Es gab so vieles, wovor er schreckliche Angst hatte. Hunde zum Beispiel. Die Nacht mit ihren Schattengespenstern. Und dass seine Eltern sich wieder wegen ihm streiten würden.
1: Also, jetzt, wo wir uns ein bisschen besser kennengelernt haben, wirst du dich unter meiner Anleitung einigen Mutproben unterziehen. Und sobald du sie erfolgreich absolviert hast, dann und nur dann, sitze ich irgendwann wieder nur noch als kleiner Vogel der Angst auf deiner Schulter.
0: Nach der Schule wurde Julius wie verabredet von seinem Vater abgeholt. Der wartete draußen bereits ungeduldig auf ihn. Wie immer haute er ihm zur Begrüßung kräftig auf die Schulter. Julius blieb fast der Atem weg. Da nahm der Melok Julius Hand und erwiderte den Schlag mit einer solchen Wucht, dass der Vater fast das Gleichgewicht verlor.
2: Oh!
0: Er sah Julius erstaunt an.
2: Na, Großer, du hast aber heute einen ordentlichen Schlag drauf.
1: Na, Großer, du hast heute einen ordentlichen Schlag drauf. Jetzt leg los, Julius.
3: Ja, ich bin ja auch immer noch sauer, weil du mit Mama ständig Streit anfängst. Ich halte das einfach nicht mehr aus. Das wollte ich dir einfach noch mal sagen.
1: Genau.
2: Komm, ich verspreche dir, ich werde mich bessern. In Ordnung, Sportsfreund?
1: Sportsfreund.
3: Na, mal sehen.
0: Sie waren gerade mit dem Auto an Papas Haus angekommen, als auf einmal ein heftiger Regenschauer niederging. Das Wasser trommelte auf ihr Autodach und Julius schielte verstohlen zu dem Haus von Frau Dunkel, der unheimlichen Nachbarin im Haus nebenan. Plötzlich fühlte er, wie ihn etwas von links in die Seite drückte. Es war der Melok, der wegen Julius' Angstattacke bereits so riesig geworden war, dass er fast die ganze Rückbank ausfüllte. Er wuchs noch immer und hörte einfach nicht mehr damit auf, immer dicker und größer zu werden. Kurzerhand öffnete er die Tür und kullerte in den Regen hinaus. Sein Vater riss wütend die Fahrertür auf, stieg aus und eilte zu seinem Sohn.
2: Ja, bist du denn von allen guten Geistern verlassen?
0: Julius beachtete ihn nicht, sondern schaute zu der unheimlichen Tür, hinter der Frau Dunkel inzwischen verschwunden war.
3: Geh doch schon mal vor ins Haus. Ich hab nämlich noch eine Überraschung für dich.
2: Eine Überraschung? Was für eine Überraschung? Für mich?
3: Papa, du bist genau wie Mama. Immer wollt ihr alles ganz genau wissen. Das nervt echt. Jetzt geh doch bitte einfach schon mal vor.
2: Mach nicht so lange, okay?
4: Und jetzt geht's weiter.
1: Oh, na endlich! So, hör gut zu. Du gehst jetzt zu Frau Dunkels Haus und klopfst an die Tür. So viel Mut müsste erst einmal ausreichen, dass ich wieder kleiner werde und aus dieser Mistkarre raus kann.
3: Und dann?
1: Und dann, keine Ahnung. Dann lassen wir uns was einfallen. Hier, nimm noch die restlichen Gummibärchen. Die werden dir Mut geben.
3: Na toll.
0: Julius war alles andere als begeistert. stopfte sich aber dennoch gehorsam die Gummibärchen in den Mund und lief los, bevor die Angst noch größer werden konnte. Denn um nichts in der Welt wollte er seinen neuen tollen Freund gefährden. Seine wackeligen Beine fühlten sich an wie Pudding. Sie gehorchten ihm kaum. Er konnte nur ganz kleine Schritte machen und kam entsprechend langsam voran.
1: Schneller! Ich fühle mich wie eine Ölsardine!
0: Julius bemühte sich nach Kräften, schneller zu gehen und stand nach einer gefühlten Ewigkeit endlich vor der Tür der unheimlichen Nachbarin, Frau Dunkel. Es rasselte bedrohlich in seinen Ohren. Er hörte sein Blut rauschen. Julius hob die Hand und klopfte. Von drinnen hörte er schlurfende Schritte näher kommen. Voller Angst drehte er sich nach dem Melok um, der sich redlich abmühte, aus dem Auto freizukommen. In diesem Moment öffnete sich die Haustür mit einem lauten Ächzen. Frau Dunkel starrte ihn an mit ihren gruseligen Glubschaugen. Julius trat unwillkürlich einen Schritt zurück.
5: Was willst du?
0: Das war zu viel. Julius wurde schwarz vor Augen. Dann klappte er einfach zusammen.

0: Als Julius langsam wieder zu sich kam, lag er auf einem muffigen, schauderhaft gemusterten Sofa in einem nahezu dunklen Raum. Die Vorhänge waren fast ganz zugezogen, nur ein tapferer, schmaler Lichtstreifen kämpfte sich seinen Weg durch die staubige Luft und tauchte alles in ein unheimliches, dämmeriges Licht. Julius wandte mühsam seinen Kopf zur Seite. Ein zwar etwas geschrumpfter, aber immer noch ziemlich großer Melok saß neben ihm und tätschelte seine Hand.
1: Junge, Junge, Junge, du hast mir mal einen ganz schönen Schreck eingejagt. Für einen Moment dachte ich, du wärst tot. Aber dann fiel mir glücklicherweise ein, dass ich dann ja wohl auch tot wäre.
2: Ja, das stimmt wohl.
0: Gedankenverloren griff der Melok in eine Schale mit Erdnüssen, die vor ihm auf dem Tisch stand.
1: Pfui Teufel! Bäh! Die stehen hier wohl auch schon ein paar Jährchen rum. Sieht aus, als wären wir die ersten Besucher seit 100 Jahren.
2: Bah! Jetzt schmecke ich die ollen Dinge auch. Was ist eigentlich passiert und wo bin ich überhaupt?
1: Naja, nachdem du aus den Latschen gekippt warst, hat Frau Dunkel dich hier reingeschleppt und auf ihr Sofa gelegt. Junge, Junge, Junge, dass die überhaupt noch lebt.
2: Wieso?
1: Na, die hat einen Riesen von einem Melok. Dagegen bin ich ein echter Wurzelzwerg.
2: Echt?
0: Julius richtete sich auf. Sein Blick fiel auf eine Skulptur auf der Fensterbank. Drei Affen, die sich Augen, Mund und Ohren zuhalten. So ähnlich wie die von Julius. Er hatte jedoch keine Zeit mehr, über diesen merkwürdigen Zufall nachzudenken, denn in diesem Moment betrat Frau Dunkel den Raum. Ihre Füße schienen schwer wie Blei. Schlurfend näherte sie sich ihm. Julius zwang sich, sie anzusehen. Ihre hervorquellenden Augen zuckten unter seinem Blick zusammen. Konnte es sein, dass sie auch Angst vor ihm hatte?
3: Ah, ich sehe, es geht dir schon wieder etwas besser.
0: In ihrer Hand hielt Frau Dunkel ein Tablett mit Keksen und Tee. Sie stand im Gegenlicht, sodass Julius nur ihren Umriss wahrnehmen konnte. Auf einmal sah sie nur noch aus wie eine müde, alte Frau. Unschlüssig blieb sie im Raum stehen.
1: Sag ihr was Nettes. Ich versuche inzwischen, ihren Melok hier rauszulocken. Sonst sehe ich schwarz für eure Unterhaltung. Du weißt, ich muss noch viel, viel kleiner werden. Und der von Frau Dunkel sowieso.
2: Nein, bleib hier!
0: Julius versuchte, den Melok festzuhalten, aber der war längst aufgesprungen und seine Hand griff ins Leere. Komischerweise fiel ihm genau in diesem Moment ein Name für ihn ein.
2: Ja klar, Buddy, so sollst du heißen. So nennt man beim Tiefseetauchen seinen Partner. Das kenne ich aus Papas Tauchzeitschriften. Keiner taucht allein ins Ungewisse. Bleib hier, Buddy.
0: Der Melok drehte sich um, legte die Hand auf seine Brust, ungefähr da, wo sein Herz war, und grinste Julius glücklich an. Dann watschelte er zur Tür hinaus. Julius bemerkte, dass auch Frau Dunkel mit ihrer Hand nach etwas tastete, doch offensichtlich war es Buddy gelungen, ihren Melok wegzulocken, denn auch ihre Hand griff ins Leere. Das beruhigte Julius, und er sprang auf und trat ein paar Schritte auf Frau Dunkel zu.
2: »Soll ich Ihnen vielleicht helfen, Frau Dunkel?«
3: »Oh, gern. Das ist sehr nett von dir.«
0: Frau Dunkel lächelte dankbar und entblößte dabei ihr lückenhaftes Gebiss. Ein Schneidezahn fehlte, der daneben war ganz braun und eine Ecke war abgebrochen. Unten fehlten ihr mindestens 3 Zähne. Es sah aus, als wäre sie vor 50 Jahren in eine heftige Rauferei geraten und wäre seitdem nicht mehr beim Zahnarzt gewesen. Julius konnte nicht anders als gebannt hinzustarren. Frau Dunkel bemerkte seinen Blick und setzte sich seufzend aufs Sofa.
3: Tja, das kommt davon, wenn man so unglaubliche Angst vor dem Zahnarzt hat wie ich.
2: Das verstehe ich sehr gut.
0: Bei seinem letzten Zahnarztbesuch hatten seine Mutter und 2 Helferinnen ihn festhalten müssen, damit der Arzt seinen kaputten Zahn reparieren konnte. Damals hatte sich Julius geschworen, dort nie wieder hinzugehen. Doch wenn er ehrlich war, hatte es nicht wirklich wehgetan. Und irgendwann so auszusehen wie Frau Dunkel? Nein, das wollte er wirklich nicht.
3: Willst du vielleicht einen Keks? Ich habe sie selbst gebacken.
0: Julius zuckte zusammen. Was, wenn die Kekse auch 100 Jahre alt oder schlimmer noch, vergiftet waren?
3: Nimm ruhig, sie sind doch bestimmt nicht vergiftet.
0: Auf einmal sah Frau Dunkel ganz furchtbar traurig aus. Julius schämte sich und nahm einen Keks. Er schmeckte köstlich, ganz weich in der Mitte, mit Schokoladenfüllung drin.
2: Das schmeckt mir echt klasse.
3: Wirklich? Oh, freut mich, dass sie dir schmecken. Bitte, bedien dich.
0: Frau Dunkel strahlte übers ganze Gesicht und sah überhaupt nicht mehr gruselig aus, sondern einfach wie eine nette Oma, die prima backen kann und sich freut, dass ihre Kekse so gut gelungen sind. Plötzlich verdüsterte sich ihr Gesicht.
3: Meinem Jungen haben sie auch immer so gut geschmeckt.
2: Sie haben einen Sohn? Das wusste ich ja gar nicht.
3: Er ist bei einem Unfall ums Leben gekommen. Danach hatte ich plötzlich vor allem Angst. Angst vorm Einschlafen, vorm Aufwachen, Angst vor Menschen und vorm Alleinesein. Einfach Angst vor allem.
2: Oh, das tut mir leid.
0: Julius musste schlucken. Die arme Frau Dunkel. Kein Wunder, dass sie sich so merkwürdig benahm. Behutsam legte er seine Hand auf ihre. Just in diesem Moment hörte er von draußen Buddys Stimme. Stritten Buddy und der andere Melok sich etwa? Auch Frau Dunkel schien etwas gehört zu haben, denn sie horchte angestrengt in den Garten hinaus. So saßen sie beide eine Weile still da und lauschten scheinbar dem Geräusch des Regens, der immer noch auf das Dach trommelte. Aber wir wissen es besser.

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0: Ja, genau.
2: Wie auf Kommando prusteten beide los. 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
3: Mit Alexander Kanja. Hallo zusammen und das sind die wichtigsten Meldungen des Tages. Am Weltspieltag hat sich alles um Computerspiele, Apps und Spielekonsolen gedreht. Denn das Motto lautete in diesem Jahr: Spielen verbindet, auch digital, sagte uns Uwe Kamp vom Deutschen Kinderhilfswerk.
4: Wenn wir uns anschauen, was Kinder heute umtreibt, sind das auch Games, die sind ein fester Bestandteil der Kinder- und Jugendkultur. Und selbstverständlich müssen diese digitalen Spiele auch von den Eltern und auch von den Fachkräften des Kinder- und Jugendmedienschutzes kritisch begleitet werden.
3: Aber nur gut die Hälfte der Kinder und Jugendlichen in Deutschland haben den Eindruck, dass sich ihre Eltern oder andere Erwachsene in angemessenem Maße für die Spiele interessieren, die sie spielen. So das Ergebnis einer Umfrage. Zwei Drittel sind aber der Meinung, dass ihre Eltern gut über die von ihnen gespielten Spiele Bescheid wissen. In vielen Büros ist es tierisch zugegangen. Zu Besuch waren jede Menge Hunde. Anlass war der Aktionstag Kollege Hund. Wenn die Chefin oder der Chef es erlauben, sollten alle Erwachsenen ihren Vierbeiner mit zur Arbeit bringen. Der Aktionstag ist im wahrsten Sinne des Wortes ein Schnuppertag. In vielen Büros hörte sich das dann sicherlich so an. Übrigens, hier bei uns bei Radio Teddy ist jeder Tag ein Kollege-Hund-Tag. Viele Kolleginnen und Kollegen bringen regelmäßig ihre Hunde mit. Der Tankrabatt wird nicht verlängert und wird Ende Juni enden. Darauf haben sich die Parteien der Bundesregierung, CDU, CSU und SPD geeinigt, berichten mehrere Medien. Der Tankrabatt war Anfang Mai wegen der stark gestiegenen Spritpreise eingeführt worden. Er senkt die Steuern auf Benzin und Diesel um 17 Cent. Unsere beiden Astronauten Matthias Maurer und Alexander Gerst rechnen fest damit, bald zum Mond zu fliegen. In der nächsten Artemis-Mission wird das zwar noch nichts, die wird allerdings auch nur in Erdnähe stattfinden. In den darauffolgenden Missionen geht es dann aber zum Mond und dann sollen die beiden einen Fuß auf den Mond setzen. Geplant ist das in 2 Jahren. Am Grund des Indischen Ozeans haben Forscher den größten Urzeit-Walfriedhof der Welt entdeckt. Die Überreste sind zum Teil mehrere Millionen Jahre alt. Darunter sind Walarten, die schon lange ausgestorben sind. Der Walfriedhof ist unvorstellbar groß. Er erstreckt sich über eine Länge von 1200 Kilometern. Das ist sogar länger als die Strecke von Berlin nach Rom. Soweit die Meldungen und die Radio Teddy Nachrichten zum Nachhören jederzeit in der Radio Teddy App und überall, wo es Podcasts gibt.
2: Radio Teddy Wetter. Geht jetzt schon los langsam, ne? Die ersten Regenwolken ziehen rein und regnen sich in den nächsten Stunden auch ordentlich ab bei Werten um die 7 bis 12 Grad. Der Freitag wird dann dementsprechend ziemlich nass. Im Norden kann es noch mal ein paar Sonnenstrahlen geben, im äußersten Süden vielleicht auch, aber dazwischen ist alles nass und grau. Wir starten trotzdem ins Wochenende mit guter Laune bei Temperaturen um die 19 Grad.
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1: Heute mit Kinderarzt Jens-Uwe Köhler. Heute geht's um Kopfläuse. Fast jedes Kind fängt sie sich mal ein, aber wer genau weiß, wie Läuse übertragen werden, kann sich natürlich auch besser schützen.
2: Manche Menschen glauben, die springen von Kopf zu Kopf. Nee, sie springen nicht. Es muss schon Kopf an Kopf gekuschelt werden quasi. Das ist dann der Übertragungsweg für Kopfläuse.
1: Das heißt, wenn mein Kind sehr gern an den besten Freund oder die beste Freundin rangeht, die stecken die Köpfe zusammen im wahrsten Sinne des Wortes, dann sind die schon mal gefährdeter.
2: Ja, aber nur, wenn einer von beiden die hat.
1: Wie ist es denn, wenn mein Kind mit Kopfläusen nach Hause kommt? Gibt es Hausmittel oder muss ich gleich die chemische Keule rausholen?
2: Ja, aber dieses Hausmittelchen ist tatsächlich anstrengend. Und das Sicherste ist, alle Läuse abzusammeln. Alle Nissen, also die Eier der Läuse. Das ist wirklich möglich, aber es ist wirklich anstrengend. Man braucht eine gute Brille möglicherweise, gutes Licht. Und dann setzt man sich zusammen mit dem Kind hin und muss sich eine halbe Stunde oder auch mal eine Stunde lang Zeit nehmen und muss Haarsträhne für Haarsträhne durchkämmen. Das ist so was man zuerst mal zu Hause machen kann. Und ich habe das tatsächlich auch selber schon mal gemacht bei einem meiner Kinder. Ich habe komplett auf Medikamente verzichtet, muss dann aber tatsächlich mehrere Tage hintereinander diese langweilige Prozedur machen. Nebenbei haben wir total schöne Matheaufgaben gelöst. Das ist zum Beispiel auch ein schöner Ansatz für Mathehausaufgaben.
1: Aber wer darauf jetzt keine Lust hat oder keine Zeit, der muss dann halt zur Chemie aus der Apotheke greifen.
2: Genau, da gibt es eine Reihe verschiedener Präparate und in der Regel sind die ziemlich gut wirksam.
1: Kinderarzt Jens-Uwe Köhler zum Thema Kopfläuse bei Kindern.
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1: Mit Nils, hallo. Heute beginnt die Fußball-Weltmeisterschaft in den USA, Mexiko und Kanada. Aber was macht diese WM so besonders? Diese WM ist die 23. seit der ersten Weltmeisterschaft vor 96 Jahren in Uruguay. Sie ist die erste, die in gleich drei Ländern stattfindet. 2002 hatten Japan und Südkorea die WM gemeinsam ausgerichtet. Alle anderen Endrunden fanden immer nur in einem Land statt. Mexiko ist bereits zum dritten Mal WM-Gastgeber, die USA zum zweiten Mal. Und für Kanada ist die WM im eigenen Land eine Premiere. Die kanadische Nationalmannschaft war auch erst zweimal bei einer Endrunde dabei. Kanada ist also keine Fußballnation. Das sind die USA auch nicht, obwohl Fußball dort in den letzten Jahrzehnten immer beliebter geworden ist. In Mexiko dagegen ist Fußball die Sportart Nummer 1. Die WM findet nicht nur erstmals in drei Ländern statt, es nehmen auch so viele Länder teil wie noch nie, nämlich 48. So geht es nach der Vorrunde, der Gruppenphase, auch erstmals in ein 16. Finale und dann erst ins Achtelfinale. Und die WM-Endrunde dauert mit über 5 Wochen auch so lang wie keine zuvor. 4 Länder haben sich zum ersten Mal für die WM qualifiziert. Das sind der deutsche Gruppengegner Curaçao, eine Insel vor der Küste Südamerikas, der afrikanische Inselstaat Kap Verde und aus Asien Jordanien und Usbekistan. Es gibt auch einige neue Regeln bei der WM, so zum Beispiel pro Halbzeit eine festgelegte Trinkpause von ca. 3 Minuten.
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1: Totalen Stress vor dem Kita- oder Schulfest. Organisieren und stundenlanges in der Küche stehen. Kennen anscheinend einige von euch. Und ich habe ja schon erzählt, ich mache mir diesen Stress in der Küche nicht, sondern erlaube mir in den meisten Fällen auch einfach mal, etwas fertig zu kaufen. Und genau das ist das Rezept. Die Dinge simpel halten, sagt Radio Teddy Familienexpertin Henriette Grünert.
2: Sich eben genau was auszusuchen, was relativ fix geht. Ne? Vielleicht auch was, wo man gut geübt ist, ja, irgendwie in ein paar Brezeln oder sowas geht immer. Das mögen die Kinder auch gerne. Aber das kenne ich auch, dann überbieten sich Eltern ja auch gerne. Ne? Der eine bringt irgendwie von, weiß ich nicht, dem Special-Gebäck über das. So. Erfahrungsgemäß essen die Kinder das gar nicht. Ne? Insofern wirklich keep it simple. Sucht euch was aus, ne? Sucht was aus, was irgendwie schnell geht, wo man irgendwie weiß, das habe ich vielleicht sogar noch zu Hause, das mögen die Kinder und dann ist auch gut. Zur Not kann man auch mal sagen, ich habe keine Zeit. Ne? Auch das geht, sich mal zurückzunehmen und zu sagen, nee, ich habe vielleicht die letzten 5 Feste irgendwie immer was beigesteuert. Da sind noch 30 andere Eltern, die können auch.
1: Vielen Dank an Radio Teddy Familienexpertin Henriette Grünert.

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5: Mit Alexander Kanja. Hallo zusammen und das sind die wichtigsten Meldungen des Tages. Am Weltspieltag hat sich alles um Computerspiele, Apps und Spielekonsolen gedreht, denn das Motto lautete in diesem Jahr: Spielen verbindet, auch digital, sagte uns Uwe Kamp vom Deutschen Kinderhilfswerk.
6: Wenn wir uns anschauen, was Kinder heute umtreibt, sind das auch Games, die sind ein fester Bestandteil der Kinder- und Jugendkultur. Und selbstverständlich müssen diese digitalen Spiele auch von den Eltern und auch von den Fachkräften des Kinder- und Jugendmedienschutzes kritisch begleitet werden.
5: Aber nur gut die Hälfte der Kinder und Jugendlichen in Deutschland haben den Eindruck, dass sich ihre Eltern oder andere Erwachsene in angemessenem Maße für die Spiele interessieren, die sie spielen. So das Ergebnis einer Umfrage. 2/3 sind aber der Meinung, dass ihre Eltern gut über die von ihnen gespielten Spiele Bescheid wissen. In vielen Büros ist es tierisch zugegangen. Zu Besuch waren jede Menge Hunde. Anlass war der Aktionstag Kollege Hund. Wenn die Chefin oder der Chef es erlauben, sollten alle Erwachsenen ihren Vierbeiner mit zur Arbeit bringen. Der Aktionstag ist im wahrsten Sinne des Wortes ein Schnuppertag. In vielen Büros hörte sich das dann sicherlich so an. Übrigens, hier bei uns bei Radio Teddy ist jeder Tag ein Kollege-Hund-Tag. Viele Kolleginnen und Kollegen bringen regelmäßig ihre Hunde mit. Der Tankrabatt wird nicht verlängert und wird Ende Juni enden. Darauf haben sich die Parteien der Bundesregierung, CDU, CSU und SPD geeinigt, berichten mehrere Medien. Der Tankrabatt war Anfang Mai wegen der stark gestiegenen Spritpreise eingeführt worden. Er senkt die Steuern auf Benzin und Diesel um 17 Cent. Unsere beiden Astronauten Matthias Maurer und Alexander Gerst rechnen fest damit, bald zum Mond zu fliegen. In der nächsten Artemis-Mission wird das zwar noch nichts, die wird allerdings auch nur in Erdnähe stattfinden. In den darauffolgenden Missionen geht es dann aber zum Mond und dann sollen die beiden einen Fuß auf den Mond setzen. Geplant ist das in 2 Jahren. Am Grund des Indischen Ozeans haben Forscher den größten Urzeit-Walfriedhof der Welt entdeckt. Die Überreste sind zum Teil mehrere Millionen Jahre alt. Darunter sind Walarten, die schon lange ausgestorben sind. Der Walfriedhof ist unvorstellbar groß. Er erstreckt sich über eine Länge von 1200 Kilometern. Das ist sogar länger als die Strecke von Berlin nach Rom. Soweit die Meldungen und die Radio Teddy Nachrichten zum Nachhören jederzeit in der Radio Teddy App und überall, wo es Podcasts gibt.
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1: Geht jetzt schon los langsam, ne? Die ersten Regenwolken ziehen rein und regnen sich in den nächsten Stunden auch ordentlich ab bei Werten um die 7 bis 12 Grad. Der Freitag wird dann dementsprechend ziemlich nass. Im Norden kann es noch mal ein paar Sonnenstrahlen geben, im äußersten Süden vielleicht auch, aber dazwischen ist alles nass und grau. Wir starten trotzdem ins Wochenende mit guter Laune bei Temperaturen um die 19 Grad.
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0: 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Und so diese kleinen Special Effects, die jede Familie hat, damit sind wir nicht allein. Darüber sprechen wir jeden Tag.
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0: Und da geht's heute bei mir um die dicke Winterjacke, die Handschuhe, die Mütze und den Schal. Ich habe mir mal das Ergebnis in unseren Radio Teddy Social Media Kanälen angeguckt bei der Abstimmung. Und viele von euch scheinen die Kinder immer richtig dick einzupacken, weil ihnen selber kalt ist. Nämlich mehr als 80% haben dafür Ja gestimmt. Radio Teddy Familienexpertin Henriette Grünert. Woran liegt denn das, dass wir Eltern meinen, unsere Kinder auch ganz, ganz dick anziehen zu müssen, weil wir selber es als sehr, sehr kalt draußen empfinden?
2: Weil wir das natürlich auch als Sorge verstehen. Wir denken und fühlen, oh, es ist mega kalt. Die Kinder müssen sich mindestens genauso warm anziehen wie wir jetzt. Dabei vergessen wir natürlich, dass die einen höheren Umsatz haben, also sehr viel schneller auch in Aktion kommen, sehr viel schneller schwitzen, sich viel mehr bewegen als wir. Das heißt, da immer dran denken,

0: wenn dir nachher kalt ist, komm, wir stecken dir noch einen Pullover in den Rucksack und wenn dir den nachher brauchst, ziehst du den an und hast den dabei.
1: Na, dann hoffe ich mal, dass das mit dem Kälteempfinden bei meinem 6-jährigen Sohn Hannes auch bald was wird und er mir nachher nicht wieder ohne Schal und Mütze entgegenkommt.
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1: Mit Nils, hallo. Warum spielen Kinder? Das möchte Lasse wissen. Kraken spielen miteinander, Fische auch. Vögel und Hunde ebenso. Aber kein anderes Lebewesen spielt so intensiv wie wir Menschen. Bei Kindern ist es so, dass sie immer genau das spielen, was sie gerade für ihre Entwicklung brauchen. Ein kleines Kind spielt zum Beispiel mit Bauklötzen, um seine Fingerfertigkeiten zu erhöhen, die sehr wichtig und nützlich für sie sind. Dann kommen Buntstifte zum Einsatz. Das Malen ist eine erste Vorstufe zum späteren Schreiben. Und dazu kommt natürlich, dass Spielen viel Spaß macht. Im Spiel ist alles erlaubt. Wer spielt, vergisst die Zeit und ist ganz bei der Sache, versunken im Hier und Jetzt. Auch junge Tiere spielen viel. Junge Fohlen messen sich zum Beispiel bei einem Wettrennen und wollen sehen, wer der Schnellste ist. Kleine Kinder machen auch gerne Rollenspiele und lernen so, sich in andere hineinzuversetzen. Das Miteinanderspielen ist auch für das spätere Verhalten wichtig. Wer spielt, ist gerne mit anderen zusammen und später nicht allein. Werden die Menschenkinder älter, lernen sie auch, was Regeln sind und dass man sich daran zu halten hat. Und wer spielt, lernt auch, was es heißt zu verlieren und wie man mit Niederlagen umgeht.
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2: Und jetzt geht's hier um das Thema Schlafen mit der Schlafmedizinerin Dr. Samia Liddle-Elke. Und beim Thema Kinderschlaf prallen erfahrungsgemäß viele Meinungen aufeinander, besonders auch wenn es darum geht, wann ein Kind abends im Bett liegen sollte. Sammy, wie siehst du denn das?
3: Ist es wichtig, dass wir wie unsere Eltern die Kinder so wirklich zwischen 7 und 8 ins Bett legen? Oder kann man das auch so mal ein bisschen machen wie unsere südländischen Nachbarn, sage ich mal, dass es da um 21 Uhr Abendessen gibt und um 23 Uhr sind die Kinder dann vielleicht mal müde und dann bringt man sie ins Bett? Kann man das handhaben, wie man möchte?
4: Also es geistert immer so diese Information im Netz und in den Medien herum, dass der Schlaf vor Mitternacht der besonders wichtige sei. Jetzt geht es aber gar nicht um Mitternacht die Uhrzeit, sondern es geht um die erste Nachthälfte. Und die ist bei jedem so ein bisschen woanders.
3: Was ist so ein Richtwert für ein Kind im Kita-Alter? Wie viele Stunden Schlaf sollten es in der Nacht sein? Egal jetzt wann?
4: Kita-Kinder schlafen so zwischen 8 und 10 Stunden.
3: Wonach richtet sich denn die Zu-Bett-Gehzeit?
4: Die Zu-Bett-Gehzeit richtet sich so ein bisschen nach der inneren Uhr des Kindes. Die meisten Kinder sind eher Frühtypen, das heißt, sie gehen eher früher ins Bett, so gegen 8 etwa. Mhm. Aber es gibt auch schon im kleineren Kindesalter Kinder, die eher Spättypen sind. Und die werden vor 10 Uhr, also vor 22 Uhr, nicht müde. Da muss man mal gucken, ob die dann während des Tages noch ein Mittagsschläfchen brauchen. Also man muss ein bisschen gucken, wie ist das Kind individuell gepolt.
2: Das sagt Radio Teddy Familienexpertin, Schlafmedizinerin Dr. Samia Liddle-Elk. Noch mehr spannende Elternthemen gibt's hier bei Radio Teddy von Montag bis Freitag, jeden Vormittag von 10 bis 14 Uhr. 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
4: Mit Alexander Kanja. Hallo zusammen und das sind die wichtigsten Meldungen des Tages. Am Weltspieltag hat sich alles um Computerspiele, Apps und Spielekonsolen gedreht, denn das Motto lautete in diesem Jahr: Spielen verbindet, auch digital, sagte uns Uwe Kamp vom Deutschen Kinderhilfswerk.
5: Wenn wir uns anschauen, was Kinder heute umtreibt, sind das auch Games, die sind ein fester Bestandteil der Kinder- und Jugendkultur. Und selbstverständlich müssen diese digitalen Spiele auch von den Eltern und auch von den Fachkräften des Kinder- und Jugendmedienschutzes kritisch begleitet werden.
4: Aber nur gut die Hälfte der Kinder und Jugendlichen in Deutschland haben den Eindruck, dass sich ihre Eltern oder andere Erwachsene in angemessenem Maße für die Spiele interessieren, die sie spielen. So das Ergebnis einer Umfrage. 2/3 sind aber der Meinung, dass ihre Eltern gut über die von ihnen gespielten Spiele Bescheid wissen. In vielen Büros ist es tierisch zugegangen. Zu Besuch waren jede Menge Hunde. Anlass war der Aktionstag Kollege Hund. Wenn die Chefin oder der Chef es erlauben, sollten alle Erwachsenen ihren Vierbeiner mit zur Arbeit bringen. Der Aktionstag ist im wahrsten Sinne des Wortes ein Schnuppertag. In vielen Büros hörte sich das dann sicherlich so an. Übrigens, hier bei uns bei Radio Teddy ist jeder Tag ein Kollege-Hund-Tag. Viele Kolleginnen und Kollegen bringen regelmäßig ihre Hunde mit. Der Tankrabatt wird nicht verlängert und wird Ende Juni enden. Darauf haben sich die Parteien der Bundesregierung, CDU, CSU und SPD geeinigt, berichten mehrere Medien. Der Tankrabatt war Anfang Mai wegen der stark gestiegenen Spritpreise eingeführt worden. Er senkt die Steuern auf Benzin und Diesel um 17 Cent. Unsere beiden Astronauten Matthias Maurer und Alexander Gerst rechnen fest damit, bald zum Mond zu fliegen. In der nächsten Artemis-Mission wird das zwar noch nichts, die wird allerdings auch nur in Erdnähe stattfinden. In den darauffolgenden Missionen geht es dann aber zum Mond und dann sollen die beiden einen Fuß auf den Mond setzen. Geplant ist das in 2 Jahren. Am Grund des Indischen Ozeans haben Forscher den größten Urzeit-Walfriedhof der Welt entdeckt. Die Überreste sind zum Teil mehrere Millionen Jahre alt. Darunter sind Walarten, die schon lange ausgestorben sind. Der Walfriedhof ist unvorstellbar groß. Er erstreckt sich über eine Länge von 1200 Kilometern. Das ist sogar länger als die Strecke von Berlin nach Rom. Soweit die Meldungen und die Radio Teddy Nachrichten zum Nachhören jederzeit in der Radio Teddy App und überall, wo es Podcasts gibt.
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1: Geht jetzt schon los langsam, ne? Die ersten Regenwolken ziehen rein und regnen sich in den nächsten Stunden auch ordentlich ab bei Werten um die 7 bis 12 Grad. Der Freitag wird dann dementsprechend ziemlich nass. Im Norden kann es noch mal ein paar Sonnenstrahlen geben, im äußersten Süden vielleicht auch, aber dazwischen ist alles nass und grau. Wir starten trotzdem ins Wochenende mit guter Laune bei Temperaturen um die 19 Grad.
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1: Heute geht's um den gesunden Schlaf der ganzen Familie. Ich spreche mit Schlafmedizinerin Dr. Samia Liddle-Elk und kaum ein Thema wird so heiß diskutiert wie das Thema Familienbett. Unter anderem geht's heute auch noch um das Thema Sicherheit im Familienbett. Aber jetzt wollen wir uns erstmal anschauen, welche Vorteile das Familienbett hat, Sammy.
2: Was gibt's Schöneres, als miteinander zu kuscheln und einander Geborgenheit zu spenden in einer Familie? Und das ist auch schon der ganz, ganz große Vorteil. Das ist nur die Frage, ob die beteiligten Eltern gut schlafen neben dem Kind. Ja, manche Kinder schlafen ja wie so ein Propeller und dann zieht irgendwie Mama oder Papa aus auf die Couch und entwickelt Schlafstörungen. Das muss man eben bedenken. Man muss auch das Privatleben der Eltern bedenken. Aber ich sag mal, wenn alle damit d'accord sind, dann ist das ja sehr Schönes.
1: Du hast es gerade schon angesprochen, die Geborgenheit. Warum ist es so wahnsinnig wichtig, dass man wirklich eine geborgene Schlafatmosphäre schafft?
2: Also für Kinder ist Geborgenheit ja sowieso wichtig, übrigens für Erwachsene auch. Der Mensch ist im Schlaf besonders verletzlich. Also jetzt in seiner sicheren Wohnung hier in unserem Land ist er vielleicht nicht so gefährdet, aber in der freien Wildbahn, wo wir ursprünglich herkommen, ist Schlafen höchst gefährlich. Das weiß auch unser Instinkt. Weshalb wir durchaus einen Instinkt haben, besser zu schlafen, wenn wir wissen, es sind noch andere im Haus oder in der Wohnung. Und diesen Instinkt haben auch Kinder. Also das heißt, Geborgenheit muss nicht unbedingt bedeuten, dass das Kind im Elternbett schläft, aber Geborgenheit innerhalb der Wohnung, sich sicher zu fühlen bei den Menschen, bei denen es sich befindet, ist super wichtig für den Schlaf, weil der Schlaf eben eine unsichere Tätigkeit des Menschen ist.
1: Also Geborgenheit ist für den gesunden Schlaf von Groß und Klein von enormer Wichtigkeit.

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1: Ich bin Paul, bin 8 Jahre alt und möchte gern wissen, wie alt das älteste Spiel ist.
2: Hallo Paul, danke für deine Frage. Der Nils hier. Das älteste Spiel wurde wohl schon vor 3000 Jahren gespielt in Afrika und es hieß Kalaha. In der berühmten Cheops-Pyramide in Ägypten wurden nämlich in den Wänden eingeritzte Spielpläne des Kalaha-Spiels gefunden. Aber jetzt mal zum Spiel. Kalaha gibt es in vielen verschiedenen Varianten, die sind aber sehr ähnlich. Das Spiel ist für 2 Spieler. Das Feld ist ein Holzbrett, auf dem sind 2 Reihen mit Mulden, also runde Vertiefungen. In diese Vertiefungen werden Steine gelegt. Die Spieler nehmen dann die Steine aus einer Mulde und verteilen sie auf die anderen. Dabei sammeln sie auch Steine für sich und wer zuerst alle Steine des Gegners hat, ist Sieger. Kalaha ist heute noch sehr bekannt in Afrika und Asien. In Afrika spielen das oft die Kinder mit den einfachsten Mitteln. Sie graben einfach kleine Löcher in die Erde und spielen dann mit Steinen, Bohnen oder Samenkörnern. Deshalb sagt man in Deutschland auch manchmal Bohnenspiel dazu.
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0: Ihr habt abgestimmt zu unserer Radio Teddy Familienfrage des Tages. Ob ihr das auch kennt, dass die Großeltern mehr erlauben als ihr? Und es war mir fast klar, über 80% haben da auf Ja geklickt. Und so schön das ja auch ist, wenn unsere Eltern unsere Kinder verwöhnen, kann das ja auch manchmal zu ein paar kleinen Schwierigkeiten führen. Radio Teddy Familienexpertin Henriette Grünert. Wenn es aber so ein paar Dinge gibt, die uns als Eltern sehr, sehr wichtig sind, wie bringe ich das denn meinen Eltern oder Schwiegereltern schon bei, dass man darauf trotzdem besteht, ohne dass es nachher so ist, dass man Weihnachten nicht mehr zusammen am Tisch sitzen kann?
2: Aber alleine das ist schon Wahnsinn, ne? Dass wir uns scheuen, das zu kommunizieren. Das sind ja unsere Kinder und unsere Idee von Erziehung. Und da sind wir dann wieder Kind plötzlich, ne? Und trauen uns nicht zu sagen, aber Leute, ja, so geht es nicht. Das könnt ihr so nicht machen. Ne? Also da auch das Selbstbewusstsein haben, zu sagen, es ist mein Kind, das sind unsere Erziehungsmethoden. Ne? Wir haben uns Gedanken vorher drüber gemacht. Und deshalb möchte ich, dass die und die Dinge vielleicht nicht so sind, wie sie jetzt gerade sind, sondern ich würde euch vorschlagen, macht's lieber so und so. Das macht's mir leichter, das macht's unserem Zuhause leichter. Und das wünsche ich mir für mein Kind. Das dürfen wir genauso kommunizieren.
0: Vielen Dank an Radio Teddy Familienexpertin Henriette Grünert.
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4: Mit Alexander Kanja. Hallo zusammen und das sind die wichtigsten Meldungen des Tages. Am Weltspieltag hat sich alles um Computerspiele, Apps und Spielekonsolen gedreht, denn das Motto lautete in diesem Jahr: Spielen verbindet, auch digital, sagte uns Uwe Kamp vom Deutschen Kinderhilfswerk.
5: Wenn wir uns anschauen, was Kinder heute umtreibt, sind das auch Games, die sind ein fester Bestandteil der Kinder- und Jugendkultur und selbstverständlich müssen diese digitalen Spiele auch von den Eltern und auch von den Fachkräften des Kinder- und Jugendmedienschutzes kritisch begleitet werden.
4: Aber nur gut die Hälfte der Kinder und Jugendlichen in Deutschland haben den Eindruck, dass sich ihre Eltern oder andere Erwachsene in angemessenem Maße für die Spiele interessieren, die sie spielen. So das Ergebnis einer Umfrage. 2/3 sind aber der Meinung, dass ihre Eltern gut über die von ihnen gespielten Spiele Bescheid wissen. In vielen Büros ist es tierisch zugegangen. Zu Besuch waren jede Menge Hunde. Anlass war der Aktionstag Kollege Hund. Wenn die Chefin oder der Chef es erlauben, sollten alle Erwachsenen ihren Vierbeiner mit zur Arbeit bringen. Der Aktionstag ist im wahrsten Sinne des Wortes ein Schnuppertag. In vielen Büros hörte sich das dann sicherlich so an. Übrigens, hier bei uns bei Radio Teddy ist jeder Tag ein Kollege-Hund-Tag. Viele Kolleginnen und Kollegen bringen regelmäßig ihre Hunde mit. Der Tankrabatt wird nicht verlängert und wird Ende Juni enden. Darauf haben sich die Parteien der Bundesregierung, CDU, CSU und SPD geeinigt, berichten mehrere Medien. Der Tankrabatt war Anfang Mai wegen der stark gestiegenen Spritpreise eingeführt worden. Er senkt die Steuern auf Benzin und Diesel um 17 Cent. Unsere beiden Astronauten Matthias Maurer und Alexander Gerst rechnen fest damit, bald zum Mond zu fliegen. In der nächsten Artemis-Mission wird das zwar noch nichts, die wird allerdings auch nur in Erdnähe stattfinden. In den darauffolgenden Missionen geht es dann aber zum Mond und dann sollen die beiden einen Fuß auf den Mond setzen. Geplant ist das in 2 Jahren. Am Grund des Indischen Ozeans haben Forscher den größten Urzeit-Walfriedhof der Welt entdeckt. Die Überreste sind zum Teil mehrere Millionen Jahre alt. Darunter sind Walarten, die schon lange ausgestorben sind. Der Walfriedhof ist unvorstellbar groß. Er erstreckt sich über eine Länge von 1200 Kilometern. Das ist sogar länger als die Strecke von Berlin nach Rom. Soweit die Meldungen und die Radio Teddy Nachrichten zum Nachhören jederzeit in der Radio Teddy App und überall, wo es Podcasts gibt.
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7: Geht jetzt schon los langsam, ne? Die ersten Regenwolken ziehen rein und regnen sich in den nächsten Stunden auch ordentlich ab bei Werten um die 7 bis 12 Grad. Der Freitag wird dann dementsprechend ziemlich nass. Im Norden kann es noch mal ein paar Sonnenstrahlen geben, im äußersten Süden vielleicht auch, aber dazwischen ist alles nass und grau. Wir starten trotzdem ins Wochenende mit guter Laune bei Temperaturen um die 19 Grad.
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1: Jetzt geht's um den gesunden Kinderschlaf, im Speziellen um das Thema Träume. Es ist wissenschaftlich erwiesen, jeder Mensch träumt jede Nacht und etwa 80% können sich auch nach dem Aufwachen an ihre Träume erinnern. Das Träumen hat eine wichtige Funktion für unsere Psyche. Schlafmedizinerin Dr. Samia Little-Elk erklärt, was genau beim Träumen passiert.
2: Beim Träumen räumt das Gehirn auf, das heißt, es verarbeitet alles, was wir am Tag erlebt haben und in der Vergangenheit erlebt haben. Also ich stelle mir das immer so vor, dass am Tag ganz viele Bücher durchs Fenster in eine Bibliothek fliegen und auf dem Boden landen. Und in der Nacht sortieren wir die ins Regal rein und können die dann auch viel leichter abrufen. Das heißt, durch die Träume passiert auch Lernen. Alles, was wir tagsüber lernen, wenn ein Kind zum Beispiel ein Klavierstück lernt und übt, dann übt es das in der Nacht auch weiter und kann das am nächsten Morgen besser.
1: Ist ja ein schönes Bild mit der Bibliothek. Wie entstehen dann eigentlich Albträume?
2: Natürlich muss das Gehirn manchmal auch unangenehme Erlebnisse verarbeiten, aber nicht nur das, sondern wir haben ja auch Ängste. Menschen haben Ängste, damit sie geschützt sind vor Gefahren. Und diese Ängste verarbeiten wir auch im Schlaf und im Traum und ebenso auch mit Albträumen.
1: Entsteht denn ein Albtraum vor allem auch dadurch, dass der Tag sehr stressig und negativ war?
2: Träume sind nicht immer pünktlich. Es kann auch passieren, dass wir einen Albtraum

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1: Mit Nils, hallo. Heute beginnt die Fußball-Weltmeisterschaft in Kanada, Mexiko und den USA mit dem Eröffnungsspiel in Mexiko-Stadt zwischen Mitgastgeber Mexiko und Südafrika. Aber wo liegt Mexiko eigentlich? Mexiko ist ziemlich weit weg. Es liegt in Amerika, südlich der USA, zwischen dem Pazifischen Ozean und der Karibik. Hat also viele Strände zum Baden und dort ist es auch immer schön warm. In Mexiko wird Spanisch gesprochen und auf der Landessprache nennt sich das Land Estados Unidos Mexicanos, die Vereinigten Staaten Mexikos. Hauptstadt ist, leicht zu merken, Mexiko-Stadt. In der Stadt und drumherum leben rund 21 Millionen Menschen. Damit ist sie eine der größten Städte der Welt. Neben Spanisch werden in Mexiko von einigen Menschen auch verschiedene indigene Sprachen gesprochen, also Sprachen von den Nachfahren der Ureinwohner Mexikos. Von den Ureinwohnern gibt es in Mexiko auch viele Bauwerke zu bewundern. Von den Maya die Ruinenstadt Chichen Itza oder die Pyramiden von Teotihuacan in der Nähe von Mexiko-Stadt. Bekannt ist bei uns vor allem die mexikanische Küche. Vielleicht wart ihr ja auch schon mal mit euren Eltern mexikanisch essen. Das ist echt lecker. Die Mexikaner lieben es scharf und würzig. Sie essen gerne Fleisch und Tacos. Und Mexiko ist ein fußballverrücktes Land und war schon zweimal WM-Gastgeber, 1970 und 1986. Dieses Jahr also nun wieder, allerdings gemeinsam mit den USA und Kanada.
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0: Es kommt nicht nur bei den ganz, ganz kleinen Kindern vor. Auch bei meinem 6-jährigen Sohn Hannes kommt das unter Umständen manchmal noch vor, wenn er Spielfreunde zu Hause hat, dass das Spielzeug nicht geteilt werden darf. Dass der Spielfreund meines Sohnes beispielsweise ein bestimmtes Spielzeug gar nicht erst anfassen darf. Ich bin dann immer so ein bisschen enttäuscht. Radio Teddy Familienexpertin Henriette Grünert, wie ist denn das, ist das normal? Warum fällt es unseren Kindern denn so schwer, ihr Spielzeug zu teilen?
2: Tatsächlich ist es für Kinder wie eine Erweiterung ihres Selbst. Ja? Also diese Spielzeuge sind quasi ihr Innerstes. Und insofern ist das was, was einfach zu ihnen gehört. Und das dann abzugeben und zu sagen, ich gebe dir das für eine Zeit, das geht irgendwann, weil dann das Konzept innerlich entsteht. Mhm. Aber es gibt Zeiten, da ist es für die wahnsinnig schwierig. Wichtig finde ich, Kinder nicht zum Teilen zu zwingen. Ne? Wir wollen ja immer die Kinder, die teilen. Aber gleichzeitig nehmen wir ihnen damit eben auch was. Ne? Ich würde gucken, gerade wenn Besuch kommt, da vielleicht irgendwie eine Kiste zu machen, was Gemeinsames, wo klar ist, wenn jemand kommt, sind das die Spielzeuge, die dir jetzt nicht ganz so wichtig sind, die vielleicht auch mal jemand anders anfassen darf. Und es gibt ganz klar Dinge, wo du auch sagen darfst, das gehört mir, es ist meins. Da die ein bisschen zu entlasten, dass da nicht so dieser Druck ist von, ja, ich muss jetzt aber und nur dann werde ich gemocht und nur dann bin ich ein guter Spielkandidat, ne? Sondern es darf jeder seins haben.
0: Danke an Radio Teddy Familienexpertin Henriette Grünert.
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3: Mit Alexander Kanja. Hallo zusammen und das sind die wichtigsten Meldungen des Tages. Am Weltspieltag hat sich alles um Computerspiele, Apps und Spielekonsolen gedreht. Denn das Motto lautete in diesem Jahr: Spielen verbindet, auch digital, sagte uns Uwe Kamp vom Deutschen Kinderhilfswerk.
4: Wenn wir uns anschauen, was Kinder heute umtreibt, sind das auch Games. Die sind ein fester Bestandteil der Kinder- und Jugendkultur. Und selbstverständlich müssen diese digitalen Spiele auch von den Eltern und auch von den Fachkräften des Kinder- und Jugendmedienschutzes kritisch begleitet werden.
3: Aber nur gut die Hälfte der Kinder und Jugendlichen in Deutschland haben den Eindruck, dass sich ihre Eltern oder andere Erwachsene in angemessenem Maße für die Spiele interessieren, die sie spielen. So das Ergebnis einer Umfrage. Zwei Drittel sind aber der Meinung, dass ihre Eltern gut über die von ihnen gespielten Spiele Bescheid wissen. In vielen Büros ist es tierisch zugegangen. Zu Besuch waren jede Menge Hunde. Anlass war der Aktionstag Kollege Hund. Wenn die Chefin oder der Chef es erlauben, sollten alle Erwachsenen ihren Vierbeiner mit zur Arbeit bringen. Der Aktionstag ist im wahrsten Sinne des Wortes ein Schnuppertag. In vielen Büros hörte sich das dann sicherlich so an. Übrigens, hier bei uns bei Radio Teddy ist jeder Tag ein Kollege-Hund-Tag. Viele Kolleginnen und Kollegen bringen regelmäßig ihre Hunde mit. Der Tankrabatt wird nicht verlängert und wird Ende Juni enden. Darauf haben sich die Parteien der Bundesregierung, CDU, CSU und SPD geeinigt, berichten mehrere Medien. Der Tankrabatt war Anfang Mai wegen der stark gestiegenen Spritpreise eingeführt worden. Er senkt die Steuern auf Benzin und Diesel um 17 Cent. Unsere beiden Astronauten Matthias Maurer und Alexander Gerst rechnen fest damit, bald zum Mond zu fliegen. In der nächsten Artemis-Mission wird das zwar noch nichts, die wird allerdings auch nur in Erdnähe stattfinden. In den darauffolgenden Missionen geht es dann aber zum Mond und dann sollen die beiden einen Fuß auf den Mond setzen. Geplant ist das in 2 Jahren. Am Grund des Indischen Ozeans haben Forscher den größten Urzeit-Walfriedhof der Welt entdeckt. Die Überreste sind zum Teil mehrere Millionen Jahre alt. Darunter sind Walarten, die schon lange ausgestorben sind. Der Walfriedhof ist unvorstellbar groß. Er erstreckt sich über eine Länge von 1200 Kilometern. Das ist sogar länger als die Strecke von Berlin nach Rom. Soweit die Meldungen und die Radio Teddy Nachrichten zum Nachhören jederzeit in der Radio Teddy App und überall, wo es Podcasts gibt.
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6: Geht jetzt schon los langsam, ne? Die ersten Regenwolken ziehen rein und regnen sich in den nächsten Stunden auch ordentlich ab bei Werten um die 7 bis 12 Grad. Der Freitag wird dann dementsprechend ziemlich nass. Im Norden kann es noch mal ein paar Sonnenstrahlen geben, im äußersten Süden vielleicht auch, aber dazwischen ist alles nass und grau. Wir starten trotzdem ins Wochenende mit guter Laune bei Temperaturen um die 19 Grad.
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2: Mama, kannst du das Licht anlassen? Das höre ich sehr oft abends von meinem 6-jährigen Sohn Hannes. Er möchte wirklich gerne wenigstens mit so einem kleinen Nachtlicht einschlafen. Ist für mich auch vollkommen okay. Und anscheinend kennen das auch über 70% von euch, liebe Eltern. Das sagt nämlich unsere Abstimmung auf den Radio Teddy Social Media Kanälen. Radio Teddy Familienexpertin Henriette Grünert, warum ist es denn für unsere Kinder eigentlich so ein großes Bedürfnis, oft lieber mit Licht einzuschlafen?
3: Das ist eine Art von Sicherheit, ne? Das ist auch von ganz ursprünglichen Zeiten noch übrig, ne? Dass wir in der dunklen Höhle gab es halt auch ein Feuer, ne? Was dann zumindest nachts noch glimmt, damit man vielleicht nicht auf den großen Stein tritt, ne? So, dafür ist es, ne? Häufig einfach so ein Sicherheitsbedürfnis. Es gibt ja auch diese Monsterphase, ne? Wo sie dann Monster unterm Bett vermuten und hinter der Tür und.
2: Da sieht man die ja mit Licht besser.
3: Natürlich. Nee, da kommen die nicht. Da trauen die sich ja nicht rein.
2: Ach, da kommen
3: die kommen ja nur, ne? Schlafen ist für Kinder, das muss man wirklich verstehen, so ein Loslassen in die unbekannte Welt. Ne? Die verabschieden sich quasi aus dem Hier und Jetzt in ihre andere Welt. Und dieses Loslassen, gerade der Übergang, ist halt manchmal wirklich schwierig für die. Ne? Und alles, was dann Sicherheit bedeutet, macht es leichter.
2: Vielen Dank an unsere Radio Teddy Familienexpertin Henriette Grünert.
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1: Mit Nils, hallo. Heute beginnt die Fußball-Weltmeisterschaft in den USA, Mexiko und Kanada. Aber was macht diese WM so besonders? Diese WM ist die 23. seit der ersten Weltmeisterschaft vor 96 Jahren in Uruguay. Sie ist die erste, die in gleich drei Ländern stattfindet. 2002 hatten Japan und Südkorea die WM gemeinsam ausgerichtet. Alle anderen Endrunden fanden immer nur in einem Land statt. Mexiko ist bereits zum dritten Mal WM-Gastgeber, die USA zum zweiten Mal. Und für Kanada ist die WM im eigenen Land eine Premiere. Die kanadische Nationalmannschaft war auch erst zweimal bei einer Endrunde dabei. Kanada ist also keine Fußballnation. Das sind die USA auch nicht, obwohl Fußball dort in den letzten Jahrzehnten immer beliebter geworden ist. In Mexiko dagegen ist Fußball die Sportart Nummer 1. Die WM findet nicht nur erstmals in drei Ländern statt, es nehmen auch so viele Länder teil wie noch nie, nämlich 48. So geht es nach der Vorrunde, der Gruppenphase, auch erstmals in ein 16. Finale und dann erst ins Achtelfinale. Und die WM-Endrunde dauert mit über 5 Wochen auch so lang wie keine zuvor. 4 Länder haben sich zum ersten Mal für die WM qualifiziert. Das sind der deutsche Gruppengegner Curaçao, eine Insel vor der Küste Südamerikas, der afrikanische Inselstaat Kap Verde und aus Asien Jordanien und Usbekistan. Es gibt auch einige neue Regeln bei der WM, so zum Beispiel pro Halbzeit eine festgelegte Trinkpause von ca. 3 Minuten.
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1: Und jetzt schauen wir den Lehrern ein bisschen über die Schulter. Heute spreche ich mit Grundschullehrerin Viola Patricia Herrmann über die Sitzordnung im Unterricht. Und erfahrungsgemäß ist es so, wenn der Lehrer oder die Lehrerin den Sitzplan fertig gemacht hat, dann kommen viele Kinder nach Hause und geben lautstark bekannt, dass sie auf keinen Fall auf dem zugewiesenen Platz neben einem ungeliebten Klassenkameraden sitzen bleiben können und am besten gehen sie auch gar nicht mehr zur Schule. Viola, müssen denn Kinder sowas aushalten oder kann ich als Mama da durchaus hingehen und sagen, mein Kind ist schüchtern, es tut ihm einfach nicht gut, auf diesem Platz sitzen zu müssen. Was würdest du sagen?
2: Bitte nicht gleich hingehen. Ja.
1: Weil ich lasse mir Zeit, habe ich ja auch von dir gelernt.
2: Richtig, richtig. Nicht gleich hingehen, sondern ja, ein Stück weit müssen Kinder sowas auch mal aushalten können. Es wird schon so sein, dass der Lehrer sich was dabei gedacht hat und die Kinder müssen auch da lernen, miteinander umzugehen. Also ich sage mal, man hat später auch bei der Arbeit verschiedene Kollegen, die einem nicht so sehr liegen wie andere. Und auch da fängt die Schule die Kinder schon ganz früh ein und bringt ihnen ein Stück weit bei, wie man in so einer Situation reagieren kann.
1: Also ich würde es jetzt vielleicht so machen, mal gucken, ob du damit einverstanden bist. Angenommen, meine Leni wäre jetzt noch kleiner. So, und dann würde ich jetzt nach ein paar Wochen, wenn sie unglücklich bleibt, sagen, okay, ich gehe jetzt mal zu der Frau Herrmann hin und red mal mit ihr. Und wenn mein Kind dann sagen würde, ja, sag ihr mal, ich möchte unbedingt neben meiner besten Freundin sitzen, dann würde ich jetzt zu ihr sagen, naja, das geht vielleicht eher nicht. Wer wären denn deine zwei anderen Wunschpartner?
2: Das klingt super.
1: Genau. So, und dann komme ich zu mir und sage, wer wird's jetzt?
2: Ja, genau. Und so kann man das besprechen und dann eine gute Lösung finden.
1: Danke an Grundschullehrerin Viola Patricia Herrmann zum Thema Sitzordnung im Unterricht.
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